0: Nachrichten von SRF um 3 Uhr mit Lara Christen. Nach einer monatelangen Krise hat das Parlament im Kosovo eine Präsidentin gewählt. Die drohenden Neuwahlen sind damit abgewendet. Premierminister Albin Kurti hatte kurz vor der Parlamentssitzung Justina Chirokapula von der Oppositionspartei PDK als Kandidatin vorgeschlagen. Sie wurde anschließend mit der nötigen Zweidrittelmehrheit zur neuen Präsidentin gewählt. Es war der letztmögliche Termin vor Ablauf der Frist. Hätte sich das Parlament erneut nicht auf einen Präsidenten oder eine Präsidentin einigen können, wäre es aufgelöst worden. Es hätte zum vierten Mal innerhalb von 2 Jahren Neuwahlen gebraucht. Im Schwarzen Meer sind erneut Handelsschiffe ins Visier von Drohnenangriffen geraten. Vor der russischen Küste nahe Sotschi steht ein Öltanker nach einem Angriff mit Seedrohnen in Vollbrand. Laut russischen Angaben konnten alle 23 Besatzungsmitglieder gerettet werden. Die Löscharbeiten gestalten sich schwierig. Laut den russischen Behörden kann das Feuer erst bekämpft werden, wenn die Flammen an Intensität verlieren. Das Schiff soll zur russischen Schattenflotte gehören. Bereits am Morgen zuvor waren vor der Küste des NATO-Mitglieds Bulgarien 2 Handelsschiffe von Drohnen angegriffen worden. Eines davon sank, die Besatzung wird vermisst. Die Ukraine machte Russland dafür verantwortlich. Die gegenseitigen Drohnenangriffe auf Frachter und Tanker haben den Schiffsverkehr im gesamten Schwarzmeerraum inzwischen weitgehend zum Erliegen gebracht. In die USA. Nach der gescheiterten Hinrichtung im US-Bundesstaat Tennessee ist die betroffene Frau nun wieder bei Bewusstsein. Laut ihren Anwälten ist sie wach und kann sprechen. Sie werde weiterhin intensivmedizinisch versorgt. Eine Prognose zu ihrem Gesundheitszustand gibt es derzeit nicht. Die Frau hatte letzte Woche 2 Giftspritzen überlebt und war anschließend in kritischem Zustand ins Spital gebracht worden. Die heute 50-jährige Frau war vor über 30 Jahren als 18-Jährige wegen Mord zum Tod verurteilt worden. Die US-Schauspielerin und Oscar-Preisträgerin Eva Marie Saint ist tot. Sie starb im Alter von 102 Jahren, wie ihr Sprecher mitteilte. Eva Marie Saint hatte ihr Kinodebüt 1954. An der Seite von Marlon Brando spielte sie im Drama On the Waterfront. Der deutsche Titel lautet Die Faust im Nacken. Für ihre Rolle in diesem Film wurde Saint mit dem Oscar ausgezeichnet. Saint war während ihrer Karriere in zahlreichen weiteren Filmen zu sehen, so etwa im Hitchcock-Thriller Der unsichtbare Dritte. Das Wetter: Im Norden ist es zunächst freundlich. Aus Westen wird es zunehmend bewölkt bei 18 bis 22 Grad. Im Süden gibt es viele Wolken und etwas Regen. Das waren Nachrichten von Radio SRF. Verantwortlich Lara Christen.
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2: Phil Friedman, Los Angeles Heat.

Die Nachrichten von SRF um 4 Uhr mit Lara Christen. Wir beginnen in den USA. Nach der gescheiterten Hinrichtung im US-Bundesstaat Tennessee ist die betroffene Frau nun wieder bei Bewusstsein. Laut ihren Anwälten ist sie wach und kann sprechen. Sie werde weiterhin intensivmedizinisch versorgt. Eine Prognose zu ihrem Gesundheitszustand gibt es derzeit nicht. Die Frau hatte letzte Woche 2 Giftspritzen überlebt und war anschließend in kritischem Zustand ins Spital gebracht worden. Die heute 50-jährige Frau war vor über 30 Jahren als 18-Jährige wegen Mord zum Tod verurteilt worden. Wegen der massiven Schülerproteste in ganz Frankreich hat Präsident Emmanuel Macron am Abend mit Ministern über die Lage beraten. Details dazu sind noch keine bekannt. Zuvor hatten Hunderttausende Jugendliche, Lehrkräfte und Studierende den Unterricht an knapp einem Viertel aller Gymnasien im Land lahmgelegt. Nach Behördenangaben demonstrierten über 250.000 Menschen. Die Organisatoren sprachen von fast 500.000. Die Demonstrierenden fordern mehr Geld für das Bildungswesen. Die Stimmung ist auch wegen des harten Vorgehens der Sicherheitskräfte aufgeheizt. Gegen mehrere Polizisten laufen Ermittlungen wegen unverhältnismäßiger Gewalt. Eine Beruhigung der Lage ist nicht in Sicht. Die Jugendorganisationen riefen bereits für Donnerstag zu weiteren landesweiten Protesten auf. Die US-Schauspielerin und Oscar-Preisträgerin Eva Marie Saint ist tot. Sie starb im Alter von 102 Jahren, wie ihr Sprecher mitteilte. Eva Marie Saint hatte ihr Kinodebüt 1954. An der Seite von Marlon Brando spielte sie im Drama On the Waterfront. Der deutsche Titel lautet Die Faust im Nacken. Für ihre Rolle in diesem Film wurde Saint mit dem Oscar ausgezeichnet. Saint war während ihrer Karriere in zahlreichen weiteren Filmen zu sehen, so etwa im Hitchcock-Thriller Der unsichtbare Dritte. Zum Sport zuerst Fußball. In der Nations League hat die Schweizer Nationalmannschaft auch ihr 4. Spiel gewonnen. Die Schweizer besiegten Nordmazedonien in Luzern mit 3:0. Und Eishockey. In der Champions Hockey League hat Davos auswärts beim schwedischen Rögle verloren mit 2:3. Genf Servett verliert ebenfalls auswärts in Schweden. Die Genfer unterliegen den Växjö Lakers mit 0:4. Gewonnen hat hingegen Freiburg, zu Hause gegen Nitra aus der Slowakei mit 6:1. Das Wetter: im Norden ist es zunächst freundlich. Aus Westen wird es zunehmend bewölkt bei 18 bis 22 Grad. Im Süden gibt es viele Wolken und etwas Regen. Das waren Nachrichten von Radio SRF. Verantwortlich Lara Christen.

0: Die Nachrichten von SRF um 5 Uhr mit Lara Christen. Nach monatelanger Krise. Das kosovarische Parlament hat sich auf eine neue Präsidentin geeinigt. Nach gescheiterter Hinrichtung in Tennessee. Die betroffene Frau ist wach und ansprechbar. Und vierter Sieg für die Schweizer Nazi in der Nations League. Die Schweiz gewinnt gegen Nordmazedonien mit 3:0. Das Wetter. Heute ist es zunächst sonnig und am Nachmittag zunehmend bewölkt bei 21 Grad. Im Kosovo hat das Parlament eine Präsidentin gewählt und damit drohende Neuwahlen abgewendet. Premierminister Albin Kurti hatte kurz vor der Parlamentssitzung eine Kandidatin vorgeschlagen, Justina Chirokapula von der Oppositionspartei PDK. Sie wurde anschließend mit der nötigen Zweidrittelmehrheit zur neuen Präsidentin gewählt. Es war der letztmögliche Termin vor Ablauf der Frist. Hätte sich das Parlament erneut nicht auf einen Präsidenten oder eine Präsidentin einigen können, wäre es aufgelöst worden. Es hätte zum vierten Mal innerhalb von 2 Jahren Neuwahlen gebraucht. In die USA. Nach der gescheiterten Hinrichtung im US-Bundesstaat Tennessee ist die betroffene Frau nun wieder bei Bewusstsein. Laut ihrer Anwälten ist sie wach und kann sprechen. Sie werde weiterhin intensiv medizinisch versorgt. Eine Prognose zu ihrem Gesundheitszustand gibt es derzeit nicht. Die Frau hatte letzte Woche 2 Giftspritzen überlebt und war anschließend in kritischem Zustand ins Spital gebracht worden. Die heute 50-jährige Frau war vor über 30 Jahren wegen Mordes zum Tod verurteilt worden. Nach Frankreich. Wegen der massiven Schülerproteste im Land hat Präsident Emmanuel Macron eine Krisensitzung einberufen. Er traf sich am Abend mit Ministern, um über die Lage zu beraten. Details dazu sind noch keine bekannt. Inwiefern die Regierung auf die Forderungen nach mehr Geld für das Bildungswesen eingehen kann, ist offen, sagt SRF-Korrespondentin Miriam Mathis in Paris.
1: Frankreich steht schlecht bei der Kasse, man muss sparen. Man kann also nicht einfach mit Milliarden Euro in die Schule investieren. Und deswegen wird das Ganze sehr schwierig werden, denn wird es reichen, wenn man nur kleine Zugeständnisse macht, um diese verfahrene, blockierte Situation hier wieder zu beruhigen?
0: Sagt SRF-Korrespondentin Miriam Mathis. Gestern haben Hunderttausende Jugendliche, Lehrkräfte und Studierende den Unterricht an knapp einem Viertel aller Gymnasien im Land lahmgelegt. Für morgen Donnerstag wurde zu weiteren landesweiten Protesten aufgerufen. Die israelischen Behörden warnen Israeli sowie Jüdinnen und Juden im Ausland vor möglichen Gewalttaten und feindseligen Aktionen anlässlich des heutigen 3. Jahrestags des Hamas-Terrorangriffs. Der Rat an die Bevölkerung lautet, keine Reisen in bestimmte Länder zu machen, etwa Jordanien oder Ägypten. In manchen Ländern solle an belebten Orten kein Hebräisch gesprochen werden. Am 7. Oktober 2023 töteten Mitglieder der extremistischen Hamas fast 1200 Menschen. Es handelte sich um das größte Massaker an Jüdinnen und Juden seit dem Holocaust. Die US-Schauspielerin und Oscar-Preisträgerin Eva Marie Saint ist tot. Sie starb im Alter von 102 Jahren, wie ihr Sprecher mitteilte. Eva Marie Saint hatte ihr Kinodebüt 1954. An der Seite von Marlon Brando spielte sie im Drama On the Waterfront. Der deutsche Titel lautet Die Faust im Nacken. Für ihre Rolle in diesem Film wurde Saint mit dem Oscar ausgezeichnet. Saint war während ihrer Karriere in zahlreichen weiteren Filmen zu sehen, so etwa im Hitchcock-Thriller Der unsichtbare Dritte. Zum Sport, zuerst Fußball. Die Schweizer Nationalmannschaft hat auch das 4. Spiel in der Nations League gewonnen. Die Nazi schlägt Nordmazedonien mit 3:0. Sportredaktor Peter Schnieder.
2: Das 3:0 sieht zwar souverän aus, war es aber nicht. Das lag daran, dass die Wechsel, die Murat Yakin in der Startformation vornahm, sich nicht auszahlten. Die Schweizer waren kein Team mehr, die Abstimmungen fehlten. Vincent Siro und auch Djibril Sow wirkten wie Fremdkörper in dieser Mannschaft. Sie fanden ihre Positionen nicht. Trotzdem gingen die Schweizer mit 1:0 kurz vor der Pause in Führung durch ein Geschenk von Nordmazedonien, das Fabian Rieder ausnützte. In der zweiten Halbzeit brachte dann Johann Mansambi und Ardon Yashari wieder Ordnung in das Schweizer Spiel. Der überragende Mansambi profitierte bei einem Schuss dann auch von einem weiteren nordmazedonischen Fehler zum 2:0. Und auch beim 3:0 von Danendoy profitierten die Schweizer von einer Unaufmerksamkeit von Nordmazedonien. Die Schweiz gewinnt verdient mit 3:0. Aber das Spiel hat auch aufgezeigt, dass die Breite im Kader nicht so groß ist wie gedacht.
0: Zum Eishockey. In der Champions Hockey League hat Davos auswärts beim schwedischen Rögle verloren mit 2:3. Genf Servette verliert ebenfalls auswärts in Schweden. Die Genfer unterliegen den Växjö Lakers mit 0:4. Gewonnen hat hingegen Freiburg zu Hause gegen Nitra aus der Slowakei mit 6:1. Das Wetter. Heute ist es im Norden zunächst freundlich. Tagsüber ziehen aus Südwesten dichte Wolken auf und bringen stellenweise Regen. Im Süden ist es oft bewölkt und zeitweise nass. Die Temperaturen erreichen um 21 Grad, mit Föhn gibt es bis 24 Grad. Das waren Nachrichten von Radio SRF. Verantwortlich Lara Christen.
3: 6:05 SRF Verkehrsinfo. Es liegen zurzeit keine Meldungen über größere Störungen vor. Gute Fahrt.
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3: Und mit euch allen zusammen in der 5 Club. Vom 7. Oktober. Guten Morgen, Schweiz. Guten Morgen, Marco.
5: Wunderschönen guten Morgen miteinander. Morgen, Philipp. Ich habe geschlafen wie ein Baby. 7,5 Stunden.
3: Was?
5: Also zusammengesetzt mit dem Nachmittagsschläfli. Ich bin motiviert und kann alles geben, dass wir einen tollen 5-Club haben und noch einen besseren Morgen schon.
3: Bin ich froh, dass ich so einen Wingman habe. Und dann mache ich einen neben mir.
5: Weil... Ja, ich merke alles heute.
3: Oh, sicher?
5: Mhm. Letztes Mal bin ich auch, habt ihr das auch schon gehabt? Also ich bin immer aufmerksam, im Verkehr sowieso. Das ist ganz klar, Strassenverkehr, fahren Auto, immer aufmerksam. Aber letztes Mal hatte ich so einen Moment, wie ich jetzt auch habe, wo wirklich einfach alles noch mal klarer war. Es kann nichts passieren jetzt. Ich bin voll da.
3: Wow, das ist super, das gibt Vertrauen. Das steckt nicht nur mir an, sondern euch hoffentlich.
5: Hoffentlich, also, hoffentlich.
3: Wunderbar, legen wir los. Wir sind schon wach. Sean Mendes.

0: Payback von der Naveni. Ja, von dieser Energie spüre ich auch Naveni. Ich bin nicht so bei allen Sinnen wie du, Marco, wo du erzählt hast, dass du hellwach bist. Ja, überall. Also du schmeckst alles ganz stark, du siehst alles stark, hörst alles super. Ja, mit allen Sinnen bist du da.
1: Das ist so.
0: Kann man das irgendwie in so einem 5-Minuten-Burkout irgendwie anbekommen? Das Fenster aufmachen, rausschauen, mal hören, also, ob man etwas gehört.
1: Zum Beispiel, ich hatte es ja gesagt, also das A und Z ist halt schon ein guter Schlaf. Es ist nicht bei allen gleich lang und es ist nicht bei allen der gleiche Schlaf und so weiter und so fort. Aber
0: was meinst du, meine knapp 4 Stunden haben vielleicht nicht geholfen, dass ich noch ein bisschen hinten nachhänge?
1: Vielleicht. Also Beate von Bötzberg, sie schreibt auf 0793 08 33. Ich weiss genau, was du meinst, Marco. Habe auch super gefuset und bin voll parat. Bei mir heisst jetzt ab an Ofen. Guten Morgen, sagt Beatrice. Und auch der Sedi, der Cedric ist schon unterwegs.
2: Ich gehe unterwegs auf Mailand. Nach einem super Abend gestern, wo wir noch das schöne Wetter ausnutzen konnten und mit dem Mountainbike noch über den Hausberg gefahren bin. Natürlich auch super gepfuset die ganze Nacht und jetzt schon eine halbe Stunde unterwegs. Ich wünsche allen zusammen einen schönen Tag. Genießt noch die letzten Sonnenstrahlen, bis der Regen kommt.
0: Ja. Das hat er gesagt, etwas ganz Spannendes. Gestern bin ich auch noch ein Hausründeli joggen, so dort durch, wo die Sonne noch so schön geniessen. Und du hast wie das Gefühl gehabt, obwohl wir ja überaus genug von dieser Sonne hatten, ein bisschen Wehmut hat mitgeschwungen. Also, das ist so einer der letzten warmen Öben. Ich glaube, morgen wird es dann kühler.
1: Ja, das ist es so. Wetterumschwung.
0: Ja. Musik hilft auch, dass wir wach werden,
1: das
0: oder?
1: Ist so.
0: Okay, komm. Machen wir vielleicht da dazu ein Wachmacher-Workout.

0: Olivia Dean, so easy. Wenn ich sie höre, würde ich ganz noch mal so einen analogen Morgen machen, wo man Jingle und so gerade mit einer hauseigenen Band oder so einem Orchester einspielen würde. Oh, ja, weißt du wie? Ja. News würde so gelesen werden an so einem schönen alten Standardmikrofon.
1: Das wäre cool.
0: Weißt du, wie cool? Ja.
1: Der analoge Morgen. 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
0: Genau, Jingles sind nicht immer selber geredet. Ja. War mal cool. Jetzt gehen wir Piano weiter. Piano, Piano mit David Guetta, Kelly Rowland und ihrer Überhit. When Love Takes Over.

0: James Morrison und I won't let you go. Guten Morgen, es ist 17:30 Uhr, kurz nach Richtung Marco Collo.
1: Im Kosovo hat das Parlament seine neue Präsidentin gewählt und damit Neuwahlen im letzten Moment abgewendet. Neue Präsidentin ist Justina Širokapula von der Oppositionspartei PDK. Sie erhielt die nötige Zweidrittelsmehrheit. Hätte sich das Parlament erneut nicht einigen können, wäre es aufgelöst worden. Nach der gescheiterten Hinrichtung im US-Bundesstaat Tennessee ist die betroffene Frau nun wieder bei Bewusstsein. Laut ihren Anwälten ist sie wach und kann sprechen. Sie werde intensivmedizinisch versorgt. Die Frau hatte letzte Woche zwei Giftspritzen überlebt und war anschließend in kritischem Zustand ins Spital gebracht worden. Dann zum Fußball. In der Nations League hat die Schweizer Nationalmannschaft auch ihr viertes Spiel gewonnen gegen Nordmazedonien mit 3:0. Die Tore erzielten Fabian Rieder, Joan Manzambi und Dan Ndoye.
2: Ich denke, es kommt noch etwas. Komm mal, Bogli, guten Morgen.
3: Guten Morgen, Philipp.
2: Heute kann man noch mal sein Lieblings-T-Shirt anziehen.
3: Es gibt noch mal 21 Grad am Nachmittag, das zum Beispiel in Zürich oder Luzern. Dazu ist am Morgen in der Deutschschweiz noch sonnig, am Nachmittag dort ziehen dann Wolken auf. Zum Teil gibt es auch am Abend dann schon wenig Regen, das vor allem so am Jura entlang und in der Region Bern und weiter im Westen.
2: 17:55 Uhr, SRF Verkehrsinfo. Es liegen zurzeit keine Meldungen über größere Störungen vor. Gute Fahrt.
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2: Schönen Mittwochmorgen, guten Start in den Tag.
5: Guten Morgen.
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5: Oh, hätten wir da noch, hä?
2: Ein kleines Genusch heute Morgen.
5: Ja, macht nicht.
2: Aber wir sind happy.

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Unser SRF 3 Best Talent vom neuen Monat Oktober, Elena Fluri, Like You Do, am 21 vor 6. Guten Morgen. Wir feiern gerade einen Sommerhit. Mhm. Heute speziell, gerade die Nummer.

0: die erste Überraschung für mich war schon, dass es überhaupt Alternate ist.
1: Das ist die grösste Überraschung. Ja. Es ist quasi eine House Queen, Alternate natürlich. I'm Free ist so ihre Riesenhit gewesen. Und das bringt uns gerade so ein bisschen in ein Songvoting.
0: Mhm. Ich habe eine tolle Idee gefunden rund um den Song herum. Wie sagen wir dem?
1: Featurings.
0: Ja, Featurings.
1: Und zum Teil ist es also meistens ist sie ja klar deklariert. Du siehst eben der Künstler, Künstlerin und der, wo sie eben dann dort featuren, wo sie unterstützt. Und aber es ist nicht ganz so klar.
0: Ja, und auch wenn es klar ist, es ist einfach eine coole Sache, wenn meistens funktioniert es sehr gut, wenn zwei Sängerinnen, Sänger oder Bands und Sängerinnen, Sänger zusammen spannen.
1: Super harmonieren. Zum Beispiel fangen wir an mit dem Song Nummer 1 Auswahl, Maroon 5, Moves Like Jagger, wo Christina Aguilera dabei haben von diesem Teil. 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
0: smile, take control on me just for the night. Funktioniert gut.
1: Auf Nights, Maroon 5, Moves Like Jagger. Den Vorschlag Nummer 2, das haben viele vielleicht nicht so ganz auf dem Schirm, obwohl es der Song schon Ewigkeiten gibt.
0: Ich habe es nicht gewusst.
1: Vom Album Brothers in Arms, Dire Straits, Money for Nothing. Da haben wir hier die hohe, schöne Falsettstimme gemacht.
0: Ist kein Mitglied von Dire Straits.
1: Nein. Ich von einem Trio und selber lang solo gegangen. Also immer noch. Das Ding!
0: Ich habe es nicht gewusst. Also Money for Nothing auf den 2.
1: Genau, also wenn du Lust hast auf Mark Knopfler und das Ding, Dire Straits Nummer 2. Oder dann

0: Und die Stimme, die ihr jetzt gehört, die ist von mir. Und die sagt euch noch eines mehr vom 1, 2 und 3. Ist Maroon 5 auf dem 1. Dann Dire Straits auf dem 2 und auf dem 3 Black Eyed Peas.
1: Mit dem Justin Timberlake. 079 308 33.

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0: Hecht mit Mon Amour ohne Featurings.
1: Glaub's auch.
0: Ja, also Featuring-Fans natürlich jedes Mal, wenn sie live auf der Bühne sind. Wir haben es von spannenden Zusammenarbeiten, wo man vielleicht gar nicht unbedingt so gerade bewusst ist, drei Vorschläge gebracht gehabt, zum Beispiel Maroon 5. Mit der Stimme von der Christina Aguilera in unserem Song Voting auf dem 1 gestartet. Marco, von der Stimme her?
1: Ja, es ist klar auf dem Platz 3 gelandet.
0: Dann haben wir Dire Straits gehabt, mit der Stimme vom Sting. Money for Nothing und, sag noch nichts, wir haben noch The Black Eyed Peas.

0: Was denn?
1: Hawaiian Noises. Ich

0: Dragonbone Man und Human. Schönen Mittwochmorgen mit SRF 3.
1: Die Nachrichten von SRF um 6 Uhr mit Marco Koller. An der längeren Polizeihaft, die das Parlament beschlossen hat, gibt es Kritik. Und die Schweizer Fußballnazi gewinnt auch ihr viertes Spiel in der Nations League zu Hause gegen Nordmazedonien. Das sind zwei der Themen an diesem Mittwochmorgen. Das Wetter, der Tag beginnt noch meist sonnig, dann wird es zunehmend bewölkt und teils nass bei 21 bis 24 Grad. Wenn die Polizei jemanden festnimmt, zum Beispiel bei einer Demonstration, dann soll sie diese Person neu doppelt so lang festhalten können wie bis jetzt. Das hat das Parlament entschieden. Es reagierte damit auf die Ausschreitungen an einer Pro-Palästina-Demonstration in Bern vor einem Jahr. 18 Polizistinnen und Polizisten wurden damals verletzt. Diese längere Polizeihaft wirft aber Fragen auf. Dominik Meyer berichtet.
2: 24 Stunden Zeit hat die Polizei. Danach muss sie Verdächtige freilassen oder der Staatsanwaltschaft übergeben. Gerade nach einer gewalttätigen Demonstration mit Dutzenden Festnahmen könne das zu wenig Zeit sein, sagt Max Hoffmann, der Generalsekretär des Schweizerischen Polizeibeamtenverbands. Er ist froh, dass das Parlament die Polizeihaft verdoppeln will auf 48 Stunden.
3: Dann kann man gründlich alle Sachlagen kontrollieren und erfahren, was jede einzelne Person allenfalls gemacht hat.
2: Doch es gibt ein Problem. Wenn die Polizei mehr Zeit erhält, bleibt danach weniger Zeit für die Staatsanwaltschaften und die Zwangsmaßnahmengerichte. Denn spätestens nach 96 Stunden muss ein Gericht die Haft absegnen. Der Europäische Menschenrechtsgerichtshof schreibt das vor. Mit einer längeren Polizeihaft werde das schwierig, kritisiert Alicia Girodel von der Menschenrechtsorganisation Amnesty International.
4: Es ist fraglich, ob in dieser kurzen Frist alle Verfahrensrechte eingehalten werden können und die Haftprüfung dann stattfinden kann.
2: Auch der Bundesrat sieht hier Schwierigkeiten. Doch das Parlament will die längere Polizeihaft. Nun muss der Bundesrat einen Vorschlag machen, wie sich das umsetzen lässt.
1: Dominik Meyer. Dann zwei weitere Meldungen in Kürze. Im Kosovo hat das Parlament eine neue Präsidentin gewählt und damit Neuwahlen im letzten Moment abgewendet. Neue Präsidentin ist Justina Shirokapula von der Oppositionspartei PDK. Sie erhielt die nötige Zweidrittelsmehrheit. Hätte sich das Parlament erneut nicht einigen können, wäre es zum vierten Mal innerhalb 2 Jahren zu Neuwahlen gekommen. Und nach der gescheiterten Hinrichtung im US-Bundesstaat Tennessee ist die betroffene Frau nun wieder bei Bewusstsein. Laut ihren Anwälten ist sie wach und kann sprechen. Sie werde intensiv medizinisch versorgt. Die Frau hatte letzte Woche 2 Giftspritzen überlebt und war anschließend in kritischem Zustand ins Spital gebracht worden. Zum Sport. Die Schweizer Fußballnationalmannschaft hat auch das 4. Spiel in der Nations League gewonnen. Sie schlug in Luzern Nordmazedonien mit 3:0. Dank diesem Sieg steht das Team von Murat Yakin vor dem Aufstieg in die Nations League A, also die höchste Liga innerhalb der Nations League. Sportredaktor Peter Schneider.
5: 4 Spiele, 4 Siege. Die Schweiz hat in dieser Nations League B überzeugt. Auch wenn nicht alles glänzte, die Schweizer gingen die Spiele mit der nötigen Seriosität an. Neue und junge Spieler wie Ate Kame, Britschki oder vor allem der überragende Manzambi zeigten, wie wichtig sie für diese Mannschaft sein können. Captain Manuela Kanchi.
6: Die Jungen, muss ich sagen, haben sich gut eingebracht in der Mannschaft. Sie haben gute Leistungen gezeigt im Training und auch in dem Spiel und bis jetzt wieder, ja.
5: Zufrieden kann Manuela Kanchi auch mit seiner neuen Captain-Rolle sein, die er von Granit Xhaka übernommen hat. Er hat die neuen Spieler gut integriert, aber er hofft, dass er im November das Captain-Amt wieder an Granit Xhaka abgeben kann.
6: Im November sind sie hoffentlich wieder dabei und wir brauchen die bestmöglichen Spieler in der Schweizer Nazi.
5: Es liegt jetzt am Fußballverband, die Fälle Xhaka und Embolo nach den Covid-Urkundefälschungen so geschickt zu moderieren, dass es für sie eine Rückkehr ins Nationalteam gibt.
1: Peter Schneider hat berichtet. Und noch zum Eishockey. In der Gruppenphase der Champions Hockey League hat Schweizer Meister Freiburg gewonnen. Zu Hause gegen Nitra aus der Slowakei mit 6:1. Verloren haben hingegen Davos und Genf Servette, beide in Schweden. Davos unterlag Rögle mit 2:3 und Genf verlor gegen Växjö mit 0:4. Die Börsendaten von SIX. Der Dow Jones Index in New York hat 0,5% gewonnen. Der Nikkei Index in Tokio fällt um 0,7%. Der Euro wird zu 93,63 gehandelt. Den Dollar gibt's zurzeit für 83,32. Das waren Nachrichten von Radio SRF. Verantwortlich Tobias Meyer.
0: Roman Bogli, wie geht es heute so am meisten Sonne? Die Sonne scheint heute vor allem am Morgen, am Nachmittag. Da tut es aus Süden und aus Westen gleichzeitig zu. Aktuell haben wir Temperaturen von 8 bis 12 Grad im Flachland. Am Nachmittag wird es nochmal warm. Da gibt es etwa 21 Grad. Es kann zum Teil auch schon Regen geben, vor allem heute am Abend. Denn der kann es zum Beispiel so am Jura entlang oder ganz im Westen von der Schweiz geben.
7: 5 ab 6 SRF Verkehrsinfo mit Karin Brehm und du schaust ins Fricktal Aargau.
8: Da heisst es aufpassen auf die A3 Richtung Basel zwischen Frick und Eiken. Da liegt auf der rechten Spur ein totes Tier. Fahrt also vorsichtig.
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7: Ich wünsche euch einen schönen Mittwoch, den 7. Oktober. Und ich hoffe, ihr habt nur die Hälfte so viel Schlaf wie der Marco. Oder fühlt euch so gut, ich muss euch schon blenden.
10: Ja, ich habe mit dem gestrigen Nachmittag zusammen genug Schlaf gehabt. Und dann fühlt man sich gut, wach. Und zusammen arbeiten wir den Tag heute, oder?

0: Nico Santos, Why Don't You Stay am 11 ab 6. Wenn man gut tut schlafen, ist das von Vorteil. Marco bestätigt es. Ja,
1: also so.
0: Auch wenn ihr euch fit fühlt. Vor allem, wenn man das eben zur Nacht im Bett macht.
1: Ja, das stimmt.
0: Wenn man in einem Fußballspiel schläft, dann ist das speziell so als Verteidiger oder als Goalie nicht von Vorteil. Gestern wieder bewiesen, Nordmazedonien haben keinen guten Oben gehabt in Luzern gegen unsere Schweizer Fußball-Lazi.
1: Ja, also eigentlich alle drei Goal, wie soll ich sagen, sind geschenkt gewesen für die Schweiz.
2: Achtung, jetzt Möglichkeit für den Rieder und da ist Goal. Ein Geschenk von Nordmazedonien.
3: Und wenn ich das Ball durfte für mich, stimmt, dann liegt es daran, weil ich denke, ja, der Ball hätte Dimitrievski, aber ganz sicher. Aber nichts da, der Ball flutscht ihm durch die Hand. Und dann ein Dai Vadolzom, 3-0 kann einschieben und wieder darf man, glaube ich, von einem Geschenk schwätzen von Nordmazedonien.
0: Ja, Haufen Geschenk, weil sie eben geschlafen haben, also in der Verteidigung und auch als Goalie und die Schweizer Nazi. Vor allem in der zweiten Hälfte dann doch eigentlich einen souveränen Auftritt also, gezeigt haben. Sagen wir es mal so.
1: Generell nach diesen vier Nations League-Spielen muss super. Man sagen, 12 Punkte, Maximum rausgeholt, ist alles gut. Aber eben, die erste Halbzeit jetzt gerade gestern gegen Nordmazedonien, Fabian Rieder sagt, nicht ganz alles super gewesen.
4: Ich glaube, wir sind ein bisschen spät gewesen, offensiv auch die Lösung, die wir uns vorgenommen haben. Es gibt halt manchmal in einem Spiel, trotzdem, ja, krass. Nicht unser Anspruch sein, gegen so einen Gegner die Leistung zu bringen, die wir gemacht haben, vor allem in der ersten Halbzeit. Das haben wir dann auch klar angesprochen nach 45 Minuten. Und ich glaube, dann auch umso besser umgesetzt in der zweiten Halbzeit.
0: Ja, aber 3-0 wieder gewonnen und das in Luzern vor Heimpublikum ist natürlich schön, oder?
1: Ja, für mich sowieso. Und ich nehme an, Manuel Akanji, Rasen und Luzern, da können wir gerne wieder zurück, oder?
5: Ich hoffe, dass wir demnächst nicht mehr hier in Luzern spielen, weil so ist es wirklich schwierig für uns spielen.
1: Nein.
0: Dann wieder hier abspeichern und... wieder mal einspielen für dich.
5: Ich hoffe, dass wir demnächst nicht mehr hier in Luzern spielen, nein, weil so nein, ist es wirklich nein. Schwierig für euch spielen.
1: Wegen dem Rasen, komm jetzt.
0: Jetzt, hallo.

0: Zürich West, wenn ich dich nicht überreden kann, um 20 ab 6 Uhr, guten Morgen. Eine Stadt kennt man nicht, wenn man weiss, wo der Bahnhof ist, oder wenn man das eben nicht weiss, sondern wenn man weiss, wie die Leute ticken, oder wie sie eben, wie schnell, dass man dazugehört in dieser Stadt, an diesem Ort.
1: Ja, wir haben viel Liebe für die Orte, wo nicht gerade jedem als erstes Sinn kommt, wo vielleicht jetzt nicht in ein Reisebüro geht, gerade als erstes buchen. Aber das sind ja genau die spannenden Städte. Aber gleich viele Menschen sind dort daheim. Das nächste Mal stellen wir vor, SRF 3, der Blinker bei Uster aus. Und zwar knapp 40'000 Leute wohnen dort.
0: Unser Abendsgespräch tut die Werner und Dario Gandini senden heute in einer Woche am Mittwoch, 14. Oktober, also live aus Uster.
2: Was würden ihr sagen? Wie offen sind ihr? Wie offen ist der Ort, wo ihr daheim sind? Es klingt nach einer relativ einfachen Frage, aber wenn man sie ehrlich will beantworten, ist sie eben gar nicht so einfach. Das haben wir gemerkt, als wir zum Beispiel das Burgdorf Susanne gefragt haben.
3: Wie offen, dass wir sie... Ja, was meinst du? Wie offen sind wir da in Burgdorf?
4: Wir sind sehr offen. Ich bin der Sohn von meiner Mami da.
5: Offen, offener sehr als offen. Die zu lange, ja. Oder? Weniger offen als die zu lange.
3: Ja. Also, ich glaube, wir sind offen für alles.
6: Das Burgdorf ist mir also offen für alles. Ja, und wie offen sind ihr zu Uster? Wir wollen euch besser kennenlernen, wissen, wie ihr tickt und was der Rest von der Schweiz nächstes Mal soll denken, wenn man Uster auf einem Wegweiser sieht oder jemanden von Uster kennenlernt.
1: Ja, gerade letztes Mal Uster vorbeigefahren, gefunden, das ist ein ganz schönes Städtchen. Und wir wollen das Uster besser können lernen und hören, warum ihr in der drittgrössten Stadt vom Kanton Zürich lebt. 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

0: Coldplay und BTS, My Universe und Eminem und Ed Sheeran geht nach der Kurznachrichten. Die geht jetzt 6:30 Marco Kohler.
1: An der verlängerten Polizeihaft, die das Parlament beschlossen hat, gibt es Kritik. Die Menschenrechtsorganisation Amnesty International sagt etwa, wenn die Polizei Verdächtige neu 48 Stunden statt 24 Stunden lang festhalten dürfe, bleibe möglicherweise zu wenig Zeit für die Staatsanwaltschaft und das Zwangsmaßnahmengericht. Dieses muss die Haft spätestens nach 96 Stunden absegnen. Im Kosovo hat das Parlament eine neue Präsidentin gewählt und damit Neuwahlen im letzten Moment abgewendet. Neue Präsidentin ist Justina Siroka-Pula von der Oppositionspartei PDK. Sie erhielt die nötige Zweidrittelsmehrheit. Hätte sich das Parlament erneut nicht einigen können, wäre es zum vierten Mal innerhalb 2 Jahren zu Neuwahlen gekommen. Nach der gescheiterten Hinrichtung im US-Bundesstaat Tennessee ist die betroffene Frau nun wieder bei Bewusstsein. Laut ihren Anwälten ist sie wach und kann sprechen. Sie werde intensiv medizinisch versorgt. Die Frau hatte letzte Woche 2 Giftspritzen überlebt.
0: Die Schweizer Fußballnationalmannschaft gewinnt in der Nations League gegen Nordmazedonien am Schluss souverän mit 3:0. David Lendi vom Sport, seinen rabenschwarzen Tag gezogen, hat hingegen zu 21 Team.
2: Nachwuchsauswahl ist gegen Frankreich untergegangen. Das Team vom Trainer Alex Frey verliert gerade mit 1:7. Es ist eine Niederlage, die richtig wehtut, weil die Schweizer am letzten Spieltag den 2. Platz in der Gruppe und den Isländer müssen abgeben. Darum findet die EM nächstes Jahr definitiv ohne die Schweiz statt. Auch nicht wirklich brilliert haben gestern die Schweizer Hockey-Teams in der Champions League. Nur der Meister Freiburg hat sein Spiel gewonnen. Und zwar mit 6:1 gegen Nitra aus der Slowakei. Davos verliert gegen den schwedischen Club Rögle mit 2:3 und auch Servet zücht im Vergleich mit dem schwedischen Team der Kürzer. Die Genfer verlieren gegen Växjö mit 0:4.
0: Roman Bogle, wie warm wird es heute?
3: Am Bodensee gibt es etwa 21 Grad heute am Nachmittag. Am Genfersee da bleibt es ein bisschen kühler, da gibt es 18 Grad. Das liegt daran, dass dort frühe Wolken aufziehen. Die Wolken die ziehen von Westen her über das Land und ziehen dann vor allem am Nachmittag auch in der Deutschschweiz auf. Es kann heute auch ganz vereinzelt schon ein bisschen Regen geben, vor allem so am Jura entlang.
0: 6:30 SRF Verkehrsinfo mit der Karin Brehm und du kannst entwarnen im Aargau.
4: Das tote Tier liegt nicht mehr auf der A3 Richtung Basel zwischen Frick und Eiken.
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0: Adi Messi. Wenn man im grossen Stil Adi sagt, dann braucht es ein bisschen pathetische Musik. Und das hat es gestern bei der Abschiedsshow im letzten Nazi-Spiel von Argentinien für den Lionel Messi.
6: Ich möchte aber noch ein bisschen mehr Infos, mehr Hühnerhaut.
0: Okay. Dann geben wir dir und euch das gerade.
6: Hast du mich gerade angefixt?

0: sind die gut zum Abschied nehmen. Also wenn du noch immer lange geschafft hast, in einem Team oder so, und dann hast du den letzten Team mit Apero und alle kommen noch einmal schnell und so. Du hasst es, gell?
1: Ja, ich hasse es überhaupt nicht gern. Ich kann doch bis zum letzten Tag arbeiten. Tschüss zusammen und gehen.
0: Ja, genau.
1: Ich verliere es nicht.
0: Jetzt stellt euch mal vor, jetzt schlüpfen mal alle schnell in die Haut vom Lionel Messi, der gestern oben das allerletzte Mal das Liebli von der argentinischen Nationalmannschaft gereicht hat. Buenos Aires, 85'000 Leute im Stadion, alle sagen Tschüss. David Lenti vom Sport. Es war ein hochemotionaler Oben. Nimm uns schnell mit.
2: Also, wenn man die Bilder aus Buenos Aires sieht, dann ist es so eine Mischung aus Nationalviertag und nationalen Trauertag. Ein ganzer Blumenstrauß an Emotionen. Freude, Stolz, Dankbarkeit, Freude, Tränen. Aber eben auch Tränen wegen Herzschmerz, weil es eben das letzte Mal Messi war. Schon auf dem Weg ins grösste Stadion von Buenos Aires ist der Lionel Messi im Mannschaftsbus in Tränen ausgebrochen, weil die Leute wegen ihm aussen drauf auf der Strasse ja, einfach komplett ausgeflippt sind. Ja,
0: und niemand hat ihm irgendwie eine Nase ein bisschen anbieten, weil es nicht die letzten Tränen waren.
2: Nein, dann ist es erst richtig losgegangen. Auch bei den Hymnen hat er feuchte Augen gehabt. Und dann in der 10. Minute ist das Spiel für einen kurzen Moment unterbrochen worden. Es hat ein Feuerwerk gegeben. Und auf einem riesigen argentinischen Label ist in goldigen Buchstaben gestanden. Gracias Messi. Und die Fans haben ihn natürlich minutenlang gefeiert.
0: Und dann hat der Messi auch noch das gemacht, was für ihn die Fans natürlich lieben. Nämlich ganz gross geshootet.
2: Ja, in dem Freundschaftsspiel gegen Benin hat der Lionel Messi nochmal gross auftrumpft. Argentinien hat 3-0 gewonnen. Und der Messi hat 2 Goal vorbereitet und eins gerade noch selber geschossen. Nur ein letztes Mal geniessen, das hat sicher auch der Kommentator gedacht.
3: Supina, Valeo, Messi, Valeo!
0: Letzte Mal Messi. Hat sich auch ein paar Tränen abgeputzt.
2: Ja, in seiner 21-jährigen Länderspielkarriere sind 208 Spiele zusammengekommen, wo er 126 Goal geschossen hat. Zweimal hat er Copa America gewonnen, einmal ist er Weltmeister geworden und zweimal Vize-Weltmeister. Nach dem Schlusspfiff hat der achtfache Ballon d'Or-Gewinner dann auch noch eine Abschiedsrede gehalten und sich wieder mit feuchten Augen bei allen bedankt.
4: Ich bin agradecido a Dios, como dije, de ser argentino, orgulloso de ser argentino y de haber cumplido el sueño con todos ustedes. Muchas gracias, los quiero.
0: Lionel Messi, einer der grössten, besten Fußballer, den die Welt je gesehen hat und der argentinische Reporter 126 Mal also zum Ausflippen gebracht hat. Und darum hat er es so richtig genossen.

0: Dana und Darling, You're the Worst am 14.07.
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0: Der Lionel Messi hat also seinen Fans gestern in Buenos Aires im grossen Stil Tschüss gesagt. Man legt vielleicht noch mal so ein bisschen Musik drunter. Denn wir sagen auch Tschüss zu der sommerlichen Temperatur, Roman Vogel. Heute ist der letzte so warme Tag, mal vorerst.
2: Ich könnte mir vorstellen, dass wir heute Nachmittag das letzte Mal für lang vor der Frage stehen, kurze oder lange Hosen.
0: Gut.
2: Es gibt nämlich noch mal so 21 Grad. Die gibt es zum Beispiel im Thurgau oder in Luzern. Am Morgen gibt es jetzt in der Deutschschweiz noch länger Sonne. Aber dann am Nachmittag tut es dann langsam zu. Im Tessin, da ist schon vom Morgen weg bewölkt. Es kann auch noch Regen geben, heute am Nachmittag und Abend vor allem. Am meisten auf der Alpen-Südseite, aber auch so am Jura entlang und ganz im Westen von der Schweiz. Am mildesten wird es heute übrigens mit Föhn im Rheintal, da kann es bis zu 25 Grad geben.
0: Ab morgen dann eben die Kaltfront, die man spürt.
2: Ja, morgen ist wirklich ein kühler Tag, es ist ein nasser Tag, ein windiger Tag und auch eben generell regnerisch. Und die Schneefallgrenze wird dann auch wieder ein Thema. Am Abend können sie so weit durchabkommen, dass dann auch wieder Alpenpässe eingeschneit werden.

0: Harry Styles und Sign of the Times. Vor allem ist so Instagram schon noch gut. Ich schaue dort immer so Musikgeschichten an und so. Und das habe ich gerade letztens gesehen, wo Harry Styles noch bei One Direction war. Musikveranstaltung, ich glaube Video Music Awards sind gsi. Und dort hat One Direction, also seine Boyband, einen Preis bekommen. Und da hat es Teile vom Publikum, die sie gebaut haben.
1: Oh nein.
0: Und dann siehst du die Lady Gaga, die auch in der Ränge sitzt, dreht sich um, schüttelt den Kopf und läuft dann nachher aus dieser Veranstaltung aus. Sie sagt, sie kann nicht mehr sein, wo man die Musik nicht schätzt.
1: Oh, wow.
0: Hat dann noch der One Direction gesagt, glaubt an euch, die werden noch ganz gross und sie sind riesig geworden. Unter anderem auch der Harry Styles. Cool, oder?
1: Ja, absolut.
0: Lady Gaga, das ist eine Nummer. Da ist sie noch bis zu den Nachrichten. Hold my hand. Guten Morgen.

0: Lady Gaga auf SRF 3. Und die Frau gibt es nach den Nachrichten zum richtig wach werden. House Queen Alternative macht mit Free auf SRF 3. Guten Morgen.
1: Die Nachrichten von SRF um 7 Uhr mit Marco Kalle. Guten Morgen. Zuerst geht es um die längere Polizeihaft, die das Parlament beschlossen hat. Der Verband der Polizeibeamten ist froh über diese Verlängerung. Doch es gibt auch Kritik, denn das Gericht, das einen allfälligen Haftantrag absegnen muss, hat nun weniger Zeit. Dann, die Schweizer Fußballnazi gewinnt in der Nations League auch gegen Nordmazedonien. Und das Wetter, zuerst meist sonnig, dann zunehmend bewölkt und teils nass, bei 21 bis 24 Grad. 48 Stunden lang soll die Polizei jemanden festhalten dürfen, zum Beispiel nach einer Demonstration. Das hat das Parlament entschieden. Bis jetzt sind es 24 Stunden. Das Parlament reagierte damit auf die Ausschreitungen an einer Pro-Palästina-Demonstration in Bern vor einem Jahr. 18 Polizistinnen und Polizisten wurden damals verletzt. Diese längere Polizeihaft wirft aber Fragen auf. Dominik Meyer berichtet.
2: Max Hoffmann, der Generalsekretär des Schweizerischen Polizeibeamtenverbands, ist froh, dass das Parlament die Polizeihaft verdoppeln will auf 48 Stunden.
3: Dann kann man gründlich alle Sachlagen kontrollieren und erfahren, was jede einzelne Person allenfalls gemacht hat.
2: Doch es gibt ein Problem. Wenn die Polizei mehr Zeit erhält, bleibt danach weniger Zeit für die Staatsanwaltschaften und die Zwangsmaßnahmengerichte. Denn spätestens nach 96 Stunden muss ein Gericht die Haft absegnen. Der Europäische Menschenrechtsgerichtshof schreibt das vor. Mit einer längeren Polizeihaft werde das schwierig, kritisiert Alicia Girodel von der Menschenrechtsorganisation Amnesty International.
4: Es ist fraglich, ob in dieser kurzen Frist alle Verfahrensrechte eingehalten werden können und die Haftprüfung dann stattfinden kann.
2: Auch der Bundesrat sieht hier Schwierigkeiten. Doch das Parlament will die längere Polizeihaft. Nun muss der Bundesrat einen Vorschlag machen, wie sich das umsetzen lässt.
1: Der Bericht von Bundeshausredaktor Dominik Meyer. Dann zwei Meldungen in Kürze. Im Kosovo hat das Parlament eine neue Präsidentin gewählt und damit Neuwahlen im letzten Moment abgewendet. Neue Präsidentin ist Justina Shirokapula von der Oppositionspartei PDK. Sie erhielt die nötige Zweidrittelsmehrheit. Hätte sich das Parlament erneut nicht einigen können, wäre es zum vierten Mal innerhalb 2 Jahren zu Neuwahlen gekommen. Und nach der gescheiterten Hinrichtung im US-Bundesstaat Tennessee ist die betroffene Frau nun wieder bei Bewusstsein. Laut ihren Anwälten ist sie wach und kann sprechen. Sie werde intensiv medizinisch versorgt. Die Frau hatte letzte Woche 2 Giftspritzen überlebt und war danach in kritischem Zustand ins Spital gebracht worden. Zum Sport. Die Schweizer Fußballnationalmannschaft hat auch das 4. Spiel in der Nations League gewonnen. Sie schlug in Luzern Nordmazedonien mit 3:0. Dank diesem Sieg steht das Team von Murat Yakin vor dem Aufstieg in die Nations League A, also in die höchste Liga innerhalb der Nations League. Sportredaktor Peter Schneider.
5: 4 Spiele, 4 Siege. Die Schweiz hat in dieser Nations League B überzeugt. Auch wenn nicht alles glänzte, die Schweizer gingen die Spiele mit der nötigen Seriosität an. Neue und junge Spieler wie Atekame, Britschki oder vor allem der überragende Mann Zambi zeigten, wie wichtig sie für diese Mannschaft sein können. Captain Manuel Akanji.
6: Die Jungen, muss ich sagen, haben sich gut eingebracht in der Mannschaft. Sie haben gute Leistung gezeigt im Training und auch in das Spiel und bis jetzt wieder, ja.
5: Zufrieden kann Manuel Akanji auch mit seiner neuen Captain-Rolle sein, die er von Granit Xhaka übernommen hat. Er hat die neuen Spieler gut integriert, aber er hofft, dass er im November das Captain-Amt wieder an Granit Xhaka abgeben kann.
6: Im November sind sie hoffentlich wieder dabei und wir brauchen die bestmöglichen Spieler in der Schweizer Nazi.
5: Es liegt jetzt am Fußballverband, die Fälle Xhaka und Embolo nach den Covid-Urkundefälschungen so zu moderieren, dass es für sie eine Rückkehr ins Nationalteam gibt.
1: Peter Schneider hat berichtet. Und noch zum Eishockey. In der Gruppenphase der Champions Hockey League hat Schweizer Meister Freiburg gewonnen. Zu Hause gegen Nitra aus der Slowakei mit 6:1. Verloren haben hingegen Davos und Genf Servette, beide in Schweden. Davos unterlag Rögle mit 2:3 und Genf verlor gegen Växjö mit 0:4. Die Börsendaten von SIX, der Dow Jones Index in New York hat 0,5% gewonnen, der Nikkei Index in Tokio fällt um 0,8%. Der Euro wird zu 93,63 gehandelt, der Dollar kostet zurzeit 83,36. Das waren Nachrichten von Radio SRF, verantwortlich ist heute Morgen Tobias Meyer.
0: Roman Bogli, wo könnte es heute nass werden?
7: Vor allem so am Jura entlang, aber es wäre nur wenig Regen und er käme erst so am Nachmittag und am Abend. Sonst bleibt es eben an den meisten Orten trocken und in der Deutschschweiz ist vor allem am Morgen noch recht sonnig. Am Nachmittag tut es dann zu. Die Temperaturen sind nochmal recht hoch denn heute am Nachmittag. Sie erreichen etwa 21 Grad.
0: 5 ab 7 SRF Verkehrsinfo mit der Karin Brehm und du schaust in die Region Basel.
8: Da braucht ihr länger Richtung Luzern, ab dem Grenzübergang Weil bis Wettstein. Und in Zürich stehen vor dem Gubristunnel Richtung St. Gallen, ab Dietikon und ab Burdorf Nord.
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0: Vorwärts geht's in der Mittwoch, 7. Oktober. Und zusätzlich auch noch gerade in der Zeit, wo es so tönt hat, wenn man hat ins Internet gehen wollte.
11: Kannst du aus dem Internet raus? Ich sollte schnell telefonieren.
0: Ah, warte, Moment, das ist gerade schwierig. Gut. Und genau aus dieser Zeit hat es Musik gegeben, die immer noch früh steht.
11: Ja.
0: Im 97, Aljonathé.
11: Oh mein Gott, das ist eine von diesen Stimmen, die eine echte Ikone ist. Und jetzt gerade wieder an den grössten Partys auftritt.
0: Und zwar mit der Stimme zum Überhit, Sommerhit von Eugène. Moving to the Sun. Mit dem Frage, was sie denn da eigentlich sagen. Jetzt hast du mal die Aljonathé mit Free.
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So eine Powerstimme. So ein klassischer, großer Hit in den 90er Jahren. Free von der Alternative. Richtige Ikone aus der Hauszeit. Das macht so Freude. Wir sehen sie im Moment auf Instagram und überall auf den sozialen Medien. Die Frau hat so eine Lust an der Musik, so eine Freude und ist eben gerade mit dieser Nummer jetzt.

0: schnell sagen, dass der Hit ist seit Mitte Juli der Top 3 von der Schweizer Single Charts.
1: Mit diesem Teil hier. Wo alle probieren nachzusingen, mitsingen und irgendwie ein bisschen Anschlag kommen.
0: Ja.
1: Die ganze Welt fragt sich so ein bisschen, was sie dort eigentlich singt. Mittlerweile ist das Geheimnis gelüftet. Wir spielen dann den Song noch ein bisschen später, weil er einfach so vorwärts liegt. Wenn ihr eine Ahnung habt, könnt ihr es ganz schön durchgehen auf 0798 33 33, weil ihr euch auch schon gefragt habt. Bei ihr ist klar, was sie singt.

0: One Republic und Need Your Love am 21. ab 7. Guten Morgen. Eine intensive Länderspielsession ist jetzt gerade vorbei.
1: Ja, 4 Spiele in der Nations League gespielt worden für unsere Schweizer Männernazi mit Punkte-Maximum. Kann ich sagen, Punkte-Maximum. 11:1 Torverhältnis. Also gestern zum Abschluss nochmal ein 3:0 gegen Nordmazedonien in Luzern. Also,
0: Katrin Lehmann, Fußballexpertin bei uns, unsere Kommentatorin, gestern auch mit dabei gewesen. Was will man mehr, oder Katrin? Alles bestens.
2: Ja, sicher, alles bestens. Genau, nächste Frage.
1: Also, was ist denn gestern los in der ersten Halbzeit? Die ist ja nicht so wünschenswert gewesen. Haben wir ja auch von den Spielern selber gehört.
0: Na, lausig kann man einem fast sagen, oder?
2: Ja, wir haben das auch nicht gewusst, wie wir das beschreiben sollen. Es hat 5 Wechsel gegeben. Man kann sagen, jedes Zahnrädchen hat gedreht, nur jedes einfach in eine andere Richtung. Darum hat es nicht gegeben.
0: Oh. Aber eben immerhin, also es ist ja dann die zweite Hälfte jeder dann anders ausgesehen.
2: Ja, auf jeden Fall. Ein ganz anderer Auftritt von der Schweiz, Körpersprache. Auch der Yashari ist reingekommen. Und der Mansambi, man muss sagen, der gehört halt einfach schon jetzt ins Herzen von der Schweiz, hat einen eigenen Fansong. Das hat schon einen Unterschied ausgemacht.
1: Ja, was hat dir am besten gefallen? Also wer hat dir zum Beispiel am besten gefallen? Oder welche Spieler haben dir am besten gefallen?
2: Also der Dan Andoy hat über die 4 Spiele wirklich unfassbar gut gespielt. Hat sich ja gestern wieder belohnt. Der Mansambi sehr gut. Und ich muss sagen, der Britschki und auch der Atekame. Also wir müssen keine Angst haben, was Außenverteidiger anbelangt. Ich glaube, da kommen 2 sehr gute nach.
0: Ja, und eben alles in allem kann man schon sagen, es hat ja solid, souverän gewirkt in diesen 4 Nations League-Spielen. Alles in allem hat man jetzt endlich auch ein bisschen angefangen, so die Nations League so ein bisschen ernst zu nehmen.
2: Ja, also was heisst ernst zu nehmen? Ich meine, nach dieser super WM ist so ein harter Dämpfer gewesen, nicht gegen die Besten von der Welt wieder können spielen. Und eins muss man sagen, die Schweiz ist zu gut für die B-League, auch ohne Xhaka und Embolo.
0: Das heisst, wir müssen eben wirklich auf die Euphoriebremse stehen, weil wir halt eben ehrlich gesagt die Gegner jetzt nicht so die Stärksten gewesen sind.
2: Nein, gar nicht. Also, gewinnen ist immer lässig. Und mit diesen vielen neuen Spielern, wo wir da gemacht haben, so eine lässige Stimmung in Luzern, geniessen und einfach nur feiern.
0: Gut, darum hoffen wir auf den Aufstieg in die Gruppe A, ist ja noch nicht ganz gefixt, aber eben das wäre natürlich das Ziel, würde extrem gut tun, der Mannschaft.
2: Der Mannschaft würde es unglaublich gut tun, für die Fans ist es auch lässig, aber es war auch mal cool gewesen, auf Nordmazedonien, Schottland und Slowenien zu reisen und nicht immer auf Italien, Spanien oder Deutschland.
1: Stimmt.
0: Katrin Lehmann.
1: Gute Besserung.
0: Nations League Serie.
2: Dankeschön.
0: Ja, alles gut in Ihrer Stimme.

0: Sia und Kendrick Lamar, The Greatest. Guten Morgen, es ist 7:30 Uhr. Kurz noch ich jetzt mit Marco Collo.
1: An der verlängerten Polizeihaft, die das Parlament beschlossen hat, gibt es Kritik. Die Menschenrechtsorganisation Amnesty International sagt etwa, wenn die Polizei Verdächtige neu 48 Stunden statt 24 Stunden lang festhalten dürfe, bleibe möglicherweise zu wenig Zeit für die Staatsanwaltschaft und das Zwangsmaßnahmengericht. Dieses muss die Haft spätestens nach 96 Stunden absegnen. Im Kosovo hat das Parlament eine neue Präsidentin gewählt und damit Neuwahlen im letzten Moment abgewendet. Neue Präsidentin ist Justina Shirokapula von der Oppositionspartei PDK. Sie erhielt die nötige Zweidrittelsmehrheit. Hätte sich das Parlament erneut nicht einigen können, wäre es zum vierten Mal innerhalb 2 Jahren zu Neuwahlen gekommen. Nach der gescheiterten Hinrichtung im US-Bundesstaat Tennessee ist die betroffene Frau nun wieder bei Bewusstsein. Laut ihren Anwälten ist sie wach und kann sprechen. Sie werde intensiv medizinisch versorgt. Die Frau hatte letzte Woche 2 Giftspritzen überlebt.
0: Die Schweiz gewinnt also in der Nations League gegen Nordmazedonien mit 3:0. Und der Lionel Messi, der hat in der Nacht dafür das letzte Mal im Argentinien-Eibli geschüttet. Mit dem vom Sport sehr emotionalen Open ist das gewesen.
2: Naja, mit einem Haufen Tränen, nicht nur in den Augen von Messi, auch die Mitspieler, der Trainer und ein grosser Teil der 85'000 Fans im ausverkauften Stadion Buenos Aires haben ständig feuchte Augen gehabt. 21 Jahre lang hat Messi für Argentinien geschuttet, 208 Spiele sind zusammengekommen, in denen hat er 126 Goal geschossen, das letzte gestern beim 3:0-Sieg gegen Benin. Über so einen Abschied wünscht sich sicher auch sein ewiger Rival, der Cristiano Ronaldo. Er ist letzte Woche aber aus Frust aus dem Nationalteam abgehauen, weil sein Trainerin nicht eingesetzt hat. Jetzt hat sich der 41-Jährige fürs Abhauen entschuldigt. Außerdem hat er in seinem Statement in den sozialen Medien klargestellt, dass er weiterhin für die portugiesische Nationalmannschaft shooten möchte. Also auch beim Cristiano Ronaldo gibt es jetzt immerhin wieder eine Chance auf ein Happy End.
0: Roman Bogli, jetzt ist gerade die Sonne aufgegangen. Wann sagt die Sonne dann etwa wieder Tschüss?
3: Vielleicht etwa am Nachmittag. Da verschwindet sie dann hinter Wolken. Die Wolken sind jetzt schon ganz im Westen von der Schweiz angekommen und ziehen jetzt den Tag durch, eben vor die Sonne her. Die Temperatur aktuell bei etwa 10 Grad. Am Nachmittag wird es nochmal recht warm. Es gibt etwa 21 Grad. Mit Föhn kann es sogar für 25 Grad langen. Wenig Regen kann es vor allem am Jura entlang gehen.
0: 7:30 Uhr, die SRF-Verkehrsinfo mit der Karin Brehm und du startest am Zürichsee.
4: Da ist ein Unfall passiert bei Horgen Richtung Zürich. Ab Wattenswil fahren wir in Stau. Und Stau tut es in Zürich vor dem Gubristunnel Richtung St. Gallen, ab Dietikon und ab Burdorf Nord. Und in der Region Solothurn Richtung Bern zwischen Uenzingen und Lutherbach.
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0: Mit einem schönen Auftakt geht es in den Mittwoch.

0: Singles und Eternal Flame. Guten Morgen, 20 Uhr.
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0: Komm, wir haben so den Harry Potter da reinzaubert. Marco, bist du das wieder gewesen?
2: Ja.
0: Der weiss jetzt, wo er reingehört, neu, der Harry Potter.
2: Ja, so eine Zuteilungszeremonie, so bekannt, wie wir sie alle kennen aus den Filmen, Gryffindor, Hufflepuff oder eben Slytherin und so weiter und so fort. Der Hut ist aufgesetzt worden. Harry Potter weiss jetzt, wo er hergehört, nämlich zu Paramount.
0: Genau, und nicht mehr zu Warner Brothers. Paramount ist nämlich gekauft worden vom amerikanischen Studio. Paramount aufgekauft worden, Warner Brothers. Und damit eben das Recht Harry Potter und Co. Paramount hat für den Deal gute 110 Milliarden Dollar gezahlt. Und das wird Auswirkungen haben, nicht nur auf Hollywood, sondern auch bei uns in der Schweiz. Das ist ein riesen Deal, der hier über die Bühne gegangen ist. Wirtschaftsredakteur Pascal Lago live bei uns im Studio. Wie merkt man es, den Megadeal in Hollywood hier in der Schweiz?
3: Mittelfristig wird das Streamen von Filmen und Serien wahrscheinlich teurer, auch bei uns. Also für alle, die Paramount Plus oder HBO schauen. Und also für alle, die Harry Potter gern haben oder bekannte Serien auch wie Game of Thrones. Und im Kino, dort könnte es bald weniger Filme geben, weil der Trend in Hollywood geht Richtung Serien und Streaming.
0: Also die Angst, dass viel weniger Kinofilme produziert werden, ist doch schon vor dem Deal eigentlich gross gewesen. Hat es denn nicht viel Protest aus Hollywood gegeben, oder wie?
3: Doch, und nicht nur aus Hollywood selber, sondern auch Kritik von gewissen US-Bundesstaaten. Der Widerstand, der hat sich für die Filmemacher kurzfristig zumindest gelohnt, weil der neue Megakonzern, wo jetzt Skydance heisst, der hat sich verpflichtet, in den nächsten 5 Jahren mindestens 30 neue Filme ins Kino zu bringen pro Jahr. Und sonst muss der Konzern 30 Millionen Dollar Buß zahlen pro Film weniger. Also für die nächsten 5 Jahre sollten wir im Kino noch nicht gross spüren, aber nachher ist alles offen und Filmexpertinnen gehen davon aus, dass der Fokus dann weg vom Kino und hier Richtung Streaming wird gehen.
0: Okay, also Streaming dürfte teurer werden und im Kino gibt es weniger Filme. Der Konzern wird Geld sparen und der wird Preise erhöhen. Ist das auch der Grund, dass es jetzt so einen Aufschrei gibt in Hollywood?
3: Schauspielerinnen, aber auch Drehbuchautoren und ganz viele Angestellte im Hintergrund haben Angst um ihren Job. Also der neue Megakonzern startet mit Milliarden Schulden und muss profitabler werden. Es gibt Schätzungen, zum Beispiel von BBC, die davon ausgehen, dass 4'500 Jobs in Hollywood auf dem Spiel stehen.
0: Es gibt aber eine Person, die sich besonders freut, dass der Milliardendeal in Hollywood jetzt über die Bühne gegangen ist, und zwar der US-Präsident Donald Trump. Er hat den Medien gesagt, dass es ein grossartiges Unternehmen werde. Warum hat denn der Trump jetzt so Freude an diesem Deal?
3: Es geht da vor allem um den bekannten Nachrichtensender CNN. CNN gehört im Moment zu Warner Brothers und CNN berichtet oft sehr kritisch über den Trump. Jetzt gehört Paramount, der Ellison-Familie, die Milliardäre sind Trump-Unterstützer. Und der Trump hofft jetzt wohl, dass er indirekt kann die Berichterstattung von CNN beeinflussen, jetzt wo CNN Paramount gehört. Einer von diesen Sendern, wo er schon übrigens heute den Zutritt ins Weisse Haus nicht mehr erlaubt, weil ihm die Berichterstattung nicht passt. Es gibt also nicht nur Fragezeichen, wie es mit Harry Potter und Batman weitergeht, sondern auch, was der Megadeal für den Journalismus in den USA bedeutet.
1: Es

der Argyle, Blinded by the Sun, am 14 vor 8. Guten Morgen. Wenn kann der Tag erst so richtig starten? Dann, wenn man so das ABCS auf der Emmy gespielt hat, oder? Ja. Und wie weiss, wenn ihr mal zuvorderst vorne mitspielt und gewinnt gerade direkt? Wogen's heute. 0848 300 333. Für unser Lieblingsradiospiel, das ABCS auf 3. Geht als nächstes. 0848 300 333.

0: Kanton Schweiz, genau. Auf Reichenburg zu unserer Kandidatin, die gerade zuerst mal richtig gejubelt hat, was im Auto unterwegs ist, Daniela Malagrida. Guten Morgen, Daniela.
1: Guten Morgen.
2: Ja, darum ist es ein bisschen länger gegangen. Wir haben dich noch parkieren lassen. Also Sicherheit geht vor.
1: Genau.
0: Jetzt bist du angekommen, du tönst entspannt.
1: Das ist so.
0: Ja, du bist extrem entspannt, ja. Für das du jetzt gerade mitspielst. Und das freut uns natürlich. Du bist eben unterwegs, um zu arbeiten. Deine Tochter ist mit einem Mann daheim, gerade Ferienzeit. Und wir hoffen, sie hören es im Radio jetzt, wie sich das Mami schlägt.
1: Ja, die anderen Tage sind sie einmal aufgestanden, heute sind sie am Schlafen.
0: Ah, sie sind zu Hause. Ja, gut, dann kann ich sie nachhören. Play SRF oder so. Und Marco, gib mir mal den Buchstaben.
2: Es ist nicht ein Einzelbuchstabe, es sind zwei. Wie Preise. Es ist ja die Woche der Nobelpreise, die vergeben werden. Und darum haben wir uns für PR, also PR-Preis, entschieden.
0: Genau. Oder einen tollen Preis von der Stanzerhornbahn, wenn du würdest gewinnen. Der würde dir auch winken, gerade wenn du die 12 richtigen holst, innerhalb von 45 Sekunden. Alles auf das Brr einstellen. Wenn du etwas nicht wissen solltest, schnell weiter sagen, Daniela, dann kommt das gut.
1: Okay.
0: Gut, du bist bereit. Wir sind es auch. Deine Zeit startet jetzt. Stars und Sternli, sagt man.
1: Prominenti.
0: Anstoßen, Gesundheit wünschen.
1: Prost.
0: Blumen.
1: Primeli.
0: Schöckeli in der Schachtel.
1: Praline.
0: Königstochter.
1: Prinzessin.
0: Für das suchst du eine Lösung.
1: Problem.
0: Italienischer Schaumwein.
1: Prosecco.
0: Öffentlicher Widerstand.
1: Protest.
0: Ein Weg am See entlang.
1: Promenade.
0: Ganz genau.
1: Präzise.
0: Jeben.
1: Probe.
0: Test.
1: Weiter.
0: Hauptstadt von Tschechien.
1: Prag.
0: Kein Anfänger.
1: Profi.
0: Nicht öffentlich.
1: Privat.
2: Privat, genau. Das
0: wow,
2: ist live so lang nach dem Gucker gekommen, aber er ist es super gemacht.
0: Ja, danke auch.
2: Das war nicht so einfach, wollte ich dir schnell noch sagen.
0: Cool gewesen. Haben wir auch schon Ewigkeiten, glaube ich, nicht mehr gespielt mit Prr.
2: Der Test ist nicht bestanden. Prüfung hast du nicht gewusst. Aber sonst hast du voll durchgezogen. Du hast 13 Punkte gemacht.
0: Hey, super gemacht, Daniela. Du bekommst ein goldiges Gewinnerinnen-Zertifikat und eben, du bekommst 2 Billette für die Stanzerhornbahn im Wert von 164 Franken.
1: So cool, danke vielmals.
0: Einen guten Schafftag und eine gute Woche noch.
1: Danke.
0: Tschüss, tschüss Daniela. Tschüss,
1: Daniela.
0: Bye, ciao, super gemacht.
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0: Eels und Mr. Ease, Beautiful Blues. Guten Morgen mit SRF 3.
1: Die Nachrichten von SRF um 8 Uhr mit Marco Koller und diesen Themen. Dass die Polizei verdächtige Personen künftig doppelt so lang festhalten kann, sorgt für Kritik. Und die Schweizer Fußballnazi gewinnt in der Nations League auch ihr viertes Spiel zu Hause gegen Nordmazedonien. Ein erster Blick aufs Wetter. Zuerst meist sonnig, dann zunehmend bewölkt und teils auch nass bei 21 bis 24 Grad. 48 Stunden lang soll die Polizei jemanden festhalten dürfen, zum Beispiel nach einer Demonstration. Das hat das Parlament entschieden. Bis jetzt sind es 24 Stunden. Das Parlament reagierte damit auf die Ausschreitungen an einer Pro-Palästina-Demonstration in Bern vor einem Jahr. 18 Polizistinnen und Polizisten wurden damals verletzt. Diese längere Polizeihaft wirft aber Fragen auf. Dominik Meyer berichtet.
2: Max Hoffmann, der Generalsekretär des Schweizerischen Polizeibeamtenverbands, ist froh, dass das Parlament die Polizeihaft verdoppeln will auf 48 Stunden.
3: Dann kann man gründlich alle Sachlagen kontrollieren und erfahren, was jede einzelne Person allenfalls gemacht hat.
2: Doch es gibt ein Problem. Wenn die Polizei mehr Zeit erhält, bleibt danach weniger Zeit für die Staatsanwaltschaften und die Zwangsmaßnahmengerichte. Denn spätestens nach 96 Stunden muss ein Gericht die Haft absegnen. Der Europäische Menschenrechtsgerichtshof schreibt das vor. Mit einer längeren Polizeihaft werde das schwierig, kritisiert Alicia Girodel von der Menschenrechtsorganisation Amnesty International.
4: Es ist fraglich, ob in dieser kurzen Frist alle Verfahrensrechte eingehalten werden können und die Haftprüfung dann stattfinden kann.
2: Auch der Bundesrat sieht hier Schwierigkeiten. Doch das Parlament will die längere Polizeihaft. Nun muss der Bundesrat einen Vorschlag machen, wie sich das umsetzen lässt.
1: Bundeshausredaktor Dominik Meyer. Weitere Meldungen in der Übersicht. Im Kosovo hat das Parlament eine neue Präsidentin gewählt und damit Neuwahlen im letzten Moment abgewendet. Neue Präsidentin ist Justina Shirokapula von der Oppositionspartei PDK. Sie erhielt die nötige Zweidrittelsmehrheit. Hätte sich das Parlament erneut nicht einigen können, wäre es zum vierten Mal innerhalb 2 Jahren zu Neuwahlen gekommen. Nach der gescheiterten Hinrichtung im US-Bundesstaat Tennessee ist die betroffene Frau nun wieder bei Bewusstsein. Laut ihren Anwälten ist sie wach und kann sprechen. Sie werde intensiv medizinisch versorgt. Die Frau hatte letzte Woche 2 Giftspritzen überlebt und war danach in kritischem Zustand ins Spital gebracht worden. Und nach einem ungeklärten Todesfall in Sibirien letzte Woche fordern die Weltgesundheitsorganisation, die WHO und auch die USA weitere Informationen. Es gibt Berichte, wonach sich die betroffene Frau mit der Lungenpest angesteckt haben könnte. Die WHO sagt, ein Informationsaustausch sei unerlässlich, um mögliche Risiken für die öffentliche Gesundheit abzuschätzen. Dann zum Sport. Die Schweizer Fußballnationalmannschaft hat auch das 4. Spiel in der Nations League gewonnen. Sie schlug in Luzern Nordmazedonien mit 3:0. Dank diesem Sieg steht das Team von Murat Yakin vor dem Aufstieg in die Nations League A, also die höchste Liga innerhalb der Nations League. Peter Schnieder berichtet.
5: 4 Spiele, 4 Siege. Die Schweiz hat in dieser Nations League B überzeugt. Auch wenn nicht alles glänzte, die Schweizer gingen die Spiele mit der nötigen Seriosität an. Neue und junge Spieler wie Ate Kame, Britschki oder vor allem der überragende Mann Zambi zeigten, wie wichtig sie für diese Mannschaft sein können. Captain Manuela Kanchi.
6: Die Jungen, muss ich sagen, haben sich gut eingebracht in der Mannschaft. Sie haben gute Leistungen gezeigt im Training und auch in dem Spiel und bis jetzt wieder, ja.
5: Zufrieden kann Manuela Kanchi auch mit seiner neuen Captain-Rolle sein, die er von Granit Xhaka übernommen hat. Er hat die neuen Spieler gut integriert, aber er hofft, dass er im November das Captain-Amt wieder an Granit Xhaka abgeben kann.
6: Im November sind sie hoffentlich wieder dabei und wir brauchen die bestmöglichen Spieler in der Schweizer Nation.
5: Es liegt jetzt am Fußballverband, die Fälle Xhaka und Embolo nach den Covid-Urkundefälschungen so zu moderieren, dass es für sie eine Rückkehr ins Nationalteam gibt.
1: Sportredaktor Peter Schnieder hat aus Luzern berichtet. Und noch zum Eishockey. In der Gruppenphase der Champions Hockey League hat Schweizer Meister Freiburg gewonnen. Zu Hause gegen Nitra aus der Slowakei mit 6:1. Verloren haben hingegen Davos und Genf Servette, beide in Schweden. Davos unterlag Rögle mit 2:3 und Genf verlor gegen Växjö mit 0:4. Die Börsendaten von SIX, der Dow Jones Index in New York hat 0,5% gewonnen und der Nikkei Index in Tokio fällt 0,5%. Der Euro wird zu 93,58 gehandelt, der Dollar zu 83,34. Das waren Nachrichten von Radio SRF, verantwortlich Tobias Meyer.
0: Roman Bogli, was sind die Temperaturen im Moment? Wie frisch oder wie warm ist es schon?
7: Etwa 9 Grad haben wir am Jura-Südfuss und etwa 11 Grad sehe ich im Moment in Luzern gemessen. In Luzern gibt es dann am Nachmittag etwa 21 Grad, es wird also nochmal recht mild. Es geht jetzt zuerst an vielen Orten mal noch sonnig los in der Deutschschweiz, am Nachmittag da wird es dann aber zutun. Und am Jura entlang vor allem, dort kann es dann gegen den Abend auch noch ein paar Tropfen Regen geben.
0: Gerade 6:08 die SRF Verkehrsinfo mit der Karin Brehm und du schaust an den Zürichsee.
8: Da beschäftigt noch der Unfall. Passiert ist er Richtung Zürich nach Horgen auf der rechten Spur. Ab Wettenswil fahren wir in Stau. Und Stau tut es im St. Galler Rheintal Richtung Sargans zwischen Sennwald und Buchs.
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0: Wie werden wir eigentlich gross? Also, wie wachsen wir jetzt nicht irgendwie so mit den anderen Zellen, sondern was macht eine Persönlichkeit aus? Vielmal ist es ja, oder eigentlich meistens läuft es über die Nachahmung.
10: Ja, ich wollte sagen, wir schauen alle ein bisschen zu jemandem auf. Also, so Vorbilder zum Beispiel. Die können in der Familie sein, bei Freundinnen, Freunden oder auch bei prominenten Leuten.
0: Ja, bei Prominenten hörst du vielmal so. Das war mein Vorbild gewesen, beim Bruno Mars zum Beispiel. Legen das sie auf den als vierjährigen Bub. Als Elvis Presley-Imitator.
10: Und natürlich gibt es Gründe, warum wir alle irgendwo ein Vorbild haben oder gehabt haben. Und das schauen wir genau hier am 10:08. Ist das der Bruno Mars jetzt?
0: Nein, das ist der Elvis Presley. Im Remix A Little Less Conversation. Guten Morgen.

0: Guten Morgen, 14 ab 8 Uhr, Mittwochmorgen. Und wir haben ja alle irgendwie eine Art, so ein Vorbild, oder Vorbilder. Also Menschen, wo man dort aufschaut, sondern Menschen, die etwas können, die etwas geleistet haben oder eine Haltung haben, die uns beeinflusst. Das fängt so als kleines Kind an. Wir haben gerade vorher so ein bisschen von uns so diskutiert. Marco, bei mir war es eigentlich ganz klar der Opa gewesen. Das war mein grosses Vorbild gewesen.
1: Was hat er denn dir gezeigt und was hast du mal abgeschaut?
0: Also das erste Mal war es einfach einer gewesen, der nicht so mir im Mittelpunkt stand. Mhm. Er war extrem zufrieden gewesen, immer ein Lächeln gehabt im Gesicht. Und nie können böse sein, auch nicht, wenn er so richtig herzhaft hat können fluchen. Der hat können fluchen, wenn er sein kleines Agra-Traktor nicht anbekommen hat. Und ich habe das damals nachgespielt, bei meiner Grossmutter auf dem Nachttisch hat er gemacht wie er. Wenn er dann aufkommt auf das Traktor und sich nervt. Das nicht geht. Und ja. Bei dir?
1: Ich habe ganz verschiedene. Ich habe wirklich mich nicht können für jemanden entscheiden. Bei meinem geht ja der Humor abgeschaut, bei Mami Optimismus, beim Papi das Basteln, bei meinem Opa das Fischen und so weiter und so fort. Und natürlich gibt es ja auch Gründe, warum wir alle irgendwo ein Vorbild haben oder mindestens ein bisschen noch einmal abschauen, sagt der Psychologe Christian Fichter. Er befasst sich regelmässig mit der Bedeutung von Vorbildern.
2: Wir Menschen haben Vorbilder, weil das die billigste Form von Lernen ist. Nachahmung. Wir lernen durch das, dass wir Vorbilder anschauen und Sachen abschauen.
1: Ja, das müssen wir weniger selber ausprobieren und riskieren.
0: Ja, das gibt es also bei uns und ziemlich wahrscheinlich auch bei den Tieren.
1: Nicht ganz so extrem. Es gibt es bei den Tieren. Zum Beispiel beobachtet Affen, wie ihre Artgenossen Bananen durch ein Gitter holen und können das nachher auch. Aber
2: das, was man bei Menschen beobachtet, das geht ja weit über das einfache Bananen anholen raus. Wir übernehmen ja nicht nur einfache Verhaltensweisen, sondern wir übernehmen auch Ansichten. Wir übernehmen auch Identitäten.
0: Das ist ja bei den Kindern so extrem, wenn du es beobachtest, wenn sie auf einmal genau gleich etwas machen wie du oder genau gleich reden wie du. Dann hast du wirklich so, sie nehmen ganz viel von deiner Bezugsperson.
1: Ja, das Erwachsene haben wir dann vielleicht beim Arbeiten jemanden, wo wir raufschauen, oder privat und dann noch jemanden bei einem Hobby oder einer Leidenschaft.
0: Ja, dann über dir beim Fischen zum Beispiel.
1: Ja, genau, ich habe auch ganz verschiedene gehabt. Ich finde es interessant, wie wir unsere Vorbilder auswählen.
2: Der wichtigste Faktor ist sicher Erfolg. Für den einen Menschen ist Erfolg finanziell zu beziffern, also für den anderen ist es vielleicht Status, Einfluss. Für wieder jemand anderes ist es Schönheit. Es muss ein Erfolgskriterium da sein.
0: Und das ist je nach Situation und Person eben anders.
1: Was auch noch entscheidend für die Wahl von einem Vorbild kann sein, ist die Nähe. Wenn jemand regelmässig in unserem Leben vorkommt, kann es sein, dass die Person zu einem Vorbild wird und auch die Ähnlichkeit spielt eine Rolle.
0: Wir hoffen fest und glauben daran, dass ihr ein gutes Vorbild habt, alle. Da ist

0: schöne Happy Nummer von der Moni Love, It's a Shame. Guten Morgen, 8:54.
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0: Ewigkeit, The Story of You and I. Guten Morgen, 8:30 Uhr, kurz auf Ritter, der Marco Kohler.
1: An der verlängerten Polizeihaft, die das Parlament beschlossen hat, gibt es Kritik. Die Menschenrechtsorganisation Amnesty International sagt etwa, wenn die Polizei verdächtige Personen neu 48 Stunden statt 24 Stunden lang festhalten dürfe, bleibe möglicherweise zu wenig Zeit für die Staatsanwaltschaft und das Zwangsmaßnahmengericht. Dieses muss die Haft spätestens nach 96 Stunden absegnen. Im Kosovo hat das Parlament eine neue Präsidentin gewählt und damit Neuwahlen im letzten Moment abgewendet. Neue Präsidentin ist Justina Širokapula von der Oppositionspartei PDK. Sie erhielt die nötige Zweidrittelsmehrheit. Hätte sich das Parlament erneut nicht einigen können, wäre es zum vierten Mal innerhalb 2 Jahren zu Neuwahlen gekommen. Nach der gescheiterten Hinrichtung im US-Bundesstaat Tennessee ist die betroffene Frau nun wieder bei Bewusstsein. Laut ihren Anwälten ist sie wach und kann sprechen. Sie werde intensiv medizinisch versorgt. Die Frau hatte letzte Woche 2 Giftspritzen überlebt.
2: Obwohl das Schweizer Nationalteam gestern gegen Nordmazedonien mit 3:0 gewonnen hat, ist der Aufstieg noch nicht ganz fix. David Lendi vom Sport, da ist aber nur noch eine Frage von der Zeit, oder?
3: Ja, beim nächsten Zusammenzug Mitte November lange das Unentschieden gegen Slowenien. Dann darf sich die Schweiz in der Nations League wieder mit den besten Teams von Europa messen. Etwas, was am U21-Team nicht vergönnt bleibt. Die Nachwuchsauswahl verpasst die EM-Runde nächstes Jahr, weil sie gegen Frankreich mit 1:7 verliert. Und ausgerechnet am letzten Spieltag von der Qualifikation noch vom zweiten Platz in der Gruppe verdrängt wird. Mühe auf der europäischen Bühne haben gestern auch die beiden Schweizer Eishockey-Club Davos und Servette. Beide verlieren in der Champions League gegen schwedische Teams. Davos mit 2:3 gegen Rögle, Servette deutlicher mit 0:4 gegen Växjö. Gewonnen hat hingegen Freiburg mit 6:1 gegen Nitra aus der Slowakei.
2: Roman Bogli, wie lange bleibt es eigentlich sonnig heute?
4: An vielen Orten bis etwa am Nachmittag. Im Westen und im Süden von der Schweiz, dort haben wir nämlich schon Wolken und dann die ziehen immer mehr Richtung Osten voran. Wegen dem bleibt es auch am Bodensee am längsten sonnig. Dort bleibt es bis weit in den Nachmittag noch sonnig. Am Nachmittag ist es auch warm. Am Bodensee da erwartet zum Beispiel Temperaturen von etwa 21 Grad. Ganz vereinzelt kann es auch Regen geben, vor allem am Abend und am Jura entlang.
2: 2:30 Uhr, SRF Verkehrsinfo mit Karin Brehm und du schaust in St. Galler Rheintal.
5: Da hat es eine Baustelle, darum staut es richtig Sargans zwischen St. Wold und Buchs.
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2: So langsam sind wir eingeschwätzt, oder? Ja. Das Mullwerk sollte jetzt
8: ein paar
2: Rats.
8: Machen wir noch ein paar Übungen.
2: Genau. Wir wissen, was sie da probiert, oder? Usually sie Überhit, Sommerhit, Moving to the Sun.
8: Und ich kann es auch recht gut ergänzen mit allem, was einem gerade in Sinn kommt.
2: Ja, genau. Gibt's gerade das Nächste? Und dann klären wir auch endlich mal, was sie da eigentlich singen. Zuerst Fifth Harmony und Work from Home.
8: Guten Morgen.

doch das viel schöne Erinnerungen an den Song «Two Princes» 1993 und auch einen grossen 90er-Song haben wir heute Morgen früh bereits schon gespielt. Ikonische House-Hit von der Alternate 3. Wir haben es ja bei dir glaube auch jetzt ein bisschen gebraucht, um zu realisieren, dass die Alternate die ist, wo das hier singt im Sommerparty-Hit schlechthin von diesem Jahr. Das ist die Alternate hier mit dem DJ Ugel. Wir sind alle ein bisschen verliebt in die Ziele.

0: Gesang. Es ist wirklich ein rhythmischer Einsatz von improvisierten, bedeutungslosen Silben, um die Melodie wie ein Instrument zu begleiten.
1: Das kann sie super. Man könnte meinen, sie sei eine KI, aber die macht das auch, beweist es immer wieder live. Wie schnell sie das anbekommt. Sie hat so eine Freude, wenn sie auftritt. Also natürlich auftreten ist sie auch gerade in London, Leicester Square bei Capital FM, einem grossen englischen Radiosender. Sie haben sie eingeschaltet oder zugeschaltet und haben endlich erklären, was sie denn da singt.
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3: Dave says it's gotta be a coconut, coconut, coconut, sunbed, coconut, coconut.
2: That's one of my favorite ones. I've seen that on social media a lot.
4: Are you saying pop another? Like you're popping another bottle? Like pop another, pop,
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2: Now that's closer. Just has it in the wrong...
4: Another pop?
2: Exactly.
1: Another pop. Wow, sie sind also total auf die Spur gekommen, und dann müssen wir einfach umkehren und dann ist es eben another pop.
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2: But where you guys are getting it off is that everyone tries to enunciate the word pop fully. And it's not enunciated fully, it's chopped.
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2: There you go. Another pop, another pop, another pop, another pop, another pop, another pop, another pop, another play something.
1: Probieren mal.
0: Das kann ich nicht.
1: So, probier. Zwei, drei.
0: Another pop, another pop. Ja, dann noch zusammen. Ja, dann ja, wird's ja. Aber gut.
1: Ja, dann tun's fast.
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0: Eigentlich egal, es ist so ein guter Song.
1: Wir pappeln jetzt einfach ein bisschen.

0: Lenny Kravitz, Where Are We Running? Direkt in die News. Hier auf SRF 3.
1: Die Nachrichten von SRF um 9 Uhr mit Marco Koller. Das Parlament will, dass die Polizei verdächtige Personen 2 ganze Tage lang festhalten kann, statt nur einen Tag. Dagegen gibt es Kritik. Dann, wer in der Schweiz ein Einfamilienhaus kaufen will, muss dafür immer tiefer in die Tasche greifen. Die Frau, die in den USA mit der Giftspritze hingerichtet werden sollte, ist wieder wach und ansprechbar. Und das Wetter, zuerst meist sonnig, dann zunehmend bewölkt und teils auch nass, bei 21 bis 24 Grad. 48 Stunden lang soll die Polizei jemanden festhalten dürfen, zum Beispiel nach einer Demonstration. Das hat das Parlament entschieden. Bis jetzt sind es 24 Stunden. Das Parlament reagierte damit auf die Ausschreitungen an einer Pro-Palästina-Demonstration in Bern vor einem Jahr. 18 Polizistinnen und Polizisten wurden damals verletzt. Max Hoffmann, der Generalsekretär des Schweizer Polizeibeamtenverbands, ist froh über diese Verlängerung der Polizeihaft.
2: Wenn man zum Beispiel dann am Montag nicht zur Arbeit erscheint und man fragt, wo warst du dann? Das könnte einen Effekt geben, dass man vielleicht das nächste Mal bei einer Demo lieber die Finger lässt.
1: Kritik kommt von der Menschenrechtsorganisation Amnesty International. Alicia Girodel sagt, wenn die Polizei verdächtige Personen neu 2 volle Tage lang festhalten dürfe, bleibe möglicherweise zu wenig Zeit für die Staatsanwaltschaft und das Zwangsmaßnahmengericht.
3: Es ist fraglich, ob in dieser kurzen Frist alle Verfahrensrechte eingehalten werden können und die Haftprüfung dann stattfinden kann.
1: Das Zwangsmaßnahmengericht muss nämlich spätestens 4 Tage nach der Festnahme entscheiden, ob jemand in Untersuchungshaft kommt. Nun ist der Bundesrat am Zug. Er muss entscheiden, wie die längere Polizeihaft umgesetzt werden soll. Die Schweizer Immobilienpreise sind auch im dritten Quartal dieses Jahres gestiegen. Einfamilienhäuser wurden von Juli bis September um 0,7% teurer. Bei Eigentumswohnungen legten die Preise um 0,8% zu. Das zeigt der entsprechende Preisindex des Immobilienberatungsunternehmens Yazi. Noch stärker stiegen die Preise für Immobilien, die als Geldanlage gekauft und nicht selbst bewohnt werden. Solche Anlageimmobilien sind um 1,4% teurer geworden. Zweimal hat man ihr Gift gespritzt, aber gestorben ist sie nicht. Die misslungene Hinrichtung von Christa Pike im US-Bundesstaat Tennessee hat letzte Woche Schlagzeilen gemacht. Nun ist sie im Spital und wieder bei Bewusstsein. Sie sei wach und ansprechbar, sagt ihr Anwaltsteam. ARD-Korrespondentin Nina Barth berichtet.
4: Wir rechnen zumindest mit einer langen Genesungszeit, schreibt das Anwaltsteam in einer Stellungnahme. Demnach hat Christa Pike auch schwere Verletzungen an den Armen erlitten. Dennoch sei sie mit Handschellen und Fußfesseln an ihr Bett in einem Krankenhaus in Nashville, Tennessee, gefesselt. Christa Pike hätte vor einer Woche wegen Mordes an einer Mitschülerin 1995 durch die Giftspritze hingerichtet werden sollen. Pike überlebte 2 Injektionen. Sie gilt als erster Mensch überhaupt, dem eine Giftspritze verabreicht wurde und der das überlebt hat. Der Fall hat in den USA die Diskussion über die Todesstrafe und Hinrichtungsmethoden neu entfacht. Infolge der gescheiterten Hinrichtung hat der Gouverneur von Tennessee alle noch für dieses Jahr geplanten Hinrichtungen vorerst gestoppt.
1: Am Freitag ist in Sibirien, in Russland, eine Wissenschaftlerin gestorben. Berichten zufolge könnte sie sich zuvor mit der Lungenpest angesteckt haben. Nun fordern die Weltgesundheitsorganisation, die WHO, und die USA weitere Informationen zu dem Fall. US-Präsident Donald Trump sagte, er werde schon bald mit dem russischen Präsidenten Wladimir Putin telefonieren. Und WHO-Chef Tedros Adhanom Ghebreyesus schrieb, man habe Russland um weitere Auskünfte gebeten. Die WHO habe auch angeboten, dabei zu helfen, die Todesursache der Frau zu klären. Ein Informationsaustausch sei unerlässlich, um mögliche Risiken für die öffentliche Gesundheit abschätzen zu können. Dann die aktuellen Devisenkurse, mitgeteilt von SIX. Der Euro wird zu 93,49 Rappen gehandelt und der Dollar zu 83,27 Rappen. Das Wetter: im Norden ist es zunächst noch freundlich, tagsüber ziehen aus Südwesten dann dichte Wolken auf und stellenweise regnet es. Im Süden ist es heute oft bewölkt und zeitweise nass. Die Temperatur erreicht etwa 21 Grad, mit Föhn gibt's bis 24 Grad. Das waren Nachrichten von Radio SRF. Verantwortlich war Tobias Meyer.
0: 5 ab 9 SRF Verkehrsinfo mit der Karin Brehm und es braucht noch Geduld im St. Galler Rieltal.
5: Das wegen einer Baustelle Richtung Sargans, da staut es zwischen Sennwald und Buchs.
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0: Und James Blunt, Bonfire Heart. Guten Morgen.

0: Elida und Wasn't Made For It am 14. Abend, meine guten Morgen. Heute Morgen haben wir schon davon gehabt, von wegen Vorbilder, wie wichtig das ist, dass du eine Person hast, einen Mensch, der irgendwie fasziniert bist, ab dem Erfolg, den er hat, oder vielleicht einfach die Art, wie er mit seinem Leben umgeht, wie er alles so meistert und dass man vieles, gerade auch als Kind, tut so ein bisschen nachahmen.
1: Abschauen,
0: genau. Ich
1: habe ganz viel so gehabt, aus einem Bekanntenkreis, von ihm habe ich den Humor, von ihm habe ich das, von dieser habe ich dieses und es ist... Man setzt sich das, glaube ich, so halt zusammen, dass man auch ein bisschen vorwärts kommt.
0: Stimmt, genau. Und ekelhaft kann es sein oder wirklich traurig, wenn dann eine Person oder vielleicht über viele Jahre immer so als Vorbild gehabt hast oder gefunden hast, das ist ein toller Mensch und dann lernst du den mal so wirklich kennen und dann verhält sich die Person so komplett daneben und es bricht irgendwie etwas so ein bisschen zusammen.
1: Der passiert?
0: Nein, Gott sei Dank nicht alle so die Promis, weil es nicht unbedingt gerade Vorbilder gewesen, aber wo ich denke, da hoffentlich ist da, wo ich ihn getroffen habe, wir haben sich wirklich sehr eigentlich so benommen, wie ich es gedacht habe.
1: Bei dir? Ich habe eine Enttäuschung.
0: Echt?
1: Ich bin ja ein waschechter Fasnächtler gewesen. So richtig. Türen und Türen. Ich muss zurück ins Jahr 1987. Fasnachtsumzug in Ebiken. Ich mit meiner Kindergruppe am Laufen. Käse, Brot verteilen. Gesehen ein Vorbild von einem Fasnachtskünstler. So einem, der Masken, Bilder, Plaketten macht und ich Fan gewesen von ihm.
0: Name?
1: Reicht
0: du natürlich.
1: Ich sehe sofort ihn und habe ihm natürlich gerade Brot und Käse hergesteckt. Er nimmt so ein Käsli. Ich mega stolz. Er speut es raus. Ich mega enttäuscht.
0: Das kann man fast irgendwie
1: an. Obwohl, er hat ja
0: brutal. Vielleicht hat er eine Käseallergie, ja, sonst irgendetwas gehabt. Aber ja, nein.
1: Aber es gibt so Situationen, wo wir nicht enttäuscht sind. Ja. Aber Vorbilder dürfen die offenbar auch Fehler haben.
2: Ein Vorbild ist kein Heiliger, sondern jemand, wo man kann zuschauen kann. Und zwar auch beim Scheitern kann zuschauen und trotzdem dort vielleicht sogar noch etwas lernt, hoffentlich.
1: Ja, jetzt muss der Theresa ist nicht fehlerfrei gewesen, sagt uns der Psychologe Christian Fichter und befasst sich immer wieder mal mit der Bedeutung von Vorbildern. Spannend, wie wir auch finden, das nimmt ein bisschen den Druck von diesen Leuten weg.
0: Ja, der Druck, der kommt ja eben vor allem aus der Gesellschaft.
1: Ja, und darum ist es auch für den Christian Fichter nicht überraschend, dass jetzt im Fall von vielen Leuten, die Fehler machen von Vorbildern von der Gesellschaft, dass man doch ein bisschen enttäuscht ist wie ich vom Fasnachtskünstler auch ein bisschen hässig reagiert.
2: Vorbilder werden ja häufig auf so ein Podest gehoben und wenn dann da die Vorbildrolle plötzlich offenbar nicht mehr so mit Glanz und Gloria gelebt wird, wenn man Schwäche zeigt, dann überkommt natürlich das Hochglanzbild überkommt Riss.
0: Ein Bild, das aber eben zum Teil mehr von der Gesellschaft kreiert worden ist, als von der Person selber.
1: Ja, also ich kann das Bild aber schon auch beeinflussen bei einem Fehler mit einer Entschuldigung, so wie wir alle.
0: Also, das ist normal.
1: Ja.
0: Das nehmen wir mit. Wenn die Vorbilder uns eben täuschen, auch wenn sie den Käse ausspucken oder so, dann muss jetzt endlich für ihre Vorbildfunktion sein, was aber in deinem Fall eigentlich da gewesen ist.
1: Das stimmt.
0: Das sind von uns und Message in der Bank.
1: So gut, der Käse.

0: Joan Flowers und Joan Flowers und war aber ein cooler Name. Joan mit Flowers, meine ich. Ich bin schon, wir haben schon vorwärts gedacht. Ja. 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
1: Ist der John Flowers auch dort?
0: Wahrscheinlich.
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0: Und auch Musik entdeckt von einer Künstlerin, die wir schon lange entdeckt haben, Bibi Vaplan, Bianca Meyer, alias Bibi Vaplan, singt ihre Lieder ja alle auf Rätoromanisch. Und darum hier von den Kollegen vom Rätetre, vom der Rätoromanen, meine ich, Bibi Vaplan und

0: Empfohlen von unseren Kolleginnen und Kollegen vom Radio Raum Mansch, eine Entdeckung von diesem Monat vom MX3, Bibi Vaplan und Dulcha Schön.
1: Dulcha Schön.
0: Dulcha Schön. Bis Ende Oktober haben wir das super.
1: Ja.
0: Mit einem Radio Raum Mansch Zertifikat, das sieht man noch mit den Kollegen. Abgemacht.
1: Das machen wir.
0: Machen wir. Jetzt ist 9:30. SRF Verkehrsinfo, es liegen zurzeit keine Meldungen über größere Störungen vor. Gute Fahrt.
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0: Natascha und Austin um 21 vor 10. Alle die sich gerne draussen bewegen, sei das auf dem Velo oder vielleicht auch auf der Döff. Heute nochmal so eine Runde machen, den Finger nochmal lüpfen, um die anderen zu grüßen, weil ab morgen ist es dann ein bisschen anders.
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0: Roman Bogle, heute nochmal sommerlich. Ab morgen müssen wir uns wieder ein bisschen mehr anziehen. Und es schmeckt auch so ein bisschen nach Schnee, oder nicht?
2: Ja, es gibt wirklich einen Temperatursturz morgen und wir kommen wieder in den Temperaturbereich, wo tatsächlich die Schneefallgrenze wieder relevant wird. Auch für mich zum Beispiel habe ich da seit Ewigkeiten wieder meine Schneefallgrenze-Kärtli zum Prognose machen müssen ausgraben und habe zum Beispiel auch noch Messwerte angeschaut und da sehe ich, dass wirklich die Berge bis jetzt wirklich praktisch keinen Schnee hat, also auf den Messstationen zwischen 2000 und 3000 Meter. Da hat es typischerweise keinen Schnee oder vielleicht mal irgendwo ein Zentimeter.
0: Ja, gut, wie jetzt weiss, auf jeden Fall. Also, wie viel Schnee gibt es denn so? Jetzt, wenn du ein bisschen schaust.
2: Ja, auch da muss man ein bisschen relativieren. Schnee gibt es morgen schon nur in den Alpen. Und morgen ist es halt ein bisschen ein Wettrennen zwischen der kalten Luft, die kommt definitiv, und dem Niederschlag. Also, wie lange kommt überhaupt noch etwas oben runter, wo dann halt auch Schnee könnte sein? Die Luft, die wäre natürlich kalt. Also, am Freitagmorgen wäre es kalt genug, dass es Schnee bis auf 1500 Meter oben runter könnte geben. Aber an den meisten Orten ist es dann halt schon wieder trocken. Darum denke ich so, ja, typischerweise in den Alpen hört es irgendwo auf Höhen zwischen 2100 und 1600 Meter dann langsam auf mit Schnee. Also ich denke da morgen, das könnte optisch durchaus hui werden morgen. Also dass es wirklich hoch oben halt nochmal so richtig Schnee gibt. Also so ein Bernina-Massiv oder so 20 cm oder okay, auch noch mehr. Und vielleicht auch so Alpenpässe, das könnte dann eher ein bisschen heikel sein, wenn man da noch mit Sommerpneu unterwegs ist. Also in der Nacht auf die Freitag wahrscheinlich eher keine gute Idee. Aber dass jetzt bewohnte Gebiete weiss werden und man da schon kann gehen schlitteln, das wird eher knapp.
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Musik aus Belgien von Pierre Demore. Je pense à vous. Am 4 von 10. Und bis zu den News. Rolling Stones und eben The Stars. 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

0: der Mittwoch, 7. Oktober, mit der Jasmin Dabiero, gerade nach den News. Und ich habe jetzt einen schönen Tag.
1: Die Nachrichten von SRF um 10 mit Ronja Bollinger. Gut vier Monate vor Beginn der Ski-WM in Grand-Montana ist der Präsident des Organisationskomitees, Claude-Alain Schmidhalter, vorläufig seines Amtes enthoben worden. Das Gleiche gilt für seinen Posten als Vizepräsident des Schweizer Skiverbandes Swiss Ski. Das teilt der Verband mit. Grund ist, dass die Staatsanwaltschaft des Kantons Wallis Schmidhalter angeklagt hat. Das Strafverfahren betreffe Schmidhalters unternehmerische Tätigkeit und stehe in keinem Zusammenhang mit seinen Ämtern bei Swiss Ski oder im Organisationskomitee der Ski-WM. Die temporäre Maßnahme gelte bis zu einem Gerichtsurteil. Claude-Alain Schmidhalter weist die Vorwürfe zurück. Es gilt die Unschuldsvermutung. Zu zwei kurzen Meldungen aus der Schweiz. Ein Haus oder eine Wohnung zu kaufen, ist in den vergangenen drei Monaten erneut teurer geworden. Die Preise von Einfamilienhäusern legten von Juli bis September um 0,7% zu, jene von Eigentumswohnungen um 0,8%. Das zeigt der entsprechende Preisindex des Immobilienberatungsunternehmens Yazzi. Die Campingplätze in der Schweiz erleben ein gutes Jahr. TCS Camping mit seinen über 25 Campingplätzen steuert nach eigenen Angaben auf ein Rekordjahr zu, mit mehr als 1 Million Übernachtungen. Ende September seien die Zahlen höher gewesen als im bisherigen Rekordjahr 2021. Grund dafür sei das außerordentlich gute Wetter. Heute ist es genau 3 Jahre her seit dem Terrorangriff der islamistischen Hamas auf Israel. Das Land gedenkt heute deshalb den Opfern des Angriffs. Der israelische Präsident Yitzhak Herzog entzündete um 6.29 Uhr Ortszeit eine Kerze zur Erinnerung an die Opfer. Genau um jene Zeit, als der Angriff begann. Fast 1200 Menschen wurden damals getötet. Auch auf dem Gelände des Nova Musikfestivals versammelten sich Trauernde. An diesem Festival wurden über 350 Personen getötet. Am Abend findet in Tel Aviv eine zentrale Gedenkfeier statt. Rund 50.000 Teilnehmende werden erwartet. Die Börsendaten von SIX. Der Swiss Market Index liegt im Moment bei 13.804 Punkten plus 0,1%. Der Euro wird zu 93,24 gehandelt, der Dollar zu 83,33. Das Wetter: im Tagesverlauf ziehen zunehmend Wolken auf und lokal wird es nass. Im Tessin ist es trüb und häufiger nass, das bei 21 bis 24 Grad. Das waren Nachrichten von Radio SRF, verantwortlich Tobias Meyer.
2: SRF Verkehrsinfo von 10.03 Uhr, Stau in der Region Zürich vor dem Gubristunnel Richtung St. Gallen wegen eines Pannenfahrzeugs ab Dietikon und ab Urdorf Nord.
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2: Gar nicht mal so gut gespielt. Trotzdem hat es ein 3:0 gegeben. Gestern der Nations League gegen Nordmazedonien. Die Schweizer Nazi hat aber bis jetzt alle 4 Gruppenspiele gewonnen. Wir können alles in allem eine gute Bilanz ziehen.
4: 4 Spiele, 12 Punkte. Sehr positives Goalverhältnis. Ich weiß nicht gerade auswendig, aber ja, sehr gut gewesen.
2: Doch, sagt Manuel Akanji. Wir schauen auf den Match von gestern und auch auf die Nations League allgemein. Wer bis jetzt überzeugt hat und ob wir vielleicht zu gut sind für die B-Liga, wir lassen uns vom Sport einschätzen. Geht das nächste.

0: Der ist neu und kommt aus dem Rintel. Young vom Jim Thomas, hier auf SRF 3. Mässig und gar nicht mal so einen guten Auftritt haben sie angelegt und trotzdem 3-0 gewonnen. Die Schweizer Fußballnazi gestern in der Nations League gegen Nordmazedonien. Der Match gestern, Schnürli ums erste Gruppenspielpäckli, bis dann im November weitergeht. Vom Sport Lionel Mattmüller und Peter Schneider, ihr habt die vier Spiele hier bei SRF 3 alle begleitet, durchkommentiert. Und man hört es jetzt dann grad, nicht nur die Spieler sind ein bisschen müde gewesen gestern, auch ihr seid ein bisschen attached. Schön, dürfen wir gleich schnell eure Meinung haben. Lionel, wer hat dich in der Nations League besonders überzeugt?
1: Für mich ist der Daniel Doi, der raussticht. Er hat gestern auch nicht einen besonders guten Match gehabt, aber sogar dann ist er noch gut gewesen. Und das spricht dann doch einiges für ihn. Er hat auch zwei Goal gemacht in der Nations League Kampagne. Und er ist ja schon lange auf diesem Level. Also er hat eine gewisse Konstanz. Für mich ist der Daniel Doi ein von den Top 3 Spielern von dieser Nazi.
0: Bei dir, Peter?
2: Jean Manzambi, eindeutig. Er ist so etwas von gut drauf und tut dieser Mannschaft so etwas von extrem gut. Er ist ja verletzt gewesen. Er ist bei der WM, ist der Stern von ihm so richtig aufgegangen. Er hat den Schritt gemacht von Bundesliga, guter Bundesliga-Profi zum Weltklasse-Spieler. Dann hat er sich verletzt, kommt zurück in die Nazi und ist auf dem gleichen Level, wie er bei der WM war. Also auf ihn kann man nicht verzichten. Hat man auch gestern gesehen, in der ersten Halbzeit, wo er nicht gespielt hat. Das war ein grauenhafter Kick gewesen. Und dann in der zweiten Halbzeit, wo er reingekommen ist, hat alles wieder ganz anders ausgesehen.
0: Die Schweizer Nazi, alle vier Match zu 0 oder 2-1 gewonnen. Ist die Schweiz zu gut für die B-Liga?
2: Total. Also, das war total unterfordert in dieser B-Liga. Also, wer in einem WM-Viertelfinale steckt, hat in einer B-Liga in Europa nichts verloren. Das Einzige, was hätte passieren können, wenn man das Ganze nicht seriös angegangen wäre, dann wäre es vielleicht ein bisschen schwieriger geworden. Aber das hat die Mannschaft ausgezeichnet und auch der Trainer Murat Yakin. Man hat das sehr seriös geplant, man ist sehr seriös in die Nations League reingestartet und darum hat sie auch so souverän gespielt und souverän gewonnen.
0: Lionel, wie euphorisch dürfen wir auf den November und dann auch die EM-Quali im nächsten Jahr führen schauen?
1: Also, was wir gesehen haben jetzt, auch weil es ja viele Stammspieler nicht haben können dabei sein bei diesem Zusammenzug, dass eine gewisse Breite da ist bei dieser Schweiz. Es ist eine Selbstverständlichkeit da, man weiss, was man kann. Und das stimmt zuversichtlich, finde ich jetzt. Neben den kleinen kommt dann aber sicher auch ein grosser Gegner. Und das ist dann nochmal ein anderes Level in der EM-Qualifikation. Und wir haben ja schon gesehen, auch gestern, die Schweiz hat nicht nur brilliert. Also, man darf durchaus optimistisch und selbstbewusst in so eine EM-Qualifikation gehen. Aber nicht mit der Erwartung, dass wir da jetzt jeden wegputzen in der EM-Quali.
0: Peter, wie siehst du das?
2: Ja, es ist ja so, dass man sich immer ein bisschen am Gegner auch anpasst, oder? Und darum, ja, sind jetzt das auch nicht eben gerade von A bis Z Superspiel gewesen, was die Schweizer gemacht haben, aber sie haben das wirklich super durchgezogen. Kommt dann ein stärkerer Gegner, dann haben die Schweizer in den letzten Jahren immer bewiesen, dass sie sich haben können anpassen, dass sie sich auch nochmal haben können steigern. Und darum, ja, bin ich eigentlich auch sehr, sehr zuversichtlich für die EM-Qualifikation dann und für den Aufstieg so oder so, dass die Schweiz dann wirklich wieder das alte Level, wo man jetzt bei der WM gezeigt hat, gegen gute Gegner, wie eben zum Beispiel gegen Argentinien, dass man das abrufen kann.
0: Die Schweiz trifft dann zum Abschluss von der Nations League am 13. November auswärts auf Slowenien und am 16. November in St. Gallen auf Schottland. Und euch zwei gute Besserung und gute Erholung bis dann, hä?
2: Doch, ist halt Fußballfieber.
0: Ja. Sport. Näher dran.

0: Ich glaube, beim genau hinhören hört man es im Hintergrund. Die Hochzeitsglocke. Let's Get Married, der neueste von der Miley Cyrus. Oh, wir schauen schnell auf die Straße. Es ist eine Verkehrsinfo von 10:45. Es liegen zurzeit keine Meldungen über größere Störungen vor.
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0: Gestern ins vierte Nations League Gruppenspiel gewonnen. Die Schweizer Fußballnazi und das auch ohne Brill, Embolo und Granit Xhaka. Wobei die wegen gefälschten Covid-Zertifikaten nicht antreten durften. Zwei Fußballer, die für viele ein Vorbild sind und gleichzeitig aber eben auch für Gesprächsstoff sorgen. Sind öffentliche Personen automatisch Vorbilder? Ist einem das bewusst?

0: mit Kokos. Im Montag, nein, wir nicht Montag, ich bin schon verwirrt, in Mittwoch, morgen hier bei SRF 3. Wert vermitteln, Orientierung bieten, Durchhaltung, Empathie und im Umgang mit Erfolg, wie aber auch Misserfolg, da machen die Vorbilder. Und über sie reden wir heute Morgen auf SRF 3. Loco Escrito, hoi, schön bist du da.
1: Hoi, guten Morgen, danke, dass ich da bin.
0: Inwiefern siehst du dich als Vorbild?
1: Ich glaube, indem ich authentisch und transparent bin. Und ich glaube, das ist auch wichtiger, als alles richtig machen. Weil oftmals ist man vielleicht krampfhaftes Vorbild, ist nicht ehrlich und dann ist lieber ehrlich sein und den Scheiß zugeben, anstatt irgendwie etwas vorgeben, was man nicht ist. Gerade bei Erziehung oder Kind, wenn du zum Beispiel sagst, du rauchst nicht, nachher schmeckst du nach Rauch, dann bist du eigentlich...
0: Verhebt's nicht.
1: Nein, dann bringst du eigentlich bei, dass Lügen okay ist. Also Transparenz ist das Wichtigste bei der Vorbildfunktion in meinen Augen.
0: Du bist ziemlich sicher gerade musikalisch für ganz viele Menschen ein Vorbild. Als erster Künstler überhaupt hast du hier dreimal in Folge des Swiss Music Award in der Kategorie Best Hit abgestaubt. Da muss man auch mal zuerst schaffen. Was sind deine musikalischen Vorbilder?
1: Also ich sage immer den gleichen Namen, der Carlos Vives, das ist ein kolumbianischer Künstler, auch wenn ihr nicht gehört habt, bis jetzt hört mal rein. Für mich vor allem, weil er so authentisch ist und so viel Gefühl weckt und auch das Gefühl an erster Stelle stellt. Also so... Für das machen wir Musik, dass die Leute eine Verbindung haben und Perfektion ist kein Gefühl. Also auch, es darf mal etwas imperfekt sein. Die Emotion an erster Stelle. Und ich höre ihn seit Kind und bis jetzt ist er eigentlich mein absoluter Lieblingskünstler, so in Anführungszeichen.
0: Heisst das denn einmal für dich, wenn du ein Vorbild hast, dass du auch genau so möchtest sein oder dir einfach gewisse Charaktere auspickst?
1: Nein, da mache ich klar einen Unterschied. Ich glaube, ein Vorbild sollte dich inspirieren, um den Weg zu finden, dass du zu dem wirst, wo du sein willst. Das muss man vielleicht auch ein bisschen durch gewisse Prozesse durchgehen, bis man das checkt. Das andere ist eher, ich weiss nicht genau, was ich will und schaue etwas ab, was ich cool finde. Das ist vielleicht auch...
0: Da wäre dein Hundi.
1: Die Linie ein bisschen schmaler.
0: Er hat kein Vorbild.
1: Nein, sie will, glaube ich, zu mir.
0: Ja, nehmen wir mal.
1: Sie ist nicht zu mir, ja genau. Sie hat eben irgendwie Tag gerade gehabt. Und bei den Hunden ist das auch so, dass man da ein bisschen nachsichtig sein muss.
0: Gut, genau. Jetzt machst du das Vorbild von deinem Hundi.
1: Ja.
0: Schau, du kiffst seit einem Jahr nicht mehr, du hast das Leben neu geordnet. Vielleicht gerade mal als erstes, wie geht es dir?
1: Ich war immer noch am Finden in gewisser Hinsicht. Das ist verdammt schwierig gewesen. Und was vor allem schwierig ist, bei vielen Sachen im Leben, man kann sich entscheiden, etwas durchzuziehen, etwas ändern. Aber mit dieser Entscheidung, glaube ich, ist erst das Schwierige. Und geil, ich habe nicht wenig gekifft und schlafen wieder lernen, es war Identität von einem gewesen. Es geht mir mittlerweile viel, viel besser, aber es ist immer noch... Ein Prozess. Nicht, dass ich irgendwie nie Lust hatte, wieder zu kiffen, das auf keinen Fall. Aber es ist heftig, wie viel das mit sich bringt und wie viel man doch unterdrückt und vielleicht doch nicht konfrontiert hat, etc. etc.
0: Hast du diesbezüglich auch Vorbilder gehabt?
1: Nein.
0: Du hast auch gefunden, zu lange.
1: Ja, genau.
0: Du hast eine Tochter. Was für ein Vorbild willst du für sie sein?
1: Also das eine, wo ich dank ihrer Geburt auch voll durchgezogen habe, ich habe ja einen Tag nach der Geburt mein Logo auf meine Hand tätowiert, ist... aufs Herz hören und der Stimme nachgehen, die man in sich trägt. Das Schönste ist auch, hoffentlich irgendwann zu sehen, also jetzt schon, wenn sie von etwas redet, was sie begeistert und sie hat Freude in den Augen, dann ist das für mich alles. Und sonst, dass respektvoll mit anderen Leuten umgehen und auch sich wehren, wenn man nicht respektvollen Umgang bekommen hat. Also, dass beides für andere da sind, aber auch sich selber nicht vergessen, ist auch etwas, was ich ein Vorbild für sie sein will.
0: Wie hast du gerecht dieser Rolle als Vorbild? Als Papi.
1: Gerade, dass für andere da sind und sich selber nicht vergessen, das bin ich extrem am Lernen. Das hat das Kiffen mir ein bisschen gezeigt. Und gerade, wenn man einen Job macht, der fürs Aussen als «Wow, er hat seinen Traum verwirklicht» gilt, ist es manchmal schwierig zu sagen, hey, trotzdem ist das nicht einfach, trotzdem gibt es noch mich. Also weißt du, man ist dann schnell mal der, der hat ja das coole Leben, der sind ein bisschen umeinander. Und dort, wo ich ihr schon zeige, Grenzen ziehen, ist etwas sehr Wichtiges und das hat auch mit Selbstliebe zu tun und auch mit Liebe zu jemand anderem. Also wenn du jemanden liebst, ist es genauso wichtig, dass du dich in dieser Liebe für die Person nicht verlierst.
0: Loco Escrito. Für vieles Vorbild, selber aber habe ich richtig rausgehört, muss man auch immer wieder lernen und hat nie ausgelernt.
1: Nein, nie. Man sollte immer davon ausgehen, dass man nichts weiss. So wird das Leben viel schöner und Entwicklung findet viel mehr statt.
0: Schön, bist du vorbeikommen. Heute, wo wir immer mal wieder über Vorbilder reden. Und jetzt hoffe ich, deinem Hundi geht es immer noch gut. Geht es mir noch gut schon, oder?
1: Ja, ich muss nicht schauen, ob es der Thierry gut geht.

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0: Neu auf SRF 3. Cat's Eye Animal. 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
1: Die Nachrichten von SRF um 11 mit Ronja Bollinger. Gut vier Monate vor Beginn der Ski-WM in Grand-Montana ist der Präsident des Organisationskomitees, Claude-Alain Schmidhalter, vorläufig seines Amtes enthoben worden. Das Gleiche gilt für seinen Posten als Vizepräsident des Schweizer Skiverbandes Swiss Ski. Das teilt der Verband mit. Grund ist, dass die Staatsanwaltschaft des Kantons Wallis Schmidhalter angeklagt hat. Das Strafverfahren betreffe Schmidhalters unternehmerische Tätigkeit und stehe in keinem Zusammenhang mit seinen Ämtern bei Swiss Ski oder im Organisationskomitee der Ski-WM. Die temporäre Maßnahme gelte bis zu einem Gerichtsurteil. Claude-Alain Schmidhalter weist die Vorwürfe zurück. Es gilt die Unschuldsvermutung. Zu zwei kurzen Meldungen aus der Schweiz. Ein Haus oder eine Wohnung zu kaufen, ist in den vergangenen drei Monaten erneut teurer geworden. Die Preise von Einfamilienhäusern legten von Juli bis September um 0,7% zu, jene von Eigentumswohnungen um 0,8%. Das zeigt der entsprechende Preisindex des Immobilienberatungsunternehmens Yatzy. Die Campingplätze in der Schweiz erleben ein gutes Jahr. TCS Camping mit seinen über 25 Campingplätzen steuert nach eigenen Angaben auf ein Rekordjahr zu, mit mehr als 1 Million Übernachtungen. Ende September seien die Zahlen höher gewesen als im bisherigen Rekordjahr 2021. Grund dafür sei das außerordentlich gute Wetter. Bei russischen Angriffen in der Nacht auf heute sind in der Ukraine mindestens 11 Menschen getötet und Dutzende weitere verletzt worden. Das schreibt der ukrainische Präsident Volodymyr Zelensky in den sozialen Medien. Es habe Raketenangriffe auf die Hauptstadt Kiew und in 12 weiteren Regionen der Ukraine gegeben. Ziel sei vor allem die Energieinfrastruktur gewesen. Angesichts der schweren Luftangriffe fordert Zelensky erneut mehr Unterstützung für die Luftabwehr der Ukraine. Weiter schreibt Zelensky, die Ukraine habe auf die jüngsten russischen Angriffe reagiert. Unter anderem seien zwei russische Ölanlagen beschossen worden. Heute ist es genau 3 Jahre her seit dem Terrorangriff der islamistischen Hamas auf Israel. Das Land gedenkt heute deshalb den Opfern des Angriffs. Der israelische Präsident Yitzhak Herzog entzündete um 6.29 Uhr Ortszeit eine Kerze zur Erinnerung an die Opfer. Genau um jene Zeit, als der Angriff begann. Fast 1200 Menschen wurden damals getötet. Auch auf dem Gelände des Nova Musikfestivals versammelten sich Trauernde. An diesem Festival wurden über 350 Personen getötet. Am Abend findet in Tel Aviv eine zentrale Gedenkfeier statt. Rund 50.000 Teilnehmende werden erwartet. Das Wetter: im Tagesverlauf ziehen zunehmend Wolken auf und lokal wird es nass. Im Tessin ist es trüb und häufiger nass. Das bei 21 bis 24 Grad. Das waren Nachrichten von Radio SRF, verantwortlich David Burkhardt.
2: SRF Verkehrsinfo von 11.03 Uhr. Es liegen zurzeit keine Meldungen über größere Störungen vor.
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4: Fangen 4 an. Und dann lassen wir es zusammen ausbrechen. You take me places that tear up my reputation, manipulate my decision. Mit Shawn Mendes. Geht zum Start. Ein bisschen dann wie heute Nachmittag, wenn die Kinder frei haben. Fängt wahrscheinlich auch 4 an.
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4: Und dann am Abend könnt ihr die Hütte wieder sanieren.

0: muss ich aus der Schweiz. Der Civilian. Oh, mehr noch mehr. Genau gesagt zwei.
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0: Und ihr könnt sogar live erleben. Die erste, sie switcht ein bisschen zwischen den emotionalen Balladen.
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0: und modernen, mitreißenden Elektropop hin und her. Sanae lebt mittlerweile zu Bern. Zu sehen und zu hören gibt es sie aber schweizweit. Der Freitag zum Beispiel zu Zug am Fresh Voices oder dann am 15. Dezember in Zürich als Support von der Veronika Fusaro. Und dann gibt es noch den Solothurner Soloroy. Noch ein, zwei Konzerte. Und von wegen ein, zwei Konzerte. Er hat sehr treue Fans, auch in Deutschland. Da geht man eben nicht nur ein, zwei Mal seine Konzerte schauen.
4: 14. Mai jetzt heute.
0: Wir können auch mit dabei sein. Wenn er zum Beispiel den Freitag im Kulturkarussell Rössli Stefan Zürich spielt oder dann am 29. Oktober im Guggenheim zu Liestl.
5: Sie kommt immer näher. 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Zwei Übungen voller Wärme, Emotionen und Energie. Das gibt es am 8. und 9. 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

0: Neue Best of Three. Die Toten Hosen. Was ist mit uns los?
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0: Gestern kurz vor der 9 Uhr morgens in Deutschland die Handschelle geklickt. Der ehemalige Chef vom Auslandsgeheimdienst ist festgenommen worden. Im August Hanning wird vorgeworfen, er hätte geheime Informationen weiterverkauft. Soll also quasi fürs Ausland spioniert haben. Jonas Liniger vom Info 3.
2: Ja, es sind happige Vorwürfe. Der Ex-Chef vom BND im Bundesnachrichtendienst in Deutschland, der hat auch nach seiner steilen Karriere ja noch jahrelang geheime Infos bekommen, nämlich von einem Kollegen, der noch immer beim Auslandgeheimdienst gearbeitet hat. Und diese Infos hat der Hanning der Schins weiterverkauft. Schockwellen löse den Fall aus, schreibt der Spiegel online. Und die Glaubwürdigkeit vom Auslandnachrichtendienst sei jetzt in Frage gestellt. Wir haben mit einem deutschen Experten über die Festnahme geredet. Wie er die Situation einschätzt, das gehört er dann um 12 Uhr im Info 3.
0: SRF Verkehrsinfo vom 1 über 11:30 Uhr. Stau in der Region Basel auf der 2 Richtung Deutschland zwischen Hagnau und dem Schwarzwaldtunnel.
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0: Ich kann nicht mehr. Ich schaue mich rauslachen. Es wäre perfekt für mich. Denn ich kann nicht singen kommen. Wir schreiben es auf ihrer Homepage, du glaubst, du kannst nicht singen, dann bist du bei uns genau richtig. Und da haben sich ganz viele gedacht. Weiter steht nämlich auch, aufgrund von der grossen Nachfrage sind für die Chorsaison alle Schnupperplätze und Wartelisten voll. Hoppla! Müssen wir schnell nachfragen, darüber reden bei dem Erfolg hier. Und vor allem, drin hören, gleich das Nächste.

0: ich kann es Sabrina Carpenter singen. In der Gegend singe nicht mal unter der Dusche und wenn, dann lässt es gerade den Duschkopf den Kopf hängen. Ich fühle darum ein bisschen mit der Marion Zanella.
1: Ich glaube, fast wäre ich ein nationales Trauma. Früher, junger Jahrgang weiss es nicht, ich glaube meine Kinder nicht, aber früher war immer das Schulvorsingen gewesen. Also wir mussten einzeln vorstehen, neben der Lehrerin ans Klavier und vorsingen. Und ich war eine sehr gute Schülerin gewesen, aber das Vorsingen, ich habe sogar gehört, dass man, wenn man vorab ein Fliesspapier isst, dass das Fieber macht. Es hat also nichts gewirkt.
0: Und dann ist man eben gleich vorher gestanden und hat sich blamiert. Dabei singen würden wir ja schon gerne können, weil es tut ja auch gut. Darum hat Marion Zanella zu Winterthur einen Chor gegründet mit lauter Leuten, die das Gefühl haben, sie können nicht singen. Und das zusammen, das hilft eben, es befreit, sagt der Chorleiter vom «Ich kann nicht singen» Chor.
2: Wenn man nachher schafft, einen offenen Raum zu gestalten, wo Fehler eigentlich nicht existieren. Ich habe ein paar Mal gesagt, es gibt keine falschen Noten, es gibt keine falschen Töne. Das befreit und das setzt ganz viel im Körper und im Geist frei.
0: Und dann braucht es auch weniger Überwindung.
2: Nachher, wenn man natürlich versucht, wirklich auf verschiedene Arten das rauszukitzeln, wie tönt die Stimme im Körper, wie fühlt sich das an, und nachher ersten Schritt macht ins Singen, ist schon mal ein Weg, glaube ich, gelungen.
0: Und so wird aus dem gemeinsamen Aufwärmen. Summen, schnaufen und klatschen. Schon vor der Pause ein richtig schönes Chörli. Also für mich überhaupt nicht noch, ich kann nicht singen. Oder wie es der Teilnehmer hier sagt.
3: Es können alle singen. Ja, das ist die grosse Überraschung. Oder doch keine Überraschung. Es war toll gewesen, ja.
0: Der «Ich kann nicht singen» Chor zu Winterthur ist ein riesen Erfolg. Die Warteliste ist voll. Aber der Chor ist für mich ein gutes Beispiel, für einfach mal zu machen. Weil ich kann es nicht, ist keine Ausrede, wenn man es vielleicht noch zusammen macht.
1: Ich glaube, bei uns geht ganz viel um Gemeinschaft. Um Teil eines grossen Ganzen zu sein, aber auch etwas beizutragen. Das ist auch das, was Roman heute gesagt hat. Zusammen sind wir. Und dieses Gemeinschaftsgefühl, das ist so das Oberste.

0: mit Nickelback. Im Mittwochmittag und wir schauen ganz kurz auf die Strasse. SRF Verkehrsinfo, Stau in der Region Basel auf der A2 Richtung Deutschland und zwar zwischen Hagnau und dem Schwarzwaldtunnel. Und falls es Ihnen durch die Lappen ist, unsere gratis Verkehrshotline-Nummer 0800 888 123. Und jetzt ist es 12 Uhr.
1: 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Dass ein ehemaliger deutscher Geheimdienstchef wegen Spionage festgenommen wird, beschädigt das Vertrauen immens, sagt uns ein Experte. Dann suchen, finden und retten. Nahe Genf findet eine der größten Zivilschutzübungen statt. Und dass Frankreich Jahr um Jahr Schulden macht, sorgt für Aufregung. Wir fragen, ist Frankreich pleite? Das und mehr im Info 3 heute mit Jonas Liniger. Und wir beginnen mit einer ganz aktuellen Meldung. Vor wenigen Minuten wurde bekannt gegeben, wer in diesem Jahr den Chemie-Nobelpreis erhält, Frank Estermann.
2: Er geht in diesem Jahr an zwei Forscher, und zwar an den Franzosen Henri Gagon und den Japaner Kenzo Sohai. Sie werden ausgezeichnet für ihre Arbeiten zur asymmetrischen Katalyse. Die Entdeckungen seien entscheidend für jene Chemiker gewesen, die Grundlagen für die Herstellung von Arzneimitteln entwickeln, hieß es als Begründung. Das Preisgeld beträgt umgerechnet knapp 1 Million Franken. Heute ist es genau 3 Jahre her seit dem Terrorangriff der islamistischen Hamas auf Israel. Das Land gedenkt heute der Opfer des Angriffs. Der israelische Präsident Yitzhak Herzog entzündete um 6.29 Uhr Ortszeit eine Kerze zur Erinnerung an die Opfer, genau um jene Zeit, als der Angriff begann. Fast 1200 Menschen wurden damals getötet. Auch auf dem Gelände des Nova Musikfestivals versammelten sich Trauernde. An diesem Festival wurden über 350 Personen getötet. Am Abend findet in Tel Aviv eine zentrale Gedenkfeier statt. Rund 50.000 Teilnehmende werden erwartet.
1: Die deutsche Bundesanwaltschaft hat gestern den früheren Chef des Auslandgeheimdienstes BND festgenommen. August Hanning wird versuchter Landesverrat und Spionage vorgeworfen. Er soll über Jahre hinweg Geheimdienstdokumente für private Beratertätigkeiten genutzt haben. Michael Götschenberg ist bei der ARD Experte für innere Sicherheit. Ich habe ihn kurz vor der Sendung gefragt, was wird dem ehemaligen Geheimdienstchef konkret vorgeworfen.
3: Dem ehemaligen Chef des deutschen Auslandsnachrichtendienstes wird pikanterweise Selbstspionage vorgeworfen. Und zwar soll er nach seinem Ausscheiden aus dem Staatsdienst viele Jahre lang noch Informationen, Dokumente aus dem Bundesnachrichtendienst bezogen haben von einem ehemaligen Mitarbeiter Hannings, der dann selbst noch im Bundesnachrichtendienst in leitender Position beschäftigt war. Den soll er dafür bezahlt haben. Und das ist jetzt das Problem, mit dem natürlich insbesondere der BND jetzt auch umgehen muss.
1: Laut dem Spiegel könnte Hanning die geheimen Informationen an Aserbaidschan verkauft haben. Weiß man, ob Aserbaidschan wirklich Endabnehmer war oder nur eine Zwischenstation?
3: Nein, das wissen wir nicht. Es ist aber für mich durchaus denkbar, dass es diese Beziehungen nach Aserbaidschan gab. Aserbaidschan ist in der Vergangenheit immer wieder dadurch aufgefallen, dass man versucht hat, die öffentliche Meinung hier auch in Europa zu beeinflussen, Einfluss zu nehmen auf die Meinungsbildung im Europarat ganz konkret. Es gab Bestechungsaffären, von denen Politiker von CDU und CSU hier betroffen waren. Es gab auch Anklagen und eine Verurteilung. Also, das würde insgesamt schon ins Bild passen, aber was da möglicherweise konkret abgeflossen ist in diese Richtung und was am Ende mit diesen Informationen da passiert ist, das wissen wir nicht.
1: Jetzt ist es ja nicht das erste Mal, dass Informationen abfließen aus dem Bundesnachrichtendienst BND. Warum passiert es wieder und wieder, dass eben Informationen weitergegeben werden?
3: Tja, das ist eine Frage, die man sich natürlich vor allem jetzt auch im BND stellt und die für den BND in der Tat sehr schwer zu ertragen ist, diese Situation, aus dem einfachen Grunde, weil derartige Verratsfälle in der Welt der Geheimdienste Hand in Hand gehen mit einem Vertrauensverlust in den BND. Und dieses Vertrauen geht nicht nur in der Öffentlichkeit hier verloren, sondern es geht vor allem auch bei den Partnerdiensten des BND im Ausland verloren. Und auf diese Partnerdienste, auf diese Zusammenarbeit mit ihnen ist der BND sehr stark angewiesen. Es ist in der Tat nicht der erste Fall dieser Art. Es ist allerdings ein Fall, der sich mutmaßlich über einen sehr langen Zeitraum erstreckt hat und bei dem dann eben auch noch ein ehemaliger Präsident des BND betroffen war. Also, das ist eine Situation, die in vielerlei Hinsicht wirklich dramatisch ist für den BND.
1: Sagt Michael Götschenberg von der ARD. Die Ukraine hat in der Nacht erneut heftige russische Angriffe erlebt. Es gibt zahlreiche Tote.
2: Mindestens 11 Menschen seien getötet und Dutzende weitere verletzt worden. Das schreibt der ukrainische Präsident Volodymyr Zelensky in den sozialen Medien. Es habe Raketenangriffe auf die Hauptstadt Kiew und in 12 weiteren Regionen der Ukraine gegeben. Ziel sei vor allem die Energieinfrastruktur gewesen. Angesichts der schweren Luftangriffe fordert Zelensky erneut mehr Unterstützung für die Luftabwehr der Ukraine. Weiter schreibt Zelensky, die Ukraine habe auf die jüngsten russischen Angriffe reagiert. Unter anderem seien 2 russische Ölanlagen beschossen worden. Zu einer Meldung aus der Schweiz. Gut 4 Monate vor Beginn der Ski-WM in Grand-Montana tritt der Präsident des Organisationskomitees, Claude Alain Schmidhalter, zurück. Auch seinen Posten als Vizepräsident des Schweizer Skiverbands Swiss Ski gibt er ab, wie er mitteilt. Zuvor war Schmidhalter vorläufig seiner Ämter enthoben worden. Hintergrund ist, dass die Staatsanwaltschaft des Kantons Wallis Schmidhalter angeklagt hat. Das Strafverfahren betreffe Schmidhalters unternehmerische Tätigkeit und stehe in keinem Zusammenhang mit seinen Ämtern bei Swiss Ski oder im Organisationskomitee der Ski-WM. Claude Alain Schmidhalter weist die Vorwürfe zurück. Es gilt die Unschuldsvermutung.
1: Derzeit üben Rettungskräfte aus der Schweiz und Europa, was zu tun ist nach einer Erdbebenkatastrophe. Tag und Nacht sind die Rettungsteams in der Genfer Gemeinde Eppes im Einsatz. Es ist die erste derart große internationale Zivilschutzübung auf Schweizer Boden. Westschweiz-Korrespondent Philipp Reichen war für uns dabei.
4: Mehrere Hotels sind nach einem starken Erdbeben in sich zusammengekracht. Unter dem Schutt liegen Gäste. Das ist das Katastrophenszenario, mit dem Zivilschützer aus Genf und der Watt auf einem weitläufigen Übungsplatz in Eppes konfrontiert sind. Mit Presslufthämmern versuchen die Helfer, durch den Beton an die Verschütteten zu kommen. Philipp Bögler, Sprecher im Bundesamt für Bevölkerungsschutz.
5: Die Rettungskräfte verfolgen das Ziel, Menschenleben zu retten, Opfer zu finden. Sie wollen suchen, lokalisieren, öffnen, also das heißt Beton öffnen und dann retten.
4: Auch Suchhunde sind im Einsatz.
5: Wenn der Hund etwas gespürt hat, machen sie ein Loch, also die Rettungskräfte machen dann ein Loch. Sie schauen rein mit einer Kamera und da haben sie in der Übung eine Person lokalisiert. Und jetzt müssen sie sägen, um diese Person zu retten.
4: Für die mehreren Dutzend Schweizer Rettungskräfte geht es in den kommenden Stunden stets um dasselbe, so Bögler. Suchen, finden, retten für einen möglichen Ernstfall in Schweizer Städten.
5: Sie werden den ganzen Tag heute hier auf dem Übungsgelände in Eppes trainieren, bevor die europäischen, ausländischen Teams kommen und das sogenannte Handover machen.
4: Dass ausländische Rettungskräfte den lokalen Spezialisten nach Erdbeben, Waldbränden oder Flutkatastrophen beistehen, ist heute internationaler Standard. Mittlerweile sind Einsatzkräfte aus Italien, Kroatien, Belgien, Griechenland, Bulgarien und Armenien in der Schweiz eingetroffen und helfen bei der Rettung mit. Was Co-Übungsleiterin Rebecca Dinkelbach in Genf sieht, stellt sie zufrieden.
6: Besonders die Rettungs- und Suchteams arbeiten Tag und Nacht, weil sie halt einfach eine sehr zeitkritische Rolle haben und da die ersten Stunden zählen.
4: Das Erdbebenszenario sei realistisch. auch wenn man eine Katastrophe natürlich nie genau nachbilden könne.
6: Natürlich sind unsere Möglichkeiten begrenzt. Wir können schlecht der Region das Mobilfunknetz abdrehen oder die Tankstellen sperren, weil nichts mehr möglich ist im Land. Aber wir versuchen die Teams schon in einen Mission-Mode, nennen wir es immer, zu bekommen.
4: Bis am Donnerstagmittag müssen die Einsatzteams durchhalten. Dann endet die Erdbebenübung.
1: 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Von Genf über die Grenze nach Frankreich, wo die französischen Staatsfinanzen in Schieflage sind, seit Jahren. Das eben vorgestellte Budget für nächstes Jahr wird von französischen Medien mit Adjektiven wie katastrophal oder desaströs kommentiert. Denn Frankreich will am Finanzmarkt die Rekordsumme von 340 Milliarden Euro aufnehmen. Das Land braucht dringend Geld. Das heißt aber auch, die Schulden steigen und Frankreich muss immer mehr Geld ausgeben, um die Zinsen zu zahlen. Die Schuldenspirale droht immer schneller zu drehen. Wirtschaftsredaktor Damian Rast, vielleicht ein wenig salopp gefragt, ist Frankreich wirklich pleite?
7: Nein, von einer Pleite würde man bei einem Staat umgangssprachlich dann sprechen, wenn er seine Schulden nicht zurückzahlen oder die Zinsen nicht bezahlen kann. Dann braucht es typischerweise eine Umschuldung und möglicherweise auch internationale Finanzhilfe. Das ist bei Frankreich aber nicht der Fall. Aktuell kann es seine Schulden bedienen, aber die Schulden kommen Frankreich einfach immer teurer zu stehen. Sie haben es gesagt, erstens, weil Frankreich auf einem riesigen Berg an alten Schulden sitzt, die schrittweise neu finanziert werden müssen. Zweitens, weil Frankreich auch dieses Jahr wieder neue Schulden macht, so wie jedes Jahr seit mehr als 50 Jahren. Und drittens, weil die Zinsen, die Frankreich für die Schulden zahlen muss, eben gestiegen sind und weiter steigen. Also kurz, Frankreich ist nicht pleite, aber der finanzielle Spielraum wird immer enger.
1: Nun hat die französische Notenbank am Vormittag mitgeteilt, man brauche derzeit keine Hilfe der Europäischen Zentralbank. Frankreich könne seine Probleme aus eigener Kraft lösen. Wie werten Sie diese Aussage? Versucht Frankreichs Notenbank zu beruhigen?
7: Ja, die Aussage stammt vom Chef der französischen Zentralbank, von Emmanuel Moulin. Ich sehe darin ein Signal in zwei Richtungen. Einerseits in Richtung Politik. Das Parlament in Paris, das befasst sich derzeit mit dem Budget für das nächste Jahr. Die Regierung schlägt in ihrem Entwurf Kürzungen vor, um das Defizit und damit auch die Neuverschuldung zu verringern. Und Moulin nimmt mit seiner Aussage meines Erachtens die Politik in die Verantwortung. Er sagt, wir können und müssen das Problem selber lösen und können die Verantwortung nicht einfach an die EZB in Frankfurt übertragen und darauf hoffen, dass die etwas tut. Andererseits würde ich die Aussage auch als Beruhigungspille an die Märkte lesen. Moulin will signalisieren, wir haben die Lage in Frankreich immer noch im Griff. Was man vielleicht auch noch erwähnen muss, Frankreich kann nicht einfach auf die Hilfe der EZB zurückgreifen. Dafür braucht es einen Entscheid der EZB, des EZB-Rats und eine Hilfe an Frankreich, die ist an Bedingungen geknüpft und die sind aktuell wohl nicht erfüllt.
1: Warum ist eigentlich die Verschuldung von Frankreich relevant für uns? Was heißt das für die Schweiz?
7: Ja, eine der unmittelbar sichtbaren Folgen an den Finanzmärkten ist ein wieder stärkerer Franken. Der Franken, der hat in den letzten Monaten gegenüber dem Euro an Wert verloren, weil die Renditeaussichten in der Eurozone größer waren als in der Schweiz. Aber nun gewinnt der Franken wieder an Wert, weil viele Anleger offenbar ihr Geld wieder in die Schweiz bringen, obwohl die Zinsen hier sehr tief sind. Sicherheit scheint für viele wieder wichtiger zu sein als Rendite. Und wenn sich die Krise im Euroraum verstärken sollte, dann dürfte der Franken weiter erstarken, dann dürfte dieser Trend weitergehen. Ein stärkerer Franken ist für die Schweiz ein zweischneidiges Schwert. Positiv ist, die Importe werden günstiger, auch von Energie, und das hält die Inflation in Schach. Auch Ferien machen wird für Schweizerinnen und Schweizer im Ausland günstiger, also in der Eurozone. Negativ ist, die Schweizer Exportindustrie, die wird im Ausland weniger konkurrenzfähig. Die Frage wird jetzt sein, ob diese finanzielle Lage in Frankreich sich weiter verschlechtert und ob die höheren Zinsen auch auf andere Staaten übergreifen und auch auf die privaten Kreditkosten in anderen Staaten. Und falls das der Fall ist, dann könnte das die Wirtschaft im Euroraum und den Euro deutlich schwächen und dann dementsprechend als Folge auch die Nachfrage nach Schweizer Produkten schmälern.
1: Wirtschaftsredaktor Damian Rast, vielen Dank. Und von den französischen Schulden zur Schweizer Börse, die Zahlen liefert SIX.
2: Der Swiss Market Index liegt im Moment bei 13.765 Punkten, minus 0,2%. Der Euro wird zu 93,18 gehandelt und der Dollar zu 83,27. Das Wetter, am Nachmittag ist es zunehmend bewölkt und lokal nass bei milden 21 Grad. Morgen ist es trüb, nass und deutlich kühler.
1: Das war Info 3. Verantwortlich heute sind Frank Estermann und Jonas Liniger.
0: 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Zum ersten Mann von Sans. Und David Bowie. Zwei Riesenhymnen. Eher so der Caesar-Salat unter den Salat-Tellern. Ein bisschen etwas dran macht auch Freude.

0: Playboy, Blue Jean oder daneben Tata.
1: Ich glaube, ich bin.
0: Neue Musik vom SRF 3 Best Talent, der Nina Valotti, Spin. Geht als nächstes. 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

Spengler, uns schönen Mittag rein. Oscillation vom SRF 3 Best Talent, Lisa Oribasi. Die Chance gibt aber eine sehr kurze Sache. SRF Verkehrsinfo von 12.30 Uhr. Es liegen zurzeit keine Meldungen über größere Störungen vor. 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

0: Jure.
1: Soft Loft. Mit dem schönsten Vibrieren in der Stimme, wie ich finde. Und auf das wird ja jemand mal angesprochen von Frau Jurina. Aber die älteren Männer sind da nicht meiner Meinung.
2: Es gibt immer mal wieder so YouTube-Kommentare von irgendwelchen alten Männern, die es nicht gut finden. Aber ich werde darauf angesprochen.
1: Das sind sicher die gleichen alten Männer, die mir einmal auch Nachrichtenstudio schreiben, die man besser nicht gesehen hätte. Uns gefällt es und sind stolz darauf, Soft Love zu unserer SRF 3 Best Talent Familie zu erzählen. 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

0: Der Michael Schulte.
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0: Wolken ziehen auf. Geht auf, wollte ich eigentlich sagen. Wo gibt es heute noch ein bisschen Sonne? Sind alle von SRF Meteo?
2: Ja, eigentlich nur noch in der Ostschweiz, also irgendwo so zwischen Schaffhausen, Zürich und Chur verläuft die Wolkengrenze. Aber auch dort werden die Wolken jetzt immer dichter und die bringen zum Teil auch Regen. Im Moment zum Beispiel auf der Alpen-Südseite im Wallis und rund um Genf rum schon nass. Und der Regen, der breitet sich jetzt im Laufe des Nachmittags noch ein bisschen nach Osten aus. Also ja, so alles ab Bern an westlich, da kann es zum Teil mal ein bisschen regnen. Bei den Temperaturen, das ist recht unterschiedlich heute am Nachmittag. In der Deutschschweiz gibt es um die 21 Grad. In den Föhngebieten mit mäßigem Föhn sogar lokal nochmal bis 25 Grad möglich. Und dort, wo es halt jetzt schon trüb und nass ist, da haben wir die Höchstwerte um die 17 Grad.
0: Ist es denn da schon gewesen mit der Sonne oder kommt sie morgen wieder?
2: Nein, morgen gibt es mal eine Sonnenpause. Eine Kaltfront bringt viel Wolken, häufig Regen und auch kräftigen Wind. Am ehesten mal ein bisschen Auflockerungen hat man morgen, also zwischen Nordbünden und dem Alpstein. Vor allem in Graubünden können sie auch noch bis gegen Mittag trocken bleiben. Sonst ist es aber der Tag dort meistens trüb und nass. Am meisten Regen gibt es am Alpen-Nordhang. Und die Schneefallgrenze, die sinkt am Abend dann so auf rund 2000 Meter in Graubünden und im Westen sogar bis gegen 1600 Meter. Und die Temperaturen sind auch noch lustig. Am Morgen ist es noch relativ mild. Am Nachmittag gehen die Temperaturen immer mehr durch. Da hat man noch so um die 13 Grad.
0: Du bist auch lustig, Sina. Wie sieht es aus Richtung Wochenende?
2: Ja, es ist ein bisschen auf und ab. Der Freitag, der bringt dann wieder eine Besserung. Wird zeitweise sonnig und am Samstag ziehen aber schon wieder mehr Wolken auf. Es regnet ab und zu. Und der Sonntag, der ist dann schon wieder sonniger. Die Temperaturen, die ändern sich nicht gross. Es bleibt dann so um die jahreszeitliche Norm, so um die 14 bis 16 Grad. Und ab dem Sonntag wird es dann schon wieder länger, wieder wärmer.
0: Danke, du Lustige.
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0: Martin Garrix, you too. Und jetzt Update aus der Nachrichtenredaktion, das ist SRF 3.
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0: Olivia Schmid. Seit Montag läuft die diesjährige Nobelpreiswoche. Kurz vor der Sendung wurde nun bekannt, wer den Preis für Chemie erhält. Der Preis geht an zwei Personen, den Franzosen Henri Gagan und den Japaner Kenzo Sohai, für ihre Forschungen zur asymmetrischen Katalyse. Was das ist, erklärt Wissenschaftsredaktorin Gina Buhl.
1: Ja, bei der asymmetrischen Katalyse geht es darum, von einem Molekül gezielt eine bestimmte Version herzustellen. Viele Moleküle gibt es nämlich in zwei Versionen. Die bestehen also aus genau denselben Atomen, sind aber spiegelverkehrt gebaut. Man kann sich das wie unsere Hände vorstellen. Also gleicher Aufbau und trotzdem passt ein rechter Handschuh nicht an die linke Hand.
0: Deswegen brauche es einen Katalysator. Dieser sorgt dafür, dass mehr von einer Version entsteht, so Buhl. Gagan und Sohai hätten gezeigt, wie sozusagen die Fabrik nur noch linke Handschuhe fabriziert.
1: Der Franzose Gagan hat entdeckt, dass ein Produkt linkshändiger werden kann als der Katalysator selbst. Und das hat man dahin für unmöglich gehalten. Und der Japaner Sohai ist dann noch weitergegangen und hat eine Reaktion entwickelt, bei der sich das Produkt quasi selbst vermehrt, also so lawinenartig, und zwar in der eigenen Version. Also am Anfang kam auf 2 Millionen Moleküle ein einziges linkes zu viel. Und am Schluss von seinen Experimenten waren fast alle linkshändig. Und das hatte im Labor vorher noch gar niemand geschafft.
0: Die Entdeckungen seien entscheidend für Chemiker gewesen, die Grundlagen für die Herstellung von Arzneimitteln entwickeln, schreibt die Königlich Schwedische Akademie der Wissenschaften in Stockholm. Das Preisgeld beträgt umgerechnet knapp 1 Million Franken. Gut 4 Monate vor Beginn der Ski-WM in Crans-Montana tritt der Präsident des Organisationskomitees Claude-Alain Schmidhalter zurück. Auch seinen Posten als Vizepräsident des Schweizer Skiverbandes Swiss Ski gibt er ab, wie er mitteilt. Zuvor war Schmidhalter vorläufig seiner Ämter enthoben worden. Hintergrund ist, dass die Staatsanwaltschaft des Kantons Wallis Schmidhalter angeklagt hat. Das Strafverfahren betreffe Schmidhalters unternehmerische Tätigkeit und stehe in keinem Zusammenhang mit seinen Ämtern bei Swiss Ski oder im Organisationskomitee der Ski-WM. Claude-Alain Schmidhalter weist die Vorwürfe zurück. Es gilt die Unschuldsvermutung. Bleibt der Blick aufs Wetter. Am Nachmittag ziehen zunehmend Wolken auf. Lokal regnet es bei 21 Grad. Morgen wird es trüb und nass und deutlich kühler. Das waren Nachrichten von Radio SRF. Verantwortlich David Burkhardt.
2: SRF Verkehrsinfo von 13.03 vor dem Gotthardtunnel Richtung Norden. Ab Quinto 3 Kilometer Stau und rund 30 Minuten Wartezeit. Die Einfahrt Airolo ist gesperrt.
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0: Es ist wohl eines der meistbesungensten Themen der Musik. Die Liebe in all seinen Facetten, auch bei der Joy und Marlene, gehört mit Two Lovers. Geht um die Sehnsucht nach der perfekten Liebe.
1: In diesem spezifischen Fall geht es darum, dass man da eine Perle kennt, die so perfekt ist und wo alles auf die Reihe kriegt und wo einfach perfekte Gesellschaft immer passt. Und man selber hat das Gefühl, man ist ein absoluter Loser und passt überhaupt nicht rein. Und es ist so eine Mischung zwischen, man ist unsicher und unsicher, die eigene Unsicherheit widerspiegelt es ein bisschen. Aber man ist halt auch mega neidisch, weil man will da auch.
0: Wahrscheinlich wollen da noch viel. Die perfekte und ewige Liebe, der Deckel zum Topf, die Person, die einfach passt, der oder die richtig. Eine romantische Idee, die wir da im Kopf haben, aber keine realistische, sagt Philosophin Svenja Flasspöhler.
2: Also eine Passung wäre für mich wirklich wie so zwei Puzzleteile, die ineinander passen. Und die sind auch einzigartig in dieser Passung.
3: Ja.
2: Und das führt ja einfach dazu, dass man, wenn man daran glaubt, an diese perfekte Passung, dass man nie bei einem Menschen bleiben kann. Also zumindest die Gefahr ist gegeben, weil immer etwas auftaucht, also zumal in modernen Beziehungen, wo wirklich zwei Selbstbewusstseine aufeinandertreffen. Also heute sind Frauen emanzipiert, zum Glück, sie sind autonom. Und in dieser Spannung zweier gleichberechtigter, auf Augenhöhe sich begegnender Subjekte, ich würde zumindest sagen, ist es extremst unwahrscheinlich, ja, dass da nicht Konflikte auftauchen.
0: Svenja Flasspöhler hat ein Buch geschrieben über das Zusammenbleiben und doch Freibleiben in Beziehungen und redet darüber in der Sternstunde Philosophie. Sagt aber eben, der oder die Richtung gibt's nicht. Also müssen wir uns den Partner einfach passend machen?
2: Das würde ich so überhaupt nicht sagen. Also sich passend machen, dann das klingt für mich zu sehr nach Gewalt. also das wäre ja schrecklich. Sondern nein, es geht ja auch darum, ganz zentral die Ungleichheit zuzulassen.
0: Sich vom Deckel- und Topfgedanken ganz lösen, dass eine Beziehung hebt und dazukommt.
2: Frei binden kann sich nur, wer in der Lage ist zu gehen. Also das heißt, es ist ganz, ganz entscheidend, sich psychisch und auch materiell unabhängig zu halten vom jeweils anderen. Und, soweit würde ich tatsächlich gehen, sich auch immer noch ein Leben ohne den anderen vorstellen zu können.
0: Bleiben, obwohl man gehen könnte. Ist das die perfekte Beziehung? 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

Magic. Nicht der Nachmittag, sondern Band heisst so. Wir schauen auf die Chance. SRF Verkehrsinfo. 13:30 ist es vor dem Gotthardtunnel Richtung Norden ab Quinto. 4 Kilometer Stau und rund 45 Minuten Wartezeit. Die Autobahneinfahrt Airolo ist gesperrt. Reisende Richtung Gotthardpass können ab Quinto die Sonderspur Cupra benutzen. Stau in der Region Basel noch auf der A2 Richtung Deutschland zwischen Hagnau und dem Schwarzwaldtunnel.

0: Alex Warren, Ordinary. Es ist eine Frage, die wir Musikerinnen und Musiker immer mal wieder stellen, um was es in ihren Songs geht. Und eine besonders schöne Antwort haben wir gestern bekommen von der Caro Fiora.
1: Meine Songs sollen nicht ein Käfig sein, wo klar vorgegeben ist, was man dabei raushören muss, sondern eine Höhle, wo man sich natürlich zurückziehen darf, Schutz und Verständnis finden.
0: Wir kennen Caro als Sängerin von der Winterthur-Band Ginger and Alchemist. Die Band hat sich aber vor anderthalb Jahren aufgelöst. Caro Fiora ist jetzt solo unterwegs und ihren zweiten Song hat gestern Premiere gefeiert in der Schweizer Musiksendung.ch. Cage not cages. Höhlen statt Käfig, wo sie da beschreibt.
1: I need to live in caves, not cages, beschreibt der Wunsch, mich unter anderem von aufgeleiteten gesellschaftlichen Normen zu befreien. Und mit I need to live with the animals spiele ich den Gedanken weiter, denn ich denke, du musst zurückkehren zu einer Lebensweise, die näher ist bei den Tieren. Und damit meine ich zu etwas Instinktiverem, sehe ich einen Weg zurück zu einem Leben, das roh, lebendig, unperfekt und echt ist. Und das finde ich sehr etwas Erstrebenswertes und Schönes.
0: Ein Song zum Gespüren ist es. Auch ein bisschen zu meinen Swoolen und Nachdenken. Caves not Cages von der Caro Fiora. Gestern bei uns Premiere gefeiert und jetzt bereit für euch.

Nägelnägelneu. Gestern.ch, unsere Schweizer Musiksendung, vorgestellt worden, kommt von der Winterthurerin Caro Fiora. Caves, not cages. Wir schauen auf die Strasse. SRF Verkehrsinfo von 13.46 Uhr in der Region Bern. Stau auf der A1 Richtung Murten zwischen Grauholz und Bern-Neufeld wegen eines Unfalls.

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1: im 2011.
0: Der Damien Lind
1: 2015.
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0: Limp Bizkit. Und jetzt Update aus der Nachrichtenredaktion. Das ist SRF 3.
1: Die Nachrichten von SRF um 2 mit Frank Estermann. Schwere russische Angriffe auf die Ukraine. Mindestens 19 Menschen werden getötet und Dutzende weitere verletzt. Auszeichnung für die sogenannte Spiegelbildchemie. Ein Franzose und ein Japaner erhalten den Chemie-Nobelpreis. Und Rücktritt von allen Ämtern. Der UK-Chef des Ski-WM in Crans-Montana und Vizepräsident des Schweizer Skiverbands tritt ab. Das Wetter am Nachmittag ist es zunehmend bewölkt und lokal nass, bei milden 21 Grad. Morgen ist es trüb, nass und deutlich kühler. Bei schweren russischen Angriffen

0: Angriffen sind in der Ukraine mindestens 19 Menschen getötet worden. Mehr als 50 Menschen wurden laut den Behörden verletzt. Russland habe insbesondere die ukrainische Energieinfrastruktur angegriffen, sagte Präsident Volodymyr Zelensky. Aber auch Wohnhäuser seien getroffen worden. Aus Kiew berichtet ARD-Korrespondent Nils Buhler.
1: Landesweit melden die ukrainischen Luftstreitkräfte 130 Drohnen, 48 Lenkraketen und mehrere ballistische Raketen. In der Stadt Kremenchuk wurde dabei ein Komplex mit mehrstöckigen Wohnhäusern und mehrere Einfamilienhäuser getroffen. Es handele sich um die massivste Beschädigung von Wohninfrastruktur der Stadt seit Beginn der russischen Großinvasion, teilte der Bürgermeister von Kremenchuk in seinem Telegram-Kanal mit. Die Behörden meldeten in mehreren Städten Tote und Verletzte, etwa in der nördlichen Region Tscherniew, nachdem auch dort ein mehrstöckiges Wohnhaus getroffen wurde. Unter den Verletzten sind nach den Behördenangaben auch Kinder. Gestern Abend hatte der ukrainische Präsident Volodymyr Zelensky die Bevölkerung vor einem bevorstehenden Angriff in einer Videobotschaft gewarnt. Doch Drohnen und Raketen abzuschießen sei nur in einigen Fällen gelungen, teilte Zelensky am Morgen nach dem Angriff mit. Ballistische Raketen stellten momentan die größte Herausforderung für die ukrainische Verteidigung dar. Amerikanische Patriot-Abwehrraketen würden dringend benötigt, um russische Raketen abzuschießen.
0: Nils Buhler hat berichtet. Zu zwei weiteren Meldungen aus dem Ausland. Die Schulproteste in Frankreich gehen auch nach den gestrigen Großkundgebungen weiter. Landesweit bleiben heute rund 530 Schulen vorsorglich komplett oder teilweise geschlossen. Präsident Emmanuel Macron soll die Polizei zur Mäßigung bei ihren Einsätzen aufgerufen haben, wie der französische Innenminister Laurent Nunez in einem Interview mit dem Sender RTL erklärte. Und drei Jahre nach dem Terrorangriff der islamistischen Hamas wird in Israel den Opfern gedacht. Der israelische Präsident Yitzhak Herzog entzündete um 6.29 Uhr Ortszeit eine Kerze zur Erinnerung an die Opfer. Genau um jene Zeit, als der Angriff begann. Fast 1200 Menschen wurden damals getötet. Am Abend findet in Tel Aviv eine zentrale Gedenkfeier statt. Rund 50.000 Teilnehmende werden erwartet. Der Nobelpreis für Chemie geht an Henri Gagan aus Frankreich und Kenzo Sohai aus Japan. Die beiden erhalten den Preis für ihre Arbeiten zur Spiegelbildchemie. Worum es dabei geht, schildert Wissenschaftsredaktorin Anita von Mont.
2: Spiegelbildliches kennen wir aus dem Alltag. Nehmen wir unsere Hände. Wir haben eine linke und eine rechte Hand und sie sind eben spiegelverkehrt. Dasselbe gilt für die biologisch-chemische Welt im ganz Kleinen, für Aminosäuren etwa. Auch sie können spiegelbildlich sein. In unserem Körper kommen Aminosäuren aber interessanterweise nur jeweils in einer Variante der beiden Spiegelbilder vor. Dasselbe gilt für alle Lebewesen der Erde. Die beiden Nobelpreisträger haben es geschafft, gezielt im Labor nach dem Vorbild der Natur jeweils nur eine Variante der Moleküle herzustellen. Und das ist wichtig zur Produktion von Medikamenten. Denn ob ein Medikament wirksam ist oder sogar gefährlich, hängt davon ab, welche Variante eines Moleküls dieses Medikament enthält. Das frühere Medikament Contagan zum Beispiel führte wegen des falschen Spiegelbilds zu missgebildeten Föten. Darum sind die Erkenntnisse der Nobelpreisträger gerade in der Medikamentenherstellung hilfreich, um gezielt das richtige Spiegelbild herzustellen. Und das passiert auch tatsächlich schon.
0: Informationen von Wissenschaftsredaktorin Anita von Mont. Gut vier Monate vor Beginn der Ski-WM in Crans-Montana tritt der Präsident des Organisationskomitees, Claude Alain Schmidhalter, zurück. Auch seinen Posten als Vizepräsident des Schweizer Skiverbands Swiss Ski gibt er ab, wie er mitteilt. Zuvor war Schmidhalter vorläufig seiner Ämter enthoben worden. Hintergrund ist, dass ihn die Staatsanwaltschaft des Kantons Wallis angeklagt hat. Das Strafverfahren betreffe Schmidhalters unternehmerische Tätigkeit und stehe in keinem Zusammenhang mit seinen Ämtern bei Swiss Ski oder im Organisationskomitee der Ski-WM. Claude Alain Schmidhalter weist die Vorwürfe zurück. Es gilt die Unschuldsvermutung. Die Börsendaten von SIX. Der Swiss Market Index liegt im Moment bei 13.782 Punkten und ist damit im Vergleich zum Vortag unverändert. Der Euro wird zu 93,08 gehandelt und der Dollar zu 83,26. Das Wetter. Am Nachmittag ziehen auch in der Deutschschweiz aus Südwesten dichte Wolken auf und lokal ist etwas Regen möglich. Die Temperaturen erreichen im Norden rund 21 Grad, im Westen und Süden rund 17 Grad. Morgen ist es trüb, nass und deutlich kühler. Das waren Nachrichten von Radio SRF, verantwortlich Thomas Fuchs.
3: SRF Verkehrsinfo von 14.06 Uhr in der Region Bern. Stau auf der A1 Richtung Murten zwischen Grauholz und Bern-Neufeld wegen eines Unfalls. Vor dem Gotthardtunnel Richtung Norden ab Quinto 4 Kilometer Stau und rund 45 Minuten Wartezeit. Die Autobahneinfahrt Airolo ist gesperrt. Reisende Richtung Gotthardpass können ab Quinto die Sonderspur Cupra benutzen. Und dann noch Stau in der Region Basel auf der A2 Richtung Deutschland zwischen Hagnau und dem Schwarzwaldtunnel. 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Schon fast Mitte Oktober und ich habe gestern mit dem Mucke gekämpft. Und nicht einfach eine, die so ein bisschen nervig gesucht hat, nein, mehrere, so dass ich den Muckenspreiten doch auch nochmal vorgeholt habe. Den packen wir auch nochmal aus. Hat vor 10 Jahren einen sehr guten Platz gehabt in den Schweizer Hyperradio-Charts. Und im Gegensatz zu den Mucke, sehr angenehm. Starboy, ganz nächstes.

Duo, wo es eigentlich nie allein zur obersten Tipparade geschafft hat, mit Hilfe von der Weekend Show. Daft Punk. Vor genau 10 Jahren sind sie auf Platz 2 gewesen. Vor 3 Jahren haben sie dann aber gerade wieder in die weltweiten Charts geschafft. Social Media, wie immer, sei Dank. Plus ist dann auch der Weekend noch auf weltweiten Stadiontournee gewesen. Das hat der Song natürlich noch ein bisschen mehr gehypt. Also im Sinne Daft Punk. Zuerst nichts und dank dem The Weeknd zweifach erfolgreich. Da sind sie mit Starboy.

aus dem Hyperradarchiv von vor 10 Jahren, The Weeknd zusammen mit Daft Punk, Starboy. Der ist ganz neu. Und aus dem von der Danica. Und mit dem sage ich, schönen Hinoch, Mario Toriani übernimmt am halben. Da auf SRF 3. Guten Nachmittag miteinander.

0: Immer kraftvoll. Imagine Dragons, Bones. SRF Verkehrsinfo von 14.30 Uhr. Aktuelle Meldung von dem Gotthardtunnel Richtung Norden. Hey, komm, ab Guinto 4 Kilometer Stau und rund 45 Minuten Wartezeit. Die Autobahneinfahrt Airolo ist gesperrt. Reisende Richtung Gotthardpass können ab Guinto die Sonderspur Cupra benutzen.
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0: Mit einer grossen Frage, die uns heute umtreibt bei SRF 3. Wie perfekt muss eigentlich ein Vorbild sein? Fragen um Fragen. Eine Antwort gibt es zu dieser Frage. Perfekt ist nicht gefragt, nur ein bisschen. Wir kommen darauf zurück in dieser halben Stunde und gehen nachher Schweizer Musik, die wir finden, mal, wenn wir es aussuchen, ist das Wort perfekt vielleicht durchaus angebracht. Neues von einem SRF 3 Best Talent. Indie-Musik von Ikan Hugh. Neuer Song läuft nach der Rihanna. Schönen Nachmittag an diesem Mittwoch.
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Musik, die ihr so wirklich nur hier gehört, «I Can Heal», ein SRF3 Best Talent, die haben wir schon seit dem November 18 ist es auf unserem Talentradar. Ja, schon bald einmal 10 Jahre her. «I Can Heal» haben Neues geliefert, das ist ein Duo von Zürich. Der neue Song heisst «Purple Orange Sky», passt wunderbar in den Herbst rein. So, und jetzt braucht es ein gut gestimmtes Klavier, 5 Minuten lang muss es verheben.

0: Ein Song wie einen ganzen Film, wie eine Tragödie, wie ein Liebesdrama. 5,5 Minuten Meatloaf. Das ist SRF 3 Mittwochnachmittag. Ganz etwas anderes. Drama, vielleicht ahnt er schon mal. Die Nations League spielt, die sind ja gespielt, oder? Bestens gelaufen für die Schweiz. 4 Spiele, 4-mal gewonnen. Alles gut. Aber in den letzten Tagen haben zwei Namen auf dem Rasen gefällt. Granit Xhaka und Breel Embolo. Zwei Spieler, die das Schweizer Team in den letzten Jahren prominent geprägt haben. Gehören unbestritten zu den Besten im Land. Tausende Fans haben Trikot mit diesen Namen drauf. Xhaka, Embolo. Vorbilder im Dress von der Nazi. Was ist aber neben Platz nicht alles schon diskutiert worden über die beiden? Gerade in den letzten Wochen wieder, oder? Beide haben ein gefälschtes Covid-Zertifikat gekauft vor ein paar Jahren und sind in der Folge für die Nationalmannschaft in den letzten Spielen nicht aufgeboten worden. Und genau darum ist eine heftige Debatte gelaufen. Welche Erwartungen darf man von einem Vorbild noch haben? Unterdessen sind die lauten und schrillen Meinungen ein bisschen stiller geworden und wir fragen in diesem Zeitpunkt noch mal nach, was bleibt aus dieser Debatte? Welche Erwartungen darf man an Personen, an Figuren, an Namen haben, wo man gerne kopiert, ihren Stil, ihr Auftreten? Genau das ist entscheidend. Die Junge schauen sich gerne etwas ab. Darum haben Vorbilder wie ein Xhaka oder ein Embolo eben eine gewisse Verantwortung, sagt der Christian Fichter, Psychologe an der Kaleidos Fachhochschule.
1: Ich denke, das müssen wir von unseren Vorbildern auch verlangen und erwarten, dass sie sich eben nicht nur im eigentlichen Hauptmerkmal, Fußballspieler jetzt in dem Fall, vorbildlich verhalten, sondern dass sie sich eben auch sonst gut verhalten. Beispielsweise eben im Umgang mit Covid-Zertifikaten.
0: Aber, und das ist jetzt doch entscheidend, es gibt auch dort Grenzen, das kann man mitnehmen aus dieser Debatte aus der letzten Woche rund um die beiden, man soll Vorbilder doch nicht auf ein allzu grosses Podest stellen.
1: Wenn man zum Beispiel einen Hollywood-Schauspieler anschaut, denen ihr zentrales Merkmal ist ja, dass sie gut können schauspielen. Jetzt wird aber denen jedes Jahr bei den Oscar-Verleihungen beispielsweise wird denen abverlangt, dass sie sich zu gesellschaftlichen und politischen und moralischen Themen äußern. Und das ist nun wirklich einfach zu viel verlangt.
0: Weil denen ihr Job ist etwas spielen. Voilà. Das sagt eigentlich schon alles. Klar, man darf gewisse Erwartungen haben an seine Vorbilder, aber schlussendlich sind es Personen, die irgendwie auch nicht überall dürfen top sein, nicht müssen top sein, nicht in jedem Aspekt von ihrem Alltag. Vorbilder haben Fehler. Und ja, man darf auch mal eins lackieren oder sich dann auch mal ein neues Vorbild suchen oder auch ganz ohne Vorbilder durchs Leben gehen, dann wäre man erwachsen.

0: Wie hat echt der Baschi den Song geschrieben, Haus bauen? Man stellt sich das so vor, die hocken zusammen in einem Tonstudio. Er, der sei Gitarrist oder vielleicht noch sein Produzent. Und was machen sie nachher alle zusammen? Sie hocken im Kreis und jammen ein bisschen vor sich her. Und zuletzt entsteht zwischen all diesen Kabu und Gitarre und Schlagzeug in diesem Raum ein Song. Ich glaube, der mit dem Kreis sitzen ist nicht so eine schlechte Spur.
1: Wir sitzen im Kreis. 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

0: Frisches von der Ellie Goulding, neu bei SRF 3 heisst For Your Entertainment. Mittag Nachmittag, eine prominente Verhaftung in Deutschland sorgt weiterhin für Schlagzeilen. Das und mehr geht jetzt. Es gibt Neues. 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
1: Die Nachrichten von SRF um 3 mit Frank Estermann. Sollen Löhne, die in Gesamtarbeitsverträgen festgehalten sind, Vorrang haben vor kantonalen Mindestlöhnen? Das dürfte bald das Schweizer Stimmvolk entscheiden. Ein Komitee aus Gewerkschaften, SP und Grünen hat heute mehr als 100.000 Unterschriften gegen die Übersteuerung kantonaler Mindestlöhne eingereicht. Damit das Referendum zustande kommt, sind 50.000 gültige Unterschriften nötig. Das Parlament hatte im Juni entschieden, dass Löhne in Gesamtarbeitsverträgen künftig Vorrang haben sollen vor kantonalen oder städtischen Mindestlöhnen. In Deutschland ist Untersuchungshaft für Ex-Geheimdienstchef August Hanning angeordnet worden. Hanning war gestern wegen Spionageverdachts festgenommen worden. Der 80-Jährige war von 1998 bis 2005 Chef des deutschen Auslandsgeheimdiensts. Danach soll ihn sein ehemaliger Büroleiter jahrelang gegen Geld weiter mit geheimen Informationen versorgt haben. Diese soll Hanning dann für eigene Beratungen genutzt haben. Die Deutsche Bundesanwaltschaft wirft ihm unter anderem das Auskundschaften von Staatsgeheimnissen

0: und versuchten Landesverrat vor. Seit im Jemen die Kämpfe zwischen der Houthi-Miliz und den Regierungstruppen wieder eskaliert sind, mussten Zehntausende Menschen flüchten. Die Internationale Organisation für Migration der UNO sagt, die Zahl der Binnenflüchtlinge sei seit Mitte September von gut 75.000 auf über 200.000 angestiegen und es würden täglich mehr. Die UNO-Organisation spricht von einer alarmierenden Geschwindigkeit, in der sich die Krise verschärft. Die Menschen bräuchten Unterkünfte, Nahrungsmittel und Geld. Doch die Mittel, um den Menschen im Jemen zu helfen, gingen rasch zur Neige. Der Nobelpreis für Chemie geht an Henri Gagon aus Frankreich und Kenzo Soai aus Japan. Die beiden erhalten den Preis für ihre Arbeiten zur Spiegelbildchemie. Worum es dabei geht, schildert Wissenschaftsredaktorin Anita von Mond.
1: Spiegelbildliches kennen wir aus dem Alltag. Nehmen wir unsere Hände. Wir haben eine linke und eine rechte Hand und sie sind eben spiegelverkehrt. Dasselbe gilt für die biologisch-chemische Welt im ganz Kleinen, für Aminosäuren etwa. Auch sie können spiegelbildlich sein. In unserem Körper kommen Aminosäuren aber interessanterweise nur jeweils in einer Variante der beiden Spiegelbilder vor. Dasselbe gilt für alle Lebewesen der Erde. Die beiden Nobelpreisträger haben es geschafft, gezielt im Labor nach dem Vorbild der Natur jeweils nur eine Variante der Moleküle herzustellen. Und das ist wichtig zur Produktion von Medikamenten. Denn ob ein Medikament wirksam ist oder sogar gefährlich, hängt davon ab, welche Variante eines Moleküls dieses Medikament enthält. Das frühere Medikament Contagan zum Beispiel führte wegen des falschen Spiegelbilds zu missgebildeten Föten. Darum sind die Erkenntnisse der Nobelpreisträger gerade in der Medikamentenherstellung hilfreich, um gezielt das richtige Spiegelbild herzustellen. Und das passiert auch tatsächlich schon.
0: Anita von Mond. Das Wetter. Am Nachmittag ist es bewölkt und im Westen und Süden zeitweise nass. Morgen ist es trüb und nass bei 13 Grad am Nachmittag. Das waren Nachrichten von Radio SRF, verantwortlich Thomas Fuchs.
2: SRF-Verkehrsinfo von 15.04 Uhr in der Region Basel auf der A2 Richtung Deutschland. Stockender Verkehr zwischen Hagenau und Breite. Und vor dem Gotthardtunnel Richtung Norden ab Quinto 4 Kilometer Stau, rund 45 Minuten Wartezeit. Die Autobahneinfahrt Airolo ist gesperrt. Reisende Richtung Gotthardpass können ab Quinto die Sonderspur Cupra nutzen.
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2: Und es ist schon am 7. Nacht oben nicht zu früh, um schon an Dezember zu denken. Die einen machen das wegen dem Schenken, wir machen es zusammen mit euch. Für die, die es weniger gut haben, es geht um euer Engagement. Im Dezember schauen wir drauf in dieser halben Stunde. Zuerst mal zum Beispiel Olivia Dean oder die SRF3 Bestseller Nave.

0: trifft live. So etwas von jedem Ton könnte mich davon überzeugen. Live-Session von der Naveni, ein SRF3 Best Talent aus den letzten paar Monaten. Von der Naveni findet ihr bei uns online natürlich. SRF3.ch. Kleiner Wirbelwind gesehen bei uns in der Studio Lounge. Ja, umwirbeln, sich bewegen, sowieso nie falsch, sich bewegen und gleichzeitig für andere etwas Gutes machen. Wie denn
1: hey,
0: das? Klingt wunderbar.
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0: Ja, wie es geht, das mit dem Bewegen und dem Guttun, hat das Dance Gallery Team von Dietlike im Kanton Zürich letztes Jahr eindrücklich gezeigt, im Dezember. Sie haben für Kinder und Jugendliche in Not gespendet. Mit einem Gedanken, sagt Vivi Arber.
1: Hey, unsere Kinder, die bei uns dürfen tanzen, die haben es so schön. Und gerade jetzt in dieser Zeit haben alle Kinder die Liebe verdient. Und dann hat sie gefunden, das ist eine super Möglichkeit, dass Kind für die anderen Kinder sammeln.
0: Und natürlich, wo gibt es Herz draufsteht, da muss oder darf irgendwo ein bisschen Herz drin sein.
1: Die Kinder haben einfach auch gut tanzen am Nachmittag und dann am Abend war ein Workshop für die Erwachsenen mit dem Fokus natürlich aufs Herzchakra. Ein Yoga-Workshop, wo wir extra für das Thema gestaltet haben und dann hat man einfach können mitmachen for free. Für jeden Teilnehmer, der gekommen ist, hat die Dance Gallery gespendet und man hat einfach zusätzlich, wenn man das will, auch noch dürfen.
0: Herzchakra, warum nicht? Yoga, tanzen für die gute Sache, für Kinder und Jugendliche, die es weniger gut haben als andere, die zum Beispiel kein Zuhause haben, in einem Heim müssen aufwachsen, zu kurz kommen, weil Geschwister die krank sind und die ganze Aufmerksamkeit brauchen und vieles mehr.
1: Ja, weil wir einfach finden, das ist ein Grundbedürfnis, dass es allen gut geht und uns, wo es so gut geht, mit einem kleinen Beitrag viel bewirken kann.
0: Eines von ganz vielen Beispielen, wo wir sehr gerne noch einmal Danke sagen aus dem letzten Dezember und wo vielleicht bei euch etwas auslöst. Ihr könnt mit so wenig so viel bewirken, bewegen, mit eurer Aktion, mit eurem Einsatz für Kinder und Jugendliche in Not. Gib es her, so im nächsten Dezember eure Aktion unbedingt jetzt schon anmelden via srf3.ch und Obacht. Nach einem ist noch nicht Schluss. Auch das Team rund um die Vivi Arber ist im Dezember wieder am Start.
1: Sicher sind wir wieder dabei.
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2: 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Und das ist eine Stimme von der anderen Seite vom Gotthard, die wir gerne hören, gerne spielen. Mathilde aus dem Tessin. Disa da Tata.

Avicii. Selig. Hat gewusst, wie man tanzbares Gold herzaubert. Avicii und Hello Black, Wake Me Up. SRF Verkehrsinfo. Gleich 15.30 Uhr. Stau oder stockend aktuell in der Region Basel auf der A2 Richtung Deutschland zwischen Hagenau und Breite. In der Region Bern-Solothurn auf der A1 Richtung Zürich zwischen Kirchberg und Kriegstetten. Dann in der Region Zürich auf dem Westring Richtung Gubristunnel Aburdorf Nord und vor dem Gotthardtunnel Richtung Norden. Ab Quinto 4 Kilometer Stau, 45 Minuten Wartezeit. Die Autobahneinfahrt Airolo ist gesperrt. Reisende Richtung Gotthardpass können ab Quinto die Sonderspur Cupra benutzen. Und ich brauche jetzt hier eine anständige Dosis Red Hot Chili Peppers. Mittwoch, der Mario Toriani im Studio, das ist SRF 3.

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0: Katy Perry, Band-Aid. Ich habe mich vorher auf die Bemerkung rausgelassen, dass wer keine Vorbilder mehr hat, endlich erwachsen ist. Vielleicht bin ich da ein bisschen weit gegangen. Vielleicht muss ich noch einen Schritt zurückkommen. Aber es ist schon so, oder? Vor allem Kinder haben ja gerne Vorbilder. Haben wir heute ein bisschen angeschaut auf SRF 3 den ganzen Tag durch schon. Mit diesen Vorbildern ist so eine Sache, oder? Als Vater hoffst du natürlich, dass man das grosse Vorbild von seinen Kindern ist. Das bleibt meistens bei der Hoffnung. Merkst du schnell, die Teenies daheim, die wollen alles andere sein als so wie die Eltern. Völlig okay. Kinder wollen werden wie die Hitparadenkönigin oder wie der Supersportler. Aufschauen zu einer Person. Auch ein bisschen so wollen sie. Es gehört dazu in den jungen Jahren. Auch bei diesen Kindern, die wir an einem Leichtathletik-Wettkampf getroffen haben.
1: Mein Idol ist Mushinka Kambunchi, weil sie schnell ist.
2: Mein Vorbild ist der Ehammer, weil er Weitsprung macht und ich finde das auch so cool.
0: Nur mit den Jahren und mit einer gewissen Reife verblassen Vorbilder. Irgendwann ist es klar, oder? So gut wie der Marco oder Matt fährst nie Ski. Und aus einem Vorbild wird er eher, wie soll ich sagen, ein Name, wo man die Leistung anerkennt. Findet oder Christian Fichter, Psychologe an der Kaleidos Fachhochschule, das Bild vom Vorbild verändert sich.
3: Früher als Kind hat man es vielleicht als Poster gehabt an der Wand und hat das Vorbild als Ganzes übernommen. Und später, im späteren Leben, gibt es eher mehr Vorbilder und von denen schneidet man sich dann ein Stückchen ab. So, einen Werkzeugkasten eigentlich.
0: Erwachsene orientieren sich allenfalls noch für einzelne Lebensbereiche an gewissen Personen. Kinder aber, wenn noch alles kopieren, haben noch eine weniger ausdifferenzierte Persönlichkeit, so der Christian Fichter.
3: Später entwickelt man sich doch im Leben zu einer eigenen, konturierten Persönlichkeit. Man bekommt Ausprägungen, man bekommt Eigenschaften, die man dann auch behalten will, die man nicht ablegen will. Trotzdem merkt man aber, ja, bei dem einen dort, der macht es aber wirklich etwas sehr, sehr gut. Das möchte ich jetzt übernehmen.
0: Vorbilder verändern sich im Verlauf des Lebens ständig und das ist etwas sehr Menschliches. Tiere machen das ja nicht, oder? Ihre Artgenossen kopieren. Vielleicht zum Jagen oder auf der Partnersuche zu einem oder anderen imitieren. Gewisse Vögel können das grossartig. Aber der Mensch geht da weiter und kann sich sogar fiktive Figuren als Vorbilder aussuchen. Vorbilder, wie sie sich verändern, geht so bei uns online noch Hintergründen dazu, srf3.ch. Und was nehmen wir mit? Wer nicht mehr einfach Vorbilder hat, sondern sich an verschiedenem orientiert, ist eine konturierte Persönlichkeit. Schreiben euch da genau so auf zwei Seitenkärtchen. Konturierte Persönlichkeit.
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0: ist einfach der richtige Moment, um eine gute Portion The Clash in die Welt rauszuschicken. I fought the law, The Clash, ein Zusammenstoss. Gibt's musikalisch natürlich, gibt's aber auch sehr mit viel Konzept und Ideen dahinter in einer gewissen Sportart, die jetzt wieder stattfindet.
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6: Ja, dann sorgen wir halt für Musik. Sind wir nicht böse, aber da steht 2-0 für den HC Davos.
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0: wunderbare Kaylee Rose Amstutz, anders bekannt als Chapel Rowan und Good Luck Babe. Mittwochnachmittag, Zeit für Neues. Das ist SRF 3.
1: Die Nachrichten von SRF um 4 mit Frank Estermann. 3 Jahre nach dem Hamas-Überfall auf Israel. Die Schweiz versucht weiterhin im Nahen Osten zu vermitteln. Der UKA-Chef der Ski-WM in Gromontana zieht die Konsequenzen aus seiner Suspendierung. Er tritt von seinem Amt zurück. Und Radrennfahrerin Marlin Reusser ist zum 5. Mal Europameisterin im Zeitfahren. Das Wetter: am Nachmittag ist es bewölkt und im Westen und Süden zeitweise nass. Morgen dann trüb und nass bei 13 Grad. Am Nachmittag. Israel gedenkt heute der Opfer des Terrorangriffs der Hamas vor genau 3 Jahren. Damals wurden fast 1200 Menschen getötet und über 250 Menschen in den Gazastreifen verschleppt. Der Überfall löste den Gazakrieg aus. Die ganze Region habe sich seither verändert, sagt Spitzendiplomatin Monika Schmutz-Kirgös heute im SRF-Tagesgespräch. Dabei sieht sie auch hoffnungsvolle Entwicklungen, beispielsweise im Libanon.
2: Ich bin vor 3 Monaten im Libanon gewesen, für politische Konsultationen, und ich kenne das Land gut. Ich habe 4 Jahre dort verbracht und all meine Gesprächspartner sagen mir, wir wollen Frieden mit Israel. Das ist undenkbar gewesen. Ich bin vor 5 Jahren dort weg. Das ist undenkbar gewesen, dass man überhaupt das Wort Israel eigentlich ins Maul nimmt.
1: Schmutz-Kirgös leitet aktuell die Abteilung Mittlerer Osten und Nordafrika beim Außendepartement EDA. Priorität habe die Entwaffnung der Hisbollah. Die Schweiz kommuniziere auch direkt mit der Hisbollah.
2: Dort haben wir einen Gesprächskanal. Und zwar immer in Abstimmung mit Washington, aber auch mit Tel Aviv und Jerusalem.
1: Was Schmutz-Kirgös in allen Gesprächen in der Region feststellt, sei ein zentraler Punkt.
2: Ich glaube, das ist noch wichtig, oder? Was immer jetzt passiert in dieser Region, ohne eine Zwei-Staaten-Lösung wird schwierig.

0: Monika Schmutz-Kirgös wird ihr Amt als Leiterin Mittlerer Osten und Nordafrika beim EDA nach 3 Jahren abgeben und als Botschafterin nach Wien wechseln. Sollen Löhne, die in Gesamtarbeitsverträgen festgehalten sind, Vorrang haben vor kantonalen Mindestlöhnen? Das dürfte bald das Schweizer Stimmvolk entscheiden. Ein Komitee aus Gewerkschaften, SP und Grünen hat heute mehr als 100.000 Unterschriften gegen die Übersteuerung kantonaler Mindestlöhne eingereicht. Damit das Referendum zustande kommt, sind 50.000 gültige Unterschriften nötig. Das Parlament hatte im Juni entschieden, dass Löhne in Gesamtarbeitsverträgen künftig Vorrang haben sollen vor kantonalen oder städtischen Mindestlöhnen. Nun zur Ski-WM in Crans-Montana, die im Februar des nächsten Jahres stattfinden wird. Nur 4 Monate vor dem Anlass gibt der Präsident des Organisationskomitees, Claude Alain Schmidhalter, sein Amt ab. Er hat heute seinen Rücktritt erklärt. Kurz zuvor war er vom Skiverband Swiss Ski suspendiert worden. Michael Gerber berichtet.
1: Er ziehe die Konsequenzen aus seiner Suspendierung, teilt Claude Alain Schmidhalter schriftlich mit. Er trete zurück, um Klarheit zu schaffen für die Skiweltmeisterschaft. Er wolle nicht, dass die WM Schaden nehme. Schmidhalter tritt auch als Vizepräsident von Swiss Ski zurück. Schmidhalter betont gleichzeitig, sein Rücktritt bedeute nicht, dass er sich etwas vorzuwerfen habe. Und da meint er, die Vorwürfe an seine Adresse, er habe einen ehemaligen Geschäftspartner seiner Ingenieurfirma in Brigg-Glis um 300.000 Franken betrogen. Am 27. Oktober steht er deshalb vor Gericht. Der Blick hat die Vorwürfe des Betrugs und der ungetreuen Geschäftsführung gegen Schmidhalter am Montag aufgedeckt. Erst da sei auch Swiss Ski informiert worden, was Swiss Ski-Präsident Peter Baradun gegenüber SRF bedauert. Eine frühzeitigere Information hätte eine befriedigendere Lösung ermöglicht, so Baradun. Die Organisation der Ski-WM gehe nach Schmidhalters Rücktritt aus dem OK mit Volldampf weiter.
0: Michael Gerber hat berichtet. Zu 2 Kurzmeldungen aus dem Ausland. In Deutschland ist Untersuchungshaft für Ex-Geheimdienstchef August Hanning angeordnet worden. Hanning war gestern wegen Spionageverdachts festgenommen worden. Der 80-Jährige war von 1998 bis 2005 Chef des deutschen Auslandsgeheimdiensts. Sein ehemaliger Büroleiter soll ihn danach weiter mit geheimen Informationen beliefert haben. Und der Nobelpreis für Chemie geht in diesem Jahr an 2 Forscher, und zwar an den Franzosen Henri Cagon und den Japaner Kenzo Sohai. Sie werden ausgezeichnet für ihre Arbeiten zur asymmetrischen Katalyse. Die Entdeckungen seien entscheidend für Chemiker gewesen, die Grundlagen für die Herstellung von Arzneimitteln entwickeln, hieß es. Seit im Jemen die Kämpfe zwischen der Houthi-Miliz und den Regierungstruppen wieder eskaliert sind, mussten Zehntausende Menschen flüchten. Die Internationale Organisation für Migration der UNO sagt, die Zahl der Binnenflüchtlinge sei seit Mitte September von gut 75.000 auf über 200.000 angestiegen, und es würden täglich mehr. Die UNO-Organisation spricht von einer alarmierenden Geschwindigkeit, in der sich die Krise verschärft. Die Menschen bräuchten Unterkünfte, Nahrungsmittel und Geld. Doch die Mittel, um den Menschen im Jemen zu helfen, gingen rasch zur Neige. Zu einer Meldung vom Radsport. Marlin Reusser ist zum 5. Mal Europameisterin im Zeitfahren. Die Bernerin gewinnt das Rennen im slowenischen Ljubljana vor Demi Vollering aus den Niederlanden und der Französin Juliette Berthe. Die Börsendaten von SIX. Der Swiss Market Index liegt im Moment bei 13.760 Punkten, minus 0,2%. Der Dow Jones Index in New York fällt um 0,9%. Der Euro wird zu 93,13 gehandelt und der Dollar zu 83,28. Soweit die Meldungen.
2: Regen ist unterwegs, Sina Lenkenhager.
3: Genau, grundsätzlich ist heute Abend überall der ein oder andere Regentropfen möglich. Am meisten und am häufigsten wird es richtig Westen. Da sind auch die Temperaturen recht unterschiedlich. Also im westlichen Mittelland haben wir um die 16 Grad. In der Region Schaffhausen, Bodensee noch milde 21 Grad. Und mild bleibt auch die Nacht noch mal. Die Tiefstwerte liegen dann um die 13 Grad.
2: SRF-Verkehrsinfo von 16.06 Uhr. In der Region Bern-Solothurn auf der A1 Richtung Zürich Stau und rund 30 Minuten mehr Fahrzeit zwischen Kirchberg und Kriegstetten, dies wegen eines Pannenfahrzeugs. Dann weiter Stau in der Region Basel. Auf der A2 Richtung Deutschland zwischen dem Schweizer Halle-Tunnel und Wettstein. In der Region Zürich auf dem Westring Richtung Gubristunnel ab Urdorf Süd. Und vor dem Gotthardtunnel Richtung Norden ab Quinto 4 Kilometer Stau und rund 45 Minuten Wartezeit. Die Autobahneinfahrt Airolo ist gesperrt. Reisende Richtung Gotthardpass können ab Quinto die Sonderspur Cupra benutzen.
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2: 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Und jetzt auch noch in den Bergen. Die Käiben, die Säcken wandern uns gegen hinten nach. Auch wenn wir uns in die Höhe flüchten, sie lassen sich von der dünnen Luft nicht bremsen. Die Säcke auf 1500 Meter. Es kommt vor, wenn wir aber noch etwas genauer wissen in dieser Halbstunde.
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0: Freshmode und Enjoy the Silence. Mittwochnachmittag, ihr seid unterwegs mit SRF 3. Es kommt korrekt, gerade vorher gehört von der Sina von SRF Meteo. Aber in den letzten Tagen haben doch viele noch die Wanderschuhe geschnürt, noch einen schönen Herbstausflug machen, wenn das Wetter schon stimmt. Und nach der Wanderung, was gehört dazu? Natürlich Körper absuchen auf die Zecke. Bis jetzt hat es aber immer geheißen, ja gut, wenn man weit genug oben ist, war eigentlich alles kein Problem mit den Zecken. Aber Matthias Bühler von der SRF 3 Redaktion bei mir. Es ist eben nicht mehr, wie es immer war mit diesen Zecken.
1: Nein, das könnte sich ändern. Das SLF, das Institut für Schnee- und Lawinenforschung, das eben auch Ökosysteme untersucht, das wollte wissen, in welchen Höhen Zecken inzwischen schon vorkommen. Darum haben sie im Kanton Graubünden eine Umfrage gemacht und die ersten Ergebnisse zeigen eben, Zecken sind schon weiter oben, als man bisher nachgewiesen hat.
0: Klingt nicht gut und heisst konkret?
1: Sie kommen im Kanton Graubünden bis auf 1400 Meter flächendeckend vor. Ab 1500 Meter wird es dann weniger.
2: Wir sehen, dass ab 1500 Metern die Zecken an Menschen viel seltener beobachtet werden und ab 1800 Metern eigentlich ja, kaum noch zu sehen sind.
1: Aber es gab eben auch Ausnahmen.
2: Allerdings gibt es durchaus auch Personen, die Zecken über 2000 Meter bis auf sogar 2300 Meter Höhe vorfanden. Wir haben auch zum Beispiel Rückmeldungen von Alpwirtschaften erhalten. Und dort sehen wir, dass auf jeder zweiten bis dritten Alp über 2000 Meter auch Zecken an Nutztieren gefunden wurden.
1: Also Zecken sind schon weiter oben, so sagt Danne Kempel vom SRF.
0: Weiter oben sind die Zecken, aber bei Nutztieren deutlich häufiger als beim Mensch, immerhin.
1: Genau, aber, und das ist eben wichtig in dieser Umfrage, sind die Leute auch gefragt worden, ob es schon immer Zecken bei ihnen gegeben hat, also in der Region. Und da haben viele angegeben, dass Zecken früher kein Thema waren.
2: Das zeigt ganz klar, dass auch Zecken auf die Klimaerwärmung reagieren und ihr Verbreitungsgebiet ausweiten in die Höhe.
0: Ja, heisst natürlich auch, dass unterdessen eben das Ganze schon ein bisschen weiter oben gefährlich ist mit diesen Zecken.
1: Das kann man so noch nicht so klar sagen, weil eben auch noch nicht klar ist, ob die Zecken in dieser Höhe auch Krankheiten übertragen.
2: Denn es ist nicht ganz klar, ob die Krankheitserreger die gleiche Temperaturnische besetzen wie die Zecken, also ob wir wirklich überall dort, wo Zecken vorkommen, auch die Krankheitserreger vorfinden.
1: Also vielleicht ist so der Krankheitserreger weiter oben einfach zu kalt. Aber da hat man schon das nächste Projekt geplant, so dann Kempel, nächstes Jahr sollen die Zecken gesammelt und auf Krankheitserreger untersucht werden, das dann zusammen mit der Universität Zürich.
0: Mehr Hintergründe zu den Erkenntnissen aus dieser Zeckenumfrage im Kanton Graubünden findet ihr auf srf.ch unter News, ein bisschen abscrollen, dort Artikel dazu und sowieso im Zweifel nach jeder Wanderung sauber duschen, auf die Zecken untersuchen, ab in Apero.

0: Gehört, keine schöne Nachrichtenuntersuchung aus dem Kanton Graubünden zeigt, offenbar wandern Zecken in den Bergen aufwärts, dort, wo man sie bis jetzt nicht gehabt hat. Da brauchen wir doch eine positive Nachricht aus genau dem Kanton, wo es sowieso am Herzen liegt und dort die wunderbare Sprache rätoromanisch. Die neueste von der Bibi Waplan, Dulce Sön heisst sie, ist das Monatsfundstück auf der Musikplattform mx3.ch.
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0: dazu am Mittwoch. Halb fünf ist es, unterwegs mit SRF 3 und mit den Kurznachrichten. Der Frank Kestermann hat sie.
1: Das Schweizer Stimmvolk dürfte entscheiden, ob Löhne, die in Gesamtarbeitsverträgen festgehalten sind, Vorrang haben vor kantonalen Mindestlöhnen. Ein Komitee aus Gewerkschaften, SP und Grünen hat mehr als 100.000 Unterschriften gegen eine entsprechende Gesetzesänderung eingereicht. Nötig sind 50.000 Unterschriften. In Pratteln im Kanton Basel-Landschaft hat die Polizei mehr als 3.200 Injektionsflaschen mit illegal importierten Peptiden gefunden. Das sei der bislang größte Fund solcher Substanzen in der Schweiz. Peptide werden etwa in sogenannten Abnehmspritzen eingesetzt oder auch für den Muskelaufbau. In Deutschland ist Untersuchungshaft für Ex-Geheimdienstchef August Hanning angeordnet worden. Hanning war gestern wegen Spionageverdachts festgenommen worden. Der 80-Jährige war von 1998 bis 2005 Chef des deutschen Auslandsgeheimdiensts. Sein ehemaliger Büroleiter soll ihn danach weiter mit geheimen Informationen beliefert haben.
0: Schneller Reusser, etwa so, Beat Sprecher vom SRF Sport, könnte man aktuell das Wort schnell steigern?
2: Ja, Marlene Reusser ist wirklich auch die aktuell schnellste Frau auf dem Velo im Zeitfahren. Vor wenigen Tagen ist sie schon Weltmeisterin in Montreal eben in dem Zeitfahren geworden. Heute hat sie bei der EM, bei der Europameisterschaft Slowenien, nachher doppelt schon. Zum fünften Mal wird sie Europameisterin. Das Mal holt sie 23 Sekunden Vorsprung raus und holt Gold vor der Holländerin Demi Vollering und der Französin Juliette Berthet. In jeder Minute startet Manne. Da wird der Stefan Küng und der Mauro Schmid für die Schweiz unterwegs sein. Und schlechte News gibt es bei Swiss Ski. Rund um den OK-Chef von der Ski-WM zu Gran Montana, der Claude Schmidhalter, Vizepräsident von Swiss Ski und OK-Chef von eben dieser WM im nächsten Frühling, ist von allen Posten zurückgetreten per sofort. Der Rücktritt ist die Reaktion auf die Freistellung von seinen Ämtern. Das ist heute Morgen passiert. Ausgelöst das Ganze, weil er angeklagt worden ist von einem ehemaligen Geschäftspartner wegen Betrug. Das Verfahren läuft noch. Darum ist er einmal freigestellt worden von Swiss Ski. Jetzt ist er dem zuvorgekommen und hat selber gekündigt.
0: Seit Wochen schon überall, Sina Lenkenhager.
3: Die sind in der ganzen Schweiz angekommen. Es bleibt heute am Abend bewölkt und die Wolken bringen da und dort auch schon ein paar Tropfen Regen. Vor allem Richtung Westen könnte es ab und zu ein bisschen rausregnen. Die Temperaturen sind recht unterschiedlich. Im Westen um die 16 Grad, im Osten angenehm mild mit etwa 21 Grad und mild ist dann halt Nacht mit Tiefstwert um 13 Grad.
0: Das Referkehrsinfo von 16.32 Uhr. In der Ostschweiz ist die A13 Richtung St. Margrethen zwischen Haag und den Wald gesperrt wegen eines Unfalls. Dann in der Region Zürich auf der A1 Richtung St. Gallen ab Dietikon wegen eines Unfalls im Kubristunnel auf der linken Spur stockender Verkehr. Dadurch auch auf dem Westring ab Udorf Süd und auf der A1 Richtung Zürich ab Baltenswil. In der Region Bern auf der A1 Richtung Zürich zwischen Schönbühl und Kirchberg stockend. In der Region Basel auf der A2 Richtung Deutschland zwischen dem Schweizer Halle-Tunnel und Wettstein und vor dem Gotthardtunnel Richtung Norden ab Quinto 5 km Stau und 45 Minuten Wartezeit. Die Autobahneinfahrt Airolo ist gesperrt. Reisende Richtung Gotthard Pass können auf Quinto die Sonderspur Cupra benutzen.
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0: Habt ihr heute schon einen Peak erreicht? Einen totalen Crashout erlitten? Oder seid ihr sogar am Ragebaiten? Das sind Top 3, wenn es um die deutschsprachigen Jugendwörter geht, aber auch in der Schweiz wird das Jugendwort vom Jahr gesucht. Was man sucht und wodurch das es da geht bei uns, schauen wir noch drauf vor der Fünfe. Ich bin gegen Ragebait. Ich bin für mehr Madonna. Ich bin der Mario Turiani.

0: de Meer van België. Je pense à vous. Am Mittwoch auf SRF 3, am 20.05. 5 ist Zeit für Info 3.
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0: An einem Datum, das in die Geschichtsbücher eingegangen ist. 7. Oktober, genau 3 Jahre, ist es heute her seit dem Angriff der Hamas auf Israel. Der 7. Oktober 2023 ist ein Schicksalstag für Israelis, für Palästinenser. Es gibt ein Vorher und ein Nachher. Es ist ein Tag, der den ganzen Osten verändert und prägt, hat weiter prägt bis heute. Im Info 3 am 5 ist der 3. Jahrestag Schwerpunktthema. Wir schauen zurück mit unserer Korrespondentin, die in den letzten 3 Jahren viel und lang zu Israel und im besetzten Westjordanland war.
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0: Bei uns ist eine Kaltfront unterwegs. Man sieht es am Himmel, man spürt es jetzt ja auch schon, Sina Lenkenhager. Wenn wir auf den Mond schauen, was bringt die alles mit?
3: Die Kaltfront bringt dem Mann viel Wolken, verbreitet Regen und auch kräftigen Wind. Am ehesten gibt es am Morgen zwischen den Nordbünden und dem Alpstein ein paar Aufhellungen. Dort könnte es zum Teil bis gegen Mittag noch trocken bleiben, aber sonst ist es morgen wirklich der Tag durch. Meistens trüb und nass. Am meisten Regen gibt es am Alpen-Nordhang mit 20 bis lokal 50 mm und es wird auch deutlich kühler. Am Nachmittag sind es dann nur noch um die 13 Grad. Die Schneefallgrenze, muss man auch wieder erwähnen, die sinkt am Abend auf 2000 bis 1600 Meter.
0: Oho. Und wie viel Kraft hat die Kaltfront? Nehmen wir sie mit ins Wochenende?
3: Nein, es ist ein Auf und Ab. Der Freitag bringt schon wieder eine Wetterbesserung. Es wird wieder zeitweise sonnig. Nur gerade zum Alpen-Nordhang hängen die Wolken noch länger und es gibt noch ein bisschen Niederschlag. Das Wochenende ist dann so ein bisschen zweiteilt. Am Samstag wieder bewölkt und ab und zu nass. Und am Sonntag ist es wieder ähnlich wie am Freitag. Da kommt wieder die Sonne für eine Temperaturen, die bleiben so um die 15 Grad.
0: Lass dich nicht stören. Ich habe den nächsten Song für den Zug. Ja, du redest von der Kaltfront und ich rede von Musik aus den 80ern, wo es jedem 80er-Herz warm ums Herz wird.
3: Sehr schön.
0: Ja. Joy Division, Love Will Tear Us Apart. Sagen wir vorwärts, SF3. Am Mittwoch richtig Feierabend.

0: Schweizer Musik mit Goethe, Sego, SRF 3, Best Talent, Lost in Lona, Duo von Basel und von Zürich, Disappointing Each Other. Das ist SRF 3, am Mittwoch, gleich schon wieder Nachtessen, vielleicht mit den Kids am Tisch. Ist manchmal nicht so einfach, zum verstehen, was die Jungen wirklich meinen. Weniger inhaltlich, sondern vor allem, es fährt schon bei den Wörtern an, oder? Crash Out, Peak, Ragebait, vielleicht versteht man die Wörter schon, aber versteht man sie auch wirklich richtig so, wie sie gemeint sind. Die drei, das wären Top 3 von den deutschsprachigen Jugendwörtern rausgegeben vom Langenscheid Verlag. Per Abstimmung wird dann ein Wort vom Jahr bestimmen. Wir lösen nachher noch auf, in welchem Zusammenhang Matthias Bühler, dass man Crash Out Peak und Ragebait einsetzt. Aber zuerst mal schauen wir in der Schweiz.
1: Ja, bei uns in der Schweiz gibt es dieses Jahr das erste Mal auch ein Jugendwort vom Jahr. In allen vier Landessprachen versteht sich. Das Wort sucht die Zürcher Hochschule für angewandte Wissenschaften. Wegen dem die Frage an unseren Mundartredakteur André Perler, wieso braucht es das denn überhaupt?
2: Es ist einfach mega spannend, weil es abbildet oder zeigt, wie Junge in der Schweiz reden, und es bietet auch Gesprächsgrundlage, für das man über Jugendsprache reden kann, darüber kann reden, was Jugendliche für andere Lebenswelten haben als Erwachsene zum Teil, und dass man da vielleicht zueinander auch vermitteln kann. Also das bietet eine Möglichkeit, dass sich die Erwachsenen mal damit auseinandersetzen, wie die Jugendlichen eigentlich reden und wieso, dass sie so reden, wie sie reden.
1: Wieso, dass sie so reden, und da verratet der André Perler schon mal etwas, wo keine Überraschung ist, dass auch bei uns viele Sprachwendungen aus dem digitalen Raum kommen.
2: Da habe ich schon das Gefühl, ist so die Streamer- und Gamer-Szene, Social Media ist schon wirklich am Puls. Das kommt, wie man sieht, auch bei diesen Listen sehr viel aus dem englischsprachigen Raum. Man konsumiert viel Social Media auf Englisch, man konsumiert Streamer auf Englisch, Musik auf Englisch, und logischerweise hat das auch einen Einfluss darauf, wie wir reden.
0: Aha, und da wären wir wieder, oder, bei diesen deutschen Vorschlägen für das Jugendwort vom Jahr: Crash Out, Peak, Ragebait, Top 3 dort. Peak ist vielleicht noch am Nachhinein, oder, das kann man verstehen auf Deutsch, Gipfel.
1: Also etwas extrem Gutes oder etwas mit maximaler Qualität.
0: Dann hast du einen Pick. Ragebait kennt man vielleicht auch noch, Bait, oder? Ein Köder, auf Englisch Rage, Wut, also ein Wutköder.
1: Sprich, eine bewusste Provokation im Internet, die Hass oder Wut und damit einfach eine Reaktion auslösen soll.
0: Ragebaiten online, macht man nicht. Und der Crashout. Den gibt es jetzt nicht etwa, kann es schon geben, aber es geht jetzt nicht im Zusammenhang mit zu viel Alkohol oder so.
1: Nein, das wäre dann einfach eine extrem emotionale Reaktion, ein Kontrollverlust oder ein Wutausbruch, zum Beispiel, ich bin Crashout gegangen.
0: Wünschen wir niemand. Wer jetzt noch einen spezifischen Vorschlag für das Schweizer Jugendwort hat, online srf3.ch, dort der Link, wo man Vorschläge einreichen kann.
1: Und es werden auch noch Jurymitglieder gesucht. Einzige Voraussetzung: Freude an Sprache, wohnhaft in der Schweiz und zwischen 13 und 20.
0: 13 bis 20. Alles andere ist nicht gesucht, aber die könnt ihr ja vermitteln am Familientisch, wenn jemand wieder so Wörter braucht oder nicht versteht. Sollen sie die einreichen und noch in der Jury mitmachen? Es braucht die mit der Fachexpertise. srf3.ch. Und dann gibt es vielleicht Crashout reihenweise in Sachen Wörter. Was ist gerade eins bei uns?
1: Eins, das aktuell ist in der Schweiz? Nein.
0: Ich könnte mir den Ragebait gut vorstellen, dass es das auch bei uns in Grenze reinkommt. Genau. Nichts gegen Taylor Swift online. Wenn ihr dort ragebaitet, kommen Fans und geben euch den Crashout.

0: an dem Mittwoch kurz vor der 5. SRF Verkehrsinfo gleich 17 Uhr. In der Ostschweiz ist die A13 Richtung St. Margrethen zwischen Haag und Zenwald gesperrt wegen eines Unfalls. Folglich Stau ab Buchs. Dann Stau in der Region Zürich auf der A1 Richtung St. Gallen ab Dietikon wegen eines Unfalls im Gubristunnel auf der linken Spur, dadurch auch auf dem Westring ab Burdorf Süd. Im Aargau auf der A1 Richtung Bern zwischen Dietikon und Birfeld stockend, dann in der Region Basel auf der A2 Richtung Deutschland zwischen dem Schweizer Halle-Tunnel und Wettstein. In der Region Bern-Solothurn auf der A1 Richtung Zürich zwischen Schönbühl und Kirchberg, weiter Richtung Zürich zwischen Kriegstetten und Wangen an der Aare. In der Zentralschweiz, dort auf der A2 Richtung Luzern ab Hergiswil stockender Verkehr. Und auch noch vor dem Gotthardtunnel Richtung Norden, aktuell ab Quinto 5 Kilometer Stau, das sind mindestens 45 Minuten Wartezeit. Die Autobahneinfahrt Tirolo gesperrt. Reisende Richtung Gotthardpass können ab Quinto die Sonderspur Cupra benutzen. 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
1: Info 3. Der Angriff der Hamas auf Israel ist genau 3 Jahre her und hat den Nahen Osten seither geprägt. Unser Schwerpunkt gleich. Und der Nobelpreis für Chemie, was die asymmetrische Katalyse für die Entwicklung neuer Medikamente bedeutet. Im Info 3 mit Jonas Liniger. Am Morgen des 7. Oktober 2023 griffen die Hamas und andere militante palästinensische Gruppierungen Israel an und töteten rund 1200 Menschen, vor allem im Süden. Auslandredaktorin Susan Brunner hat seither viele Monate in Israel und dem besetzten Westjordanland verbracht. In den Gazastreifen dürfen ausländische Journalisten seit dem 7. Oktober 2023 nicht mehr. Brunner hat stundenlang Gespräche geführt und Aufnahmen gemacht für Radioreportagen. Wir hören gleich ihren persönlichen Rückblick. Ich habe sie vor der Sendung gefragt, nach welchen Kriterien sie in ihrem Archiv die Stimmen ausgesucht hat.
2: Ich muss sagen, in meinem Kopf sind die Erinnerungen an jene Tage noch immer sehr chaotisch, wie es die Situation auch damals war. Aber es gibt Gesichter, Stimmen, Szenen und Geräusche, die sich in meinem Gedächtnis eingebrannt haben. Und nach diesen habe ich in meinem Archiv gesucht.
1: Sagt Susan Brunner. 3 Jahre Krieg im Nahen Osten. Ihr persönlicher Rückblick auf den 7. Oktober 2023.
2: Hunderte von Bildern, stundenlange Aufnahmen von Geräuschen und Interviews. Viel hat sich angesammelt in den letzten 3 Jahren, seit jenem 7. Oktober 2023. Bilder und Stimmen. Die Gruppe von Männern, die noch 2 Tage nach dem Nova Festival Massaker einen jungen Mann suchen, der vielleicht überlebt hat.
3: My son is missing.
2: Wir suchen meinen Sohn, sagt Ofer, ein Vater, der mit den Tränen kämpft. Ein verzweifelter Anruf auf der Flucht vor den Terroristen, das letzte Lebenszeichen seines Sohnes. Ob Ofer seinen Sohn lebend gefunden hat, weiß ich bis heute nicht. Zu chaotisch waren die Tage nach den Massakern im Süden Israels. Alleine am Nova Festival wurden

0: fast 400, meist junge Menschen, ermordet. 44 von den Attentätern in den Gazastreifen verschleppt. Israel im Ausnahmezustand. Dauerraketenbeschuss aus Gaza, der dumpfe Knall, wenn sie abgeschossen werden. Gleichzeitig beginnt die israelische Armee, den Gazastreifen zu bombardieren, während sich Tausende bei ihren Armeeeinheiten melden oder den Bewohnerinnen und Bewohnern der attackierten Kibbuzim an der Grenze zu Gaza zu Hilfe eilen.
1: My boyfriend, yeah, is with a car taking people from the kibbutz.
0: Mein Freund bringt Menschen aus einem Kibbutz mit seinem Auto in Sicherheit, sagt Orna, eine Frau, die an einer verlassenen Tankstelle in der Nähe von Sderot tankt. Sie laufen rum und töten wahllos Menschen. Orna stockt. Die Tochter meiner Nachbarn war an dem Festival, wo das Massaker war. Nun wird sie vermisst.
1: It's a terror, you know.
0: In jenen Tagen in Israel traurige Musik im Autoradio, auf hebräischen und arabischen Sendern. Aber Zeit für Trauer bleibt keine. 300.000 Reservesoldatinnen und Soldaten zieht die Armee ein. Der Rauch über den abgebrannten Kibbuzim vermischt sich schon bald mit den Rauchsäulen, die in Sichtweite aus dem Gazastreifen aufsteigen. Es ist das größte Versagen unserer Geheimdienste und Armee in der Geschichte unseres Landes, sagt dieser jüdische Israeli in Jerusalem am Tag nach dem Hamas-Angriff. Die Frage, wie die Hamas ungehindert einen so großen Angriff planen konnte, beschäftigt Israel bis heute.
2: Warnungen vor einem möglichen Angriff gab es, auch von anderen Ländern. Ich habe deshalb Susan Brunner gefragt, warum es dennoch zur Katastrophe kam.
0: In den letzten 3 Jahren ist viel darüber geschrieben und gesagt worden. Die israelische Armee hat auch selbst Untersuchungen durchgeführt, warum sie komplett überrascht wurde. Vor 3 Tagen hat die Armeespitze eine Konferenz dazu abgehalten und eine Armeegeheimdienstoffizierin hatte die Armee gewarnt, die Hamas probe unter einem Codenamen einen Großangriff, dann waren eben diese Sperrinnen. Und der Armeechef Eyal Zamir sagte, man solle sich nicht in solchen Fragen verlieren, sondern die Lehren daraus ziehen. Und nach allen Gesprächen, die ich in den letzten 3 Jahren geführt habe in Israel, denke ich, ein Grund für das Versagen ist, man hat der Hamas einen solchen Angriff schlicht nicht zugetraut.
2: Eine unabhängige Aufarbeitung der damaligen Ereignisse, die fehlt ja nach wie vor. Kommt die noch?
0: Premier Netanyahu hat schon vor 3 Jahren gesagt, jetzt sei Krieg und nicht die Zeit für solche Untersuchungen. Jetzt ist noch immer Krieg und er gibt eigentlich allen anderen die Schuld dafür, dass diese Untersuchungen nicht stattfinden und der Krieg geht weiter und dann ist es immer wieder nicht der Moment, dies zu tun. Ich bezweifle, ob das unter Premier Netanyahu je aufgearbeitet wird.
2: Informationen und Einschätzungen von Susan Brunner. Sie hat zudem für srf.ch einen Artikel geschrieben, einen Rückblick auf den 7. Oktober 2023 mit vielen Fotos aus der Zeit vor Ort. Zu den Nachrichten mit Frank Estermann. Wir bleiben zunächst im Nahen Osten. In den letzten Wochen sind im Jemen die Kämpfe zwischen der Houthi-Miliz und den Regierungstruppen wieder eskaliert. Das hat Folgen für die Menschen.
3: Die Internationale Organisation für Migration der UNO sagt, die Zahl der Binnenflüchtlinge sei seit Mitte September von gut 75.000 sprunghaft auf über 200.000 angestiegen und es würden täglich mehr. Die UNO-Organisation spricht von einer alarmierenden Geschwindigkeit, in der sich die Krise verschärft. Die Menschen bräuchten Unterkünfte, Nahrungsmittel und Geld. Doch die Mittel, um den Flüchtlingen im Jemen zu helfen, gingen rasch zur Neige. In Deutschland ist nun Untersuchungshaft für Ex-Geheimdienstchef August Hanning angeordnet worden. Hanning war gestern wegen Spionageverdachts festgenommen worden. Der 80-Jährige war von 1998 bis 2005 Chef des deutschen Auslandsgeheimdiensts. Danach soll ihn sein ehemaliger Büroleiter jahrelang gegen Geld weiter mit geheimen Informationen versorgt haben. Diese soll Hanning für eigene Beratungen genutzt haben. Die deutsche Bundesanwaltschaft wirft ihm unter anderem das Auskundschaften von Staatsgeheimnissen und versuchten Landesverrat vor.
2: Der Nobelpreis für Chemie geht dieses Jahr an zwei Forscher, die das Rätsel der asymmetrischen Chemie gelöst haben. Ausgezeichnet wurden der Franzose Henri Gagon und der Japaner Kenzo Suai. Die asymmetrische Chemie oder auch Spiegelbildchemie ist von zentraler Bedeutung für die Entwicklung sicherer Medikamente, Wissenschaftsredaktorin Irene Dietschi berichtet.
4: In den 1960er Jahren erschütterte der Contergan-Skandal die Welt. Das Medikament Contergan mit dem Wirkstoff Thalidomid wurde damals vor allem als Beruhigungsmittel und Schlafmittel verkauft. Schwangeren wurde es zudem gegen typische Beschwerden wie Morgenübelkeit oder Schlafprobleme verschrieben. Das war fatal, denn Contergan schädigte Tausende von Ungeborenen. Sie kamen mit verkürzten oder fehlenden Armen und Beinen zur Welt. Den Missbildungen lag ein Effekt der sogenannten Spiegelbildchemie zugrunde, für deren Entdeckung es heute den Nobelpreis gab. Im vollbesetzten Saal der Königlich-Schwedischen Akademie erklärt Heiner Linke, Vorsitzender des Nobelkomitees für Chemie, die Basics.
5: Many molecules occur in two different versions. Like my hands, they are one another's mirror image. They look alike, but they are not identical. I cannot put my hands on top of one another.
4: Viele Moleküle gibt es in zwei Versionen. Wie die Hände, sie sind spiegelverkehrt zueinander. Das Molekül Carbon zum Beispiel riecht in der rechtshändigen Version nach Minze, in der linkshändigen nach Kümmel. Auch Aminosäuren, die grundlegenden Bausteine von Eiweißen, existieren in zwei spiegelbildlichen Varianten. Allerdings:
5: All proteins in our bodies are built from only left-handed amino acids. The right-handed versions hardly occur anywhere in nature.
4: Der menschliche Körper besteht ausschließlich aus linkshändigen Aminosäuren. Rechtshändige existieren kaum in der Natur. Im Labor hingegen, wenn Chemiker solche Moleküle herstellen, entstehen normalerweise beide Versionen gleich häufig. Links, rechts, halbe, halbe. Das hat Folgen in der pharmazeutischen Anwendung. Auch Medikamente sind manchmal zweihändig.
5: One hand might have the desired therapeutic effect, while the other hand might have no effect or in the worst case might even be harmful.
4: Das eine Molekül erzielt den gewünschten therapeutischen Effekt. Das Spiegelbild hingegen hat entweder keine Wirkung oder im schlechtesten Fall eine schädliche. So wie bei Contergan. Der Wirkstoff Thalidomid kommt ebenfalls in spiegelbildlichen Versionen vor. Die eine hat wie gewünscht eine beruhigende Wirkung, die andere verursacht schwere Missbildungen bei Ungeborenen.
5: So the question is then, how can
4: die große Frage sei demnach, wie kann eine chemische Reaktion von selbst nur eine einzige Händigkeit hervorbringen, also nur eine von zwei möglichen Spiegelbildformen? Genau dafür haben der Franzose Cagan und der japanische Forscher Soai eine Lösung gefunden und dafür heute den Nobelpreis zugesprochen bekommen. Für sichere Medikamente sind das gute Nachrichten.
2: Sollen Löhne, die in Gesamtarbeitsverträgen festgehalten sind, Vorrang haben vor kantonalen Mindestlöhnen? Das dürfte bald das Schweizer Stimmvolk entscheiden.
3: Ein Komitee aus Gewerkschaften, SP und Grünen hat heute mehr als 100.000 Unterschriften gegen die Übersteuerung kantonaler Mindestlöhne eingereicht. Damit das Referendum zustande kommt, sind 50.000 gültige Unterschriften nötig. Das Parlament hatte im Juni entschieden, dass Löhne in Gesamtarbeitsverträgen künftig Vorrang haben sollen vor kantonalen oder städtischen Mindestlöhnen. In Pratteln im Kanton Basel-Landschaft hat die Polizei bei einer Hausdurchsuchung mehr als 3200 Injektionsflaschen mit illegal importierten Peptiden gefunden. Das sei der bislang größte Fund solcher Substanzen in der Schweiz. Peptide werden etwa in sogenannten Abnehmspritzen eingesetzt oder auch für den Muskelaufbau. Peptide würden zunehmend über unkontrollierte Online-Kanäle bestellt, schreibt die Staatsanwaltschaft Basel-Landschaft, oft ohne Zulassung, ohne Qualitätsgarantie und mit erheblichen Risiken für die Gesundheit. Im Rahmen einer Schwerpunktaktion haben die Behörden im Sommer deshalb gezielt verdächtige Sendungen kontrolliert. Zu den Börsendaten von SIX. Der Swiss Market Index liegt im Moment bei 13.794 Punkten und ist damit im Vergleich zum Vortag unverändert. Der Euro wird zu 93,20 gehandelt und der Dollar zu 83,30. Das Wetter: am Abend ist es im Westen und Süden zeitweise nass. Morgen ist es trüb, nass und windig bei 13 Grad am Nachmittag.
2: 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Verantwortlich heute sind Frank Estermann und Jonas Liniger.
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7: Porsche muss auf die Bremse sparen, abbauen. Es betrifft um enges Schweizer Unternehmen, die zuliefert, die Wirtschaft dazu am 20 vor. Und auch noch in dieser Stunde vor der 6, das Gegenteil von einer Bremse, Tempo. Schon wieder die schnellste, Marlen Reusser holt sich EM Gold im Zeitfahren. So rollen wir weiter an diesem Mittwoch. Der Mario Turiani im Studio, guten Abend.

0: Ups, aus dem 26er Best-Talent-Jahrgang. Die Marie J. von Lausanne ist in Paris. Der Herr Jungerdessen macht dort Popmusik. Und ist im September die Schweizer Musik entdecken und empfehlen. Die Empfehlung von uns gesehen, vom Monat. Und wo wir sie dann gefragt haben, was nimmst du mit aus dem Best-Talent-Monat, meint sie, dass sich so viele getraut haben, über die Sprachgrenzen über zu klettern und ihr geschrieben haben, auch wenn sie nicht wirklich so gut Französisch reden oder schreiben.
1: Es gab Personen, die n'avaient pas forcément le français comme langue maternelle, mais qui m'ont fait des messages pour me dire qu'il ou elle m'avait découverte et que ça leur plaisait, que ça leur parlait, que ça les touchait. Et voilà, et du coup, de pouvoir être découverte par des gens qui font l'effort de passer par-delà la barrière de la langue, ça m'a fait très très plaisir de traverser un peu ce Röstigraben pour une fois.
0: Genau, Best Talent überwindet Grenzen und Gräben oder der Röstigraben. Wir nehmen uns Zeit für Talente aus den anderen Sprachregionen von der Schweiz. Marie J., immer noch Empfehlung von uns. Grenzen überwinden kann man auch, dann gibt es die Grenzen los. Grosse, die spielen wir dir auch gerne. Musst nicht mehr entdecken, kannst herschieben und alle wissen, was gemeint ist. Bruce Springsteen, Dancing in the Dark. 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

0: James Grunz, Gruß vom Bielersee. Dort ist er unterdessen daheim wieder closer. 17:30, kurz Nachrichten, der Frank Estermann.
1: In Pratteln im Kanton Basel-Landschaft hat die Polizei mehr als 3200 Injektionsflaschen mit illegal importierten Peptiden gefunden. Das sei der bislang größte Fund solcher Substanzen in der Schweiz. Peptide werden etwa in sogenannten Abnehmspritzen eingesetzt oder auch für den Muskelaufbau. In Deutschland ist Untersuchungshaft für Ex-Geheimdienstchef August Haning angeordnet worden. Haning war gestern wegen Spionageverdachts festgenommen worden. Der 80-Jährige war von 1998 bis 2005 Chef des deutschen Auslandsgeheimdienstes. Sein ehemaliger Büroleiter soll ihn danach weiter mit geheimen Informationen beliefert haben. In der Ukraine ist die Zahl der Todesopfer nach der jüngsten russischen Angriffswelle weiter angestiegen. Laut den Behörden wurden 24 Menschen getötet, Dutzende weitere wurden verletzt. 18 Todesopfer gab es in der Stadt Priluki östlich von Kiew. Dort wurde ein Wohngebäude getroffen.
0: Marlene Reusser ist schon am Feiern. Die Männer müssen zuerst noch ein bisschen nachlegen. Beat Sprecher vom SRF Sport. Zeitfahr-EM ist bis jetzt ein Schweizer Fest gewesen. Bleibt es auch so bei den Männern?
2: Es bleibt bei der Betonung bis jetzt, weil die Männer, das Rennen ist vor wenigen Augenblicken zu Ende gegangen. Da gibt es keine weitere Medaille für die Schweiz. Der Stefan Küng fährt auf Schlussrang 5 und der zweite Schweizer, der Mauro Schmid, der noch gestartet ist, fährt auf Schlussrang 14. Gold geht oder bleibt im Land in Slowenien, geht zum Primo Roglic, eben Slowenien. Ein bisschen schadsicher für den Stefan Küng, weil die grossen Dominatoren vom Einzelzeitfahren von der WM vor wenigen Tagen, die sind nicht am Start gewesen, also der Evenepoel, der Filippo Ganna und der Paul Sexas haben gefehlt und trotzdem hat es dem Stefan Küng nicht viel weiter führen gelangt. Vorher hat eben Marlene Reusser bei den Frauen schon zum fünften Mal EM Gold im Zeitfahren geholt. Sie gönnt souverän quasi mit einem Startzielsieg mit über 20 Sekunden Vorsprung vor der Holländerin Demi Vollering und der Französin Juliette Bechtet. Steffi Heberli, die zweite Schweizerin, ist 15. geworden. Und noch ist okay, die SCL Tigers müssen vermutlich die ganze Saison auf die Oskar Lapinskis verzichten. Der Lett mit Schweizer Lizenz hat sich am Ellbogen verletzt und der EV Zug hat einen neuen Spieler für die nächste Saison gemulden. Der Österreicher Bernd Wolf wechselt von Kloten zu den Zentralschweizer.
0: Und wer von uns noch etwas vorhat, Sina Lenkenager von SRF Meteo, hat es noch ein bisschen Restwärme?
3: Ja, und der Fall, wo man ist am wärmsten, ist in Altdorf. Dort haben wir mit Föhn ab 23 Grad zu in der Deutschschweiz vielerorts noch um die 20 Grad und im Westen ist es deutlich kühler, da haben wir so 15, 16 Grad. Dazu ist es heute am Abend meistens bewölkt und ab und zu regnet sich das am Ende Richtung Westen.
0: SRF-Verkehrsinfo von 17:32 Uhr auf der Nord-Süd-Achse ist auf der A2 der Gotthardtunnel in Richtung Süden gesperrt, dies wegen eines Pannenfahrzeugs. Dann in der Ostschweiz auf der A13 Richtung St. Margrethen. Dort wurde die Unfallstelle bei Sennwald geräumt, jedoch noch Stau ab Buchs. Dann Stau in der Region Zürich auf der A1 Richtung St. Gallen ab Dietikon wegen eines Unfalls im Gubristunnel auf der linken Spur. Und vor dem Gotthardtunnel Richtung Norden ab Quinto 5 Kilometer Stau und mindestens 45 Minuten Wartezeit. Die Autobahneinfahrt Airolo ist gesperrt. Reisende Richtung Gotthardpass können ab Quinto die Sonderspur Cupra benutzen. Dann in der Zentralschweiz auf der A2 Richtung Luzern ab Lopper stockender Verkehr, dadurch auch auf dem Westring ab Burdorf Süd. Auf der A1 Richtung Zürich ab Baltenswil, in der Region Basel, auf der A2 Richtung Deutschland, zwischen dem Schweizer Halletunnel und Wettstein, Richtung Luzern zwischen Hagenau und Augst und noch in der Region Biel auf der A16 Richtung Delemont, zwischen der Verzweigung Bötzingenfeld und Biel-Nordstockens.

0: der schottische Wahlschweizer Argyle Blinded by the Sun.
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0: Am 20 vor 6. Die Schweiz ist ein Porsche-Land. Es hat viel pro Kopf und viel Material für die schnellen Autos kommt von hier. Nur der deutsche Autobauer steckt schon länger in der Krise, unter anderem weil das Geschäft in China nicht auf die Touren kommt und wegen der US-Zölle. Seit Anfang Jahr hat Porsche jetzt einen neuen Chef und der hat jetzt zum ersten Mal Sanierungspläne vorgestellt. Die Sparmassnahmen, die da kommen, sind nicht nur für Deutschland relevant, wo Porsche ja daheim ist, sondern eben, es betrifft ja auch manches Unternehmen in der Schweiz. Nachgefragt beim Pascal Lago von der SRF Wirtschaftsredaktion. Es gibt in der Schweiz viele Zulieferer für Porsche. Wie sind die von den Sparmassnahmen betroffen?
2: Porsche will bei den Lieferanten 15% sparen und auch bei den Materialkosten. Und damit kommen die Schweizer Unternehmen wie zum Beispiel Dettwiler unter Druck, die Dichtungen und Gummi und so Kunststoffkomponenten liefern. Oder auch die Firma Comax, die verschiedene Kabel macht, die sie Auto braucht. All die Firmen beliefern natürlich nicht nur Porsche, aber es ist die ganze deutsche Autoindustrie, die in der Krise ist. Und die neuen Sanierungspläne von Porsche, das ist das neueste Beispiel sozusagen.
0: Schlechte Nachrichten für die Schweizer Zulieferer. Die Frage ist, was macht jetzt Porsche mit den Preisen von ihren Autos? Zwei Varianten, oder? Entweder günstiger werden und noch mehr Auto verkaufen oder die Auto, die sie anbieten, teurer machen.
2: Ja, es ist die zweite Variante. Also der durchschnittliche Verkaufspreis von den 10'000 Top-Modellen soll um ein Fünftel steigen auf mehr als 330'000 Euro. Vor allem die teuersten Autos und Sportwagen sollen noch teurer werden und das trifft auch die Käuferinnen und Käufer aus der Schweiz, weil die Schweiz ist eines von den Ländern mit der höchsten Porsche-Dichte pro Kopf und besonders die ganz teuren Modelle sind beliebt. Das heisst, die Leute, die das nötige Kleingeld haben, die müssen bald noch ein bisschen tiefer in die Tasche greifen, um einen Porsche zu posten. Und es wird weniger von allen anderen Modellen geben. Dafür sollen mehr von den teuersten verkauft werden. Also der neue Chef, der Michael Leiters, er war vorher bei McLaren und Ferrari gewesen und jetzt bei Porsche, da möchte das Unternehmen gesund sparen.
0: Sparen und sich nur noch auf wenige Auto konzentrieren, was bedeutet das für das Personal? Wie viele von denen verlieren den Job?
2: Also mittelfristig soll jede vierte Stelle gestrichen werden von einer Belegschaft von momentan 42'000 Angestellten. Der Abbau von 9'000 Stellen bis 2035 ist schon länger bekannt. Neu ist, dass Porsche vor allem auch beim Management sparen will. Also in Managementpositionen fallen 40% der Stellen weg. Also ausserhalb der Produktion in der Verwaltung zum Beispiel.
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0: Esther Capaldi, almost. Und sie ist Meisterin, sie hat es schon wieder gemacht. Die Marlene Reusser bleibt das Maß der Dinge im Zeitfahren. Nach dem WM-Titel vor wenigen Tagen zu Montreal gibt es heute auch noch Gold. An der EM schon wieder Gold, wie schon viermal vorher. Beat Sprecher vom SRF Sport. Diskussionen erübrigen sich, wer auf dem Velo die beste Zeitfahrerin der Welt ist.
1: Definitiv, sie hat es wieder gezeigt, heute Marlene Reusser, wer eben die Disziplin besonders gut kann. Das hat sie bei der WM schon gemacht vor wenigen Tagen, aber dort war es noch so ein heisser Lauf gewesen. Sie hat relativ verhalten ins Rennen gestartet, hat dann im Lauf der Strecke ins Rennen umgedreht und hat am Schluss gleich souverän gewonnen. Aber es war so ein Steigerungslauf gewesen. Heute, da hat sie eigentlich von Anfang an gezeigt, sie ist die beste Start-Ziel-Sieg. Anders kann man es irgendwie nicht sagen.
2: Ich habe recht Freude gehabt. Heute habe ich mir Zwischenzeiten sagen und ich habe von Anfang an gesehen, dass wir in Führung sind. Und das ist natürlich recht cool. Dann muss man nicht, vielleicht kann man ein bisschen mehr auf der sicheren Seite fahren und ich glaube, es ist uns gelungen, wirklich ein gutes und sicheres das Rennen zu fahren, nie ein Risiko zu nehmen und damit einen schönen Saisonabschluss von dieser schönen Saison zu machen, weil es natürlich wirklich fängt.
1: Ja, da kann man nicht mehr viel dazu sagen. Wunderbare Saison gewesen.
0: Also schon eine Frucht. Und jetzt hat Marlene Reusser die letzten vier Zeitfahren bei der WM und bei der EM gewonnen. Kann man wirklich sehr entspannt auf die und die letzte Saison zurückschauen?
1: Ja, es ist wirklich grossartig, was Marlene Reusser da gezeigt hat. Eben die letzten vier grossen Rennen bei Titelkämpfen, bei der WM und bei der EM, hat sie gewonnen. Jetzt zweimal in Folge, eben beide, die WM und die EM. Da kann man wirklich eigentlich ganz entspannt zurückschauen und sehr zufrieden sein mit der Saison.
2: Sie war jetzt WM und EM gewesen und ich komme im Schluss mit vier Medaillen raus. Zweimal ein Sieg, zweimal der Titel. Ich würde sagen, das ist sehr gelungen.
1: Neben sind noch weitere WM-Medaillen dazugekommen. Dem Jahr hat sie auch noch Tour de Suisse gewonnen, ist bei der Tour de France im gelben Leidertrikot gewesen. Also es war wirklich grandios gewesen, was Marlene Reusser 2026 gezeigt hat. Und eigentlich Zeit für bald Ferien.
2: Ich habe leider noch nicht Ferien. Ich habe noch ein Rennen und noch ein Teamcamp. Aber in zwei Wochen gibt es ein bisschen Ferien daheim. Endlich.
1: Also dann Beine hoch bei der Marlene Reusser.
0: Mal schnell über zu den Mannen. Da fehlt ja immer noch der Beste von allen im Moment, oder? Der Tadej Pogacar, aber die Slowenen bleiben trotzdem gut.
1: Ja, der Primoz Roglic gewinnt bei den Männern das Zeitfahren und das relativ knapp vor dem Franzosen Bruno Amirail. Ja, aber der Primoz Roglic hat immerhin seinen Landsmann daheim in Slowenien, wo die EM eben ist, würdig vertreten. Für die Schweizer ist es nicht ganz so optimal gewesen. Stefan Küng wird Fünfter und der Mauro Schmid wird Vierzehnter. Da hat man sich vielleicht ein bisschen mehr erwartet, vor allem gerade mit Stefan Küng, wenn man eben sieht, dass die absolut grossen von der WM in Montreal, dass die heute nicht am Start gewesen sind.
0: Merci Beat. Und wer noch mehr will sehen, schaut auf der SRF Sport-App. Marlene Reusser, das Wichtigste, auch im EM-Zeitfahren. Die schnellste und schon bald in der Ferien.
2: Zwei Wochen gibt es ein bisschen Ferien daheim. Endlich.

0: The Killers und Bright Lights, das ist SRF 3 am Mittwochabend. Was geht aktuell zu reden? Zum Beispiel illegale Güter, die im Umlauf sind, aber jetzt immerhin sind gefunden worden. Das und mehr jetzt im Update. 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
1: Die Nachrichten von SRF um 6 mit Frank Estermann. Sie sollen beim Abnehmen helfen oder beim Muskelaufbau. Im Baselbiet hat die Polizei tausende Fläschchen illegal importierter Peptide sichergestellt. In der Ukraine steigt die Zahl der Todesopfer nach den jüngsten russischen Angriffen. Mindestens 24 Menschen wurden getötet. Und 3 Jahre nach dem Hamas-Überfall auf Israel. Die Schweiz versucht weiterhin in der Region zu vermitteln. Das Wetter am Abend ist es im Westen und Süden zeitweise nass. Morgen ist es trüb, nass und windig bei 13 Grad am Nachmittag. Peptide sind kleine Proteinmoleküle, die zum Beispiel für den Muskelaufbau gebraucht werden. Im Breitensport sind sie meist illegal. Entsprechend floriert der Schwarzmarkt. Wie lukrativ dieses Geschäft ist, zeigt ein aktueller Fall aus dem Baselbiet. Dort wurden so viele illegal importierte Peptide wie noch nie in der Schweiz beschlagnahmt. Ronja Bollinger.
2: 3200 Injektionsflaschen wurden in Pratteln beschlagnahmt, schreibt die Baselbieter Staatsanwaltschaft. Gegen 2 Personen wurde nun ein Strafverfahren eröffnet. Das im Rahmen einer gemeinsamen Schwerpunktaktion von Swissmedic, dem Bundesamt für Zoll- und Grenzsicherheit und Swiss Sport Integrity. Peptide sind nicht generell illegal. Das sind kleine Proteinmoleküle, die unter anderem in Arzneimitteln vorkommen. Bekannte Beispiele sind Abnehmspritzen und Präparate für den Muskelaufbau. Allerdings habe der illegale Import von Peptiden zugenommen, schreibt die Staatsanwaltschaft. Im Juni gab es deshalb diese Schwerpunktaktion. Dabei wurden gezielt verdächtige Sendungen kontrolliert. Die Aktion habe gezeigt, Peptide würden zunehmend über unkontrollierte Online-Kanäle bestellt, oft ohne Zulassung, ohne Qualitätsgarantie und mit erheblichen Risiken für die Gesundheit.
1: Ronja Bollinger. In der Ukraine ist die Zahl der Todesopfer nach der jüngsten russischen Angriffswelle weiter angestiegen. Laut den Behörden wurden mindestens 24 Menschen getötet, Dutzende weitere wurden verletzt. Der ukrainische Präsident Volodymyr Zelensky schreibt, es habe Raketenangriffe auf die Hauptstadt Kiew und in 12 weiteren Regionen der Ukraine gegeben. Ziel sei vor allem die Energieinfrastruktur gewesen. 18 Todesopfer gab es allein in der Stadt Priluki, östlich von Kiew. Dort wurde ein Wohngebäude betroffen. Angesichts der schweren Luftangriffe forderte Zelensky erneut mehr Unterstützung für die Luftabwehr der Ukraine. Zu 2 Kurzmeldungen aus dem Ausland. In Deutschland ist Untersuchungshaft für Ex-Geheimdienstchef August Hanning angeordnet worden. Hanning war gestern wegen Spionageverdacht festgenommen worden. Der 80-Jährige war von 1998 bis 2005 Chef des deutschen Auslandsgeheimdienstes. Sein ehemaliger Büroleiter

0: sollen danach weiter mit geheimen Informationen beliefert haben. Der Nobelpreis für Chemie geht in diesem Jahr an zwei Forscher, und zwar an den Franzosen Henri Gagon und den Japaner Kenzo Suai. Sie werden ausgezeichnet für ihre Arbeiten zur asymmetrischen Katalyse. Die Entdeckungen seien entscheidend für Chemiker gewesen, die Grundlagen für die Herstellung von Arzneimitteln entwickeln, hieß es als Begründung. Israel gedenkt heute der Opfer des Terrorangriffs der Hamas vor genau 3 Jahren. Damals wurden fast 1200 Menschen getötet und über 250 Menschen in den Gazastreifen verschleppt. Der Überfall löste den Gaza-Krieg aus. Die ganze Region habe sich seither verändert, sagt Spitzendiplomatin Monika Schmutz-Kirgös heute im SRF-Tagesgespräch. Dabei sieht sie auch hoffnungsvolle Entwicklungen, beispielsweise im Libanon.
1: Ich bin vor 3 Monaten im Libanon gewesen, für politische Konsultationen, und ich kenne das Land gut. Ich habe 4 Jahre dort verbracht, und all meine Gesprächspartner sagen mir, wir wollen Frieden mit Israel. Das ist undenkbar gewesen. Ich bin vor 5 Jahren dort weg. Das ist undenkbar gewesen, dass man überhaupt das Wort Israel eigentlich ins Maul nimmt.
0: Schmutz-Kirgös leitet aktuell die Abteilung Mittlerer Osten und Nordafrika beim Außendepartement EDA. Priorität habe die Entwaffnung der Hisbollah. Die Schweiz kommuniziere auch direkt mit der Hisbollah.
1: Dort haben wir einen Gesprächskanal. Und zwar immer in Abstimmung mit Washington, aber auch mit Tel Aviv und Jerusalem.
0: Was Schmutz-Kirgös in allen Gesprächen in der Region feststellt, ist ein zentraler Punkt.
1: Ich glaube, das ist noch wichtig, oder? Was immer jetzt passiert in dieser Region, ohne eine Zwei-Staaten-Lösung wird schwierig.
0: Monika Schmutz-Kirgös wird ihr Amt als Leiterin Mittlerer Osten und Nordafrika beim EDA nach 3 Jahren abgeben und als Botschafterin nach Wien wechseln. Zu einer Meldung vom Radsport. Marlene Reusser ist zum 5. Mal Europameisterin im Zeitfahren. Die Bernerin gewinnt das Rennen im slowenischen Ljubljana vor Demi Vollering aus den Niederlanden und der Französin Juliette Berthe. Bei den Männern gab es keine Schweizer E-Medaille. Stefan Küng hat das Podest als 4. knapp verpasst. Die Börsendaten von SIX. Der Swiss Market Index schließt bei 13.808 Punkten plus 0,1%. Der Dow Jones Index in New York fällt um 0,9%. Der Euro wird zu 93,28 Rappen gehandelt und der Dollar zu 83,35 Rappen. Soweit die Meldungen.
2: Wo und wann kommt der Regen, Sina Lenknager?
3: Da und dort gibt es heute Abend schon ein paar Tropfen, am Jura noch auch schon ein bisschen mehr. Und morgen bringt eine Kaltfront verbreitet Regen. Besonders am Alpen-Nordhang regnet es zum Teil kräftig. Tagsüber wird es immer kühler, am Nachmittag gibt es noch um 13 Grad und die Schneefallgrenze sinkt am Abend auf 2000 Meter bis 1600 Meter.
2: SRF Verkehrsinfo, es ist 18.06 Uhr. Auf der Nord-Süd-Achse ist der Gotthardtunnel Richtung Süden wieder offen. Dann vor dem Gotthardtunnel Richtung Norden. Ab Quinto 5 Kilometer Stau, mindestens 45 Minuten Wartezeit. Die Autobahneinfahrt Airolo ist gesperrt. Reisende Richtung Gotthardpass können ab Quinto die Sonderspur Cupra benutzen. Dann weiter Stau. In der Zentralschweiz auf der A2 Richtung Luzern ab Lopper, auf der A14 Richtung Luzern ab Gisikon-Roth. Dann in der Ostschweiz auf der A13 Richtung St. Margrethen zwischen Sevelen und Sennwald. Dann die Region Zürich, vor dem Gubristunnel Richtung St. Gallen ab Spreitenbach. Die Unfallstelle wurde geräumt, dadurch auch auf dem Westring ab Urdorf Südstau und auf der A1 Richtung Zürich ab Baltenswil. Dann in der Region Basel, auf der A2 Richtung Deutschland zwischen dem Schweizer Halle-Tunnel und Wettstein, Richtung Luzern zwischen Hagenau und Augst. In der Region Biel, auf der A16 Richtung Delemont zwischen der Verzeigung Bözingenfeld und Biel-Nordstau und auf der A6 Richtung Biel zwischen Lies-Nord und Brück, der Degenöme drin sitzt, fügt auch an diesem Mittwochabend.

0: jetzt eigentlich noch? Das Flöten-Örgeli hingedurch ist immer noch so frech. Umgeschlagen, Terence Trent D'Arby. Wishing Well, das ist SRF 3 am Mittwoch. So, jetzt kommt der Regen, jetzt kann man wieder ein bisschen drinnen bleiben, Konzerte hören.
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0: Süden im Abonnement. Und in jedem Takt von seinen Songs, ja, ja.
3: Ciao, sono Valentino Vivace, buon ascolto.
0: Valentino Vivace, SRF 3 Best Talent. Was er macht, ist groovy, tanzbar, sommerlich. Ganz in der Tradition von der Italo-Disco von den 1980er Jahren. Aber alles gemacht in der Gegenwart. Valentino Vivace, der Name ist Programm.
3: Vivace, aus dem einfachen Grund, weil ich ein Wort wollte, das mit V anfängt. Und Vivace heisst übersetzt lebhaft. Und das passt sehr gut zu meiner Persönlichkeit.
0: Lebhaft, oder wir sagen live am 8. Morgen, Kaufleute Zürich am 17. Oktober, Le Doc in Lausanne oder am 24. Oktober Blue Box in Altdorf. Und sie da. In the garden I saw vielleicht ist sie die feinste Stimme vom Schweizerland. Was heisst vielleicht? Ich würde sagen, ganz sicher, sie ist es, Heidi Happy. Seit vielen Jahren eine von den prägenden Frauenstimmen, vielseitig wie kaum eine andere. Sie kann so vieles. Sie bewegt sich zwischen Chanson, Jazz, Folk. Oder einfach alles, was schön tönt. Das kann sie. Heidi Happy live. 20 Jahre ist sie schon auf der Bühne. Es gibt eine Jubiläumstour. Dort musikalisch mit dabei, nehmen wie Bühne Huber von Baden Tochsner, Reika, die schon am ESC gesungen hat, Comedy-Frau Rebecca Lindauer oder das Country- und Bluegrass-Projekt Handsome Hank. Daten von 20 Jahren Heidi Happy, die Shows gibt es am 15. Oktober Heitere Fahne zu Bern, am 16. Oktober Casino Theater Winterthur, 17. Oktober Kollerhalle zu Zug, 18. Oktober Schütze in Olten.
2: Wie geht die Verführung? Lohn Ledig hat es uns gezeigt.
4: In dem Fall muss ich dich nicht fragen, ob du führst. Kannst mir die Ziege mit den Fingern anzünden. Sie sind mit dem Führspieler, was du nicht wirklich.
2: Die wichtigste Nummer bei einem Notfall. Lohn Ledig hat es uns gesagt.
4: 1-4-4, haben sie gesagt. Wie ist das nur passiert, haben sie gesagt.
2: Aber sie beweisen auch, dass man eine Krise als Chance nehmen kann. Und mit genau dem sechsten Album gehen die Berner im Herbst wieder auf Clubtour.
5: Also live spielen ist neben Songs machen einfach irgendwie das Tollste am Musik machen, finde ich.
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2: Und ihre Fans freut es. Lohn Ledig, eine Liveband, die überzeugt. Nicht nur an den grossen Festivals, sondern auch im Club. Und jetzt im Herbst wieder auf Clubtour.
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0: Und die hier sind mit den vielen, vielen Jahren Bandgeschichte, gehen ein bisschen politischer Wort. Und jetzt, auf das letzte Album her, haben sie ein grosses Fragezeichen. Was ist nun los mit unserer Gesellschaft? Wieso so hart? Wieso so brutal? Was ist mit uns los?
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0: Die Toten Hosen.

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0: Shepherd Geronimo. 6:30 ist es. Das ist SRF 3 und hier sind Kurznachrichten mit dem Frank Estermann.
1: In Pratteln im Kanton Basel-Landschaft hat die Polizei mehr als 3200 Injektionsflaschen mit illegal importierten Peptiden gefunden. Das sei der bislang größte Fund solcher Substanzen in der Schweiz. Peptide werden etwa in sogenannten Abnehmspritzen eingesetzt oder auch für den Muskelaufbau. In der Ukraine ist die Zahl der Todesopfer nach der jüngsten russischen Angriffswelle weiter angestiegen. Laut den Behörden wurden mindestens 24 Menschen getötet, Dutzende weitere wurden verletzt. 18 Todesopfer gab es allein in der Stadt Priluki östlich von Kiew. Dort wurde ein Wohngebäude getroffen. Die Schweiz stellt mehr Geld für die Nothilfe im Jemen zur Verfügung. Weil sich die humanitäre Situation im Land rasant verschlechtert, unterstützt die Schweiz das IKRK zusätzlich mit 1 Million Franken für die Nothilfe und das Welternährungsprogramm erhält 650'000 Franken, wie das Außendepartement mitteilt.
0: Ich sage es mal so, es war ein turbulenter Tag für Swiss Ski. Der Schweizer Skiverband verliert rund 4 Monate vor der Heim-WM zu kommen und dann der OK-Chef. Ich bin ein Sprecher vom SRF Sport. Kannst du zusammenfassen? Was ist da alles gewesen?
2: Ja, es ist eine etwas komplizierte Geschichte. Es geht um den Claude-Alain Schmidhalter. Der war bis jetzt Vizepräsident bei Swiss Ski und eben OK-Chef bei der WM in Grand-Montana. Seit Anfangswoche wissen wir, dass der vor Gericht muss, weil er angeblich einen Geschäftspartner um 300'000 Franken betrogen hat. Soweit das, was klar war heute Morgen, hat Swiss Ski einmal das erste Mal reagiert und hat den Claude-Alain Schmidhalter von allen seinen Funktionen temporär entbunden, also freigestellt. Aber kurz darüber hat der Claude-Alain Schmidhalter dann selber angerührt und ist per sofort von seinen allen Funktionen zurückgetreten. Das heisst, er muss also ersetzt werden. Selbstverständlich gilt für ihn die Unschuldsvermutung. Gerichtsverhandlung ist in einem Monat. Und dann zum Velo, die Bernerin Marlene Reusser ist wirklich das Mass der Dinge im Zeitfahren. Heute wird sie nach dem Weltmeistertitel vor wenigen Tagen jetzt auch noch Europameisterin und das schon zum 5. Mal in ihrer Karriere. Sie gewinnt Gold gegen die Holländerin Demi Vollering, die Zweite wird, und dritte Französin Juliette Bachte. Bei den Männern hat es keine Schweizer Medaille gegeben. Der beste Zeitfahrer Stefan Küng wird 5. Der Mauro Schmid 14. Gold geht dann Primoz Roglic.
0: Jetzt kommt sie, die Kaltfront, morgen in Lenkenhager. Wie kühl wird's?
3: In der Nacht ist es noch recht mild, aber tagsüber wird es dann doch immer kühler. Am Nachmittag gibt es noch so um die 13 Grad und die Schneefallgrenze sinkt am Abend auf 2000 bis 1600 Meter. Dazu ist es meistens bewölkt und es gibt verbreitete Regen. Besonders im Alpen-Nordhang regnet es zum Teil auch kräftig.
0: Das Verkehrsinfo von 18.32 Uhr in der Ostschweiz auf der A13 Richtung St. Margrethen. Stau und rund 45 Minuten mehr Fahrzeit zwischen Sevelen und Sennwald. Dann weiter Stau in der Region Zürich vor dem Gubristunnel Richtung St. Gallen ab Spreitenbach sowie ab Burdorf Süd. In der Region Basel auf der A2 Richtung Deutschland zwischen dem Schweizer Halle-Tunnel und Wettstein. Und vor dem Gotthardtunnel Richtung Norden ab Quinto 3 Kilometer Stau und rund 30 Minuten Wartezeit. Die Autobahneinfahrt Airolo ist gesperrt. Reisende Richtung Gotthardpass können ab Quinto die Sonderspur Cupra benutzen.
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0: Mittwoch, Mario Doriani im Studio. Guten Abend.

0: Schweizer Elektro-Kombo hat sich da gefunden. Der Berner Producer Dark Times zusammen mit dem Friburger Shuttle. Changes. Mehr Nummern aus der Schweiz ab der 7. im Punkt.ch mit der Hanna Gadje. Jetzt ist es 20 vor 7. Wir sind mitten in der Woche, wo die Nobelpreise bekannt gegeben werden. Die grossen internationalen Forschungsteams werden da ausgezeichnet. Wir haben uns hier heute ein bisschen mit nationaler Forschung befasst, die jetzt auch nicht nur positiv stimmt, weil Zecken, die fiesen Blutzucker breiten sich aus in der Höhe. Das zeigt eine wissenschaftliche Umfrage vom SFL, dem Institut für Schnee- und Lawinenforschung zu Davos, das auch Ökosysteme untersucht. Und aus über 900 Antworten ist klar geworden, dass Zecken unterdessen auch dort sind, wo sie früher noch gar kein Thema waren. So die Anne Kempel vom SLF.
1: Das zeigt ganz klar, dass auch Zecken auf die Klimaerwärmung reagieren und ihr Verbreitungsgebiet ausweiten in die Höhe.
0: Untersucht worden ist der Kanton Graubünden. Dort kann man grundsätzlich sagen, bis 1400 Meter sind Zecken flächendeckend verbreitet unterdessen. Nachher wird es dort doch weniger.
1: Wir sehen, dass ab 1500 Metern die Zecken an Menschen viel seltener beobachtet werden und ab 1800 Metern eigentlich ja, kaum noch zu sehen sind.
0: Das ist aber schon recht weit oben und das heisst nicht, dass Zecken in der Höhe gar nicht rum sind. Es gibt ja da sogar Ausnahmen.
1: Allerdings gibt es durchaus auch Personen, die Zecken über 2000 Meter bis auf sogar 2300 Meter Höhe vorfanden. Wir haben auch zum Beispiel Rückmeldungen von Alpwirtschaften erhalten. Und dort sehen wir, dass auf jeder zweiten bis dritten Alp über 2000 Meter auch Zecken an Nutztieren gefunden wurden.
0: Aus dieser Umfrage kann jetzt aber nicht geschlossen werden, ob die Zecken in diesen Höhen nicht auch noch Krankheiten übertragen können.
1: Denn es ist nicht ganz klar, ob die Krankheitserreger die gleiche Temperaturnische besetzen wie die Zecken, also ob wir wirklich überall dort, wo Zecken vorkommen, auch die Krankheitserreger vorfinden.
0: Soweit Anne Kempel vom SLF. Auf nächstes Jahr wollen wir weiter schauen in dieser Sache. Ist der Studie geplant, wo man eben genau herausfinden will, ob die Zecken, die es jetzt in der Höhe gibt, auch Krankheitserreger weitergeben können oder nicht. Was wir da mitnehmen, ab nächstes Jahr im Sackbefehl für Wanderungen ab sofort Zeckenzangen. Mühsames Ding, aber das Wort ist grossartig, oder? Zeckenzange.

0: Mittwochabend, es sind Stunden vor der Kaltfront. Jetzt ist sie da, die Saison für die Klänge, die gut tun. Warm geben von innen, von aussen, der Tore durch. Oh yes. Stundenlang am besten. Und vor allem heute Abend ab der Nacht beim Luca Bruno im Sounds. Wir können wärmstens empfehlen, den Jalen Gonda.
1: Es ist also eine Wunschvorstellung, dass wir im Radio Musik spielen, die so gut ist, dass wir noch Tickets für ein Konzert bestellen, bevor der Song überhaupt fertig gelaufen ist. Ich weiss nicht, ob das beim Jalen Gonda tatsächlich zutreffen wird, aber ich finde irgendwie die Musik, die geht wirklich so schnell ans Herz, der Retro-Soul, der wirklich tönt wie, als ob der Marvin Gaye wieder auferstanden ist. Ich finde, wenn es jemanden gibt, wo das tatsächlich passieren könnte, dann wäre es er. Aber theoretisch könnt ihr einfach eine Stunde lang weiter Radio hören und dann müsst ihr die Tickets nicht mal mehr selber bestellen, weil der Jalen Gonda, der spielt nächsten Montag in Zürich und gerade am Anfang vom Sounds vom SRF 3 Musik oben nach der 8. verlosen wir Tickets für die Show.
0: Was für ein Werbespot.
1: Gell?
0: Wie könnte man das noch veredeln mit einem ganzen Song vom Jalen Gonda? Muss man etwas sagen zu ihm? Einfach hören.
1: Eine spannende Biografie. Geboren in Amerika, ist dann aber ganz jung nach England gezogen, nach Liverpool. Aber die Musik, die er macht, die tönt trotzdem voll nach Amerika.
0: Und hat eine Seele aus den 60er Jahren. Jalen Gonda, Come Around and Love Me.

Jalen Gonda, mehr Sound von ihm im Sounds. Ab den 8. beim Luca Bruno und vor allem Tickets dazu für das Konzert vom nächsten Mandy. So geht's vorwärts bei SRF 3. Und vom Soul wechseln wir über zum Soul Sample. Im gleichen Groove nehmen wir mit Game featuring 50 Cent. Hate it!

0: Weiterhören, nur Schweizer Musik hören im Punkt.ch. Tanagaj übernimmt. Zuerst gibt's Neues. Ich bin der Mario Turiani. Schönen Abend. Das ist SRF 3.
1: Die Nachrichten von SRF um 19 Uhr mit Patrick Seiler. In der Ukraine ist die Zahl der Todesopfer nach den jüngsten russischen Angriffswellen weiter angestiegen. Laut den Behörden wurden mindestens 24 Menschen getötet, Dutzende weitere wurden verletzt. Der ukrainische Präsident Volodymyr Zelensky schreibt, es habe Raketenangriffe auf die Hauptstadt Kiew und in 12 weiteren Regionen der Ukraine gegeben. Ziel sei vor allem die Energieinfrastruktur gewesen. 18 Opfer gab es allein in einer Stadt 120 Kilometer östlich von Kiew. Dort wurde ein Wohngebäude getroffen. Angesichts der schweren Luftangriffe fordert Zelensky erneut mehr Unterstützung für die Luftabwehr der Ukraine. Die humanitäre Situation im Jemen verschlechtert sich in schnellem Tempo. Die Schweiz stellt deshalb mehr Geld für die Nothilfe zur Verfügung. Das schreibt das Außendepartement. Das IKRK erhalte zusätzlich 1 Million Franken und das Welternährungsprogramm 650.000 Franken. Im Land sind die Kämpfe zwischen der Houthi-Miliz und den Regierungstruppen zuletzt wieder eskaliert. Heute hat die UNO mitgeteilt, dass im Jemen seit Mitte September die Zahl der Binnenflüchtlinge von gut 75.000 auf über 200.000 gestiegen ist und die Krise verschärfe sich weiter. So, zwei Meldungen aus der Schweiz. Im zürcherischen Kloten hat die Polizei 2 Männer bei einer Drogenübergabe erwischt und verhaftet. Beim Schweizer und beim Serben habe man insgesamt mehr als 12 Kilogramm Kokain gefunden und auch weitere Drogen sowie rund 12.000 Franken Bargeld, schreibt die Kantonspolizei Zürich. Und ein Zürcher Gericht hat einen 51-jährigen Nordmazedonier zu mehr als 12 Jahren Haft verurteilt, weil er im Jahr 2024 in Watt mehrfach auf 2 Polizisten geschossen hat. Einen Monat später wurde er verhaftet. Seine DNA wurde unter anderem auf der Waffe am Tatort gefunden. Der Beschuldigte kann das Urteil noch weiterziehen. Er bestreitet, die gesuchte Person zu sein. Das Wetter: am Abend ist es vor allem im Westen und Süden zeitweise nass. Morgen ist es dann im ganzen Land trüb, nass und windig bei 13 Grad im Norden und 17 Grad im Süden. Das waren die Nachrichten von Radio SRF. Verantwortlich ist heute Abend Simon Richle.
2: SRF Verkehrsinfo von 19.02 Uhr. Stau in der Region Basel auf der A2 Richtung Deutschland zwischen dem Schweizer Halle-Tunnel und Wettstein. In der Region Zürich vor dem Gubristunnel Richtung St. Gallen ab Dietikon sowie ab Urdorf Süd. In der Ostschweiz auf der A13 Richtung St. Margrethen rund 30 Minuten mehr Fahrzeit zwischen Bux und Sennwald. Und vor dem Gotthardtunnel Richtung Norden ab Quinto 3 Kilometer Stau und rund 30 Minuten Wartezeit. Die Autobahneinfahrt Airolo ist gesperrt. Reisende Richtung Gotthardpass können ab Quinto die Sonderspur Cupra benutzen.
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2: Die Crew von der Schweizer Musiksendung.ch heisst alle Anwesenden herzlich willkommen an Bord. Bitte sitzt ab und schnallt euch an. Wir machen heute ein Reisli auf das Amerika. Nicht alles, was Schweizer Musik ist, kommt auch aus der Schweiz. Swiss Made heisst eben nicht immer automatisch Made in Switzerland. Was wir gerade aktuell an frischer Schweizer Qualitätswaren

aus den USA importiert haben. Das hören wir in dieser halben Stunde. Das ist auch eine Schweizer Musiksendung, die auch über den Tellerrand und über die Landesgrenze und auch über den grossen Teich schaut und lässt. Auch die Idee zu diesem Song ist in LA entstanden. Das sind Cabri und Billy Otto. Morning Sun.

0: Angel Dust, das ist der neueste Song von Mick Ivey, der von Genf auf New York ausgewandert ist, weil da der einzig logische Schritt gsi ist für ihn.
1: Personally, I think it's where I want to be at. I think it's also where my music is going to resonate with the most people, so it seemed logical to move.
0: In New York sei seine Musikszene und dort können er die meisten Leute erreichen, sagte Mick Ivey. Darum sei es für ihn logisch gsi, um auf New York zu zügeln. Schweizer Musik made in USA. Das hat in diesen Tagen auch schon im US-amerikanischen Radio Premiere gefeiert.
2: She's produced this song herself and recorded it at the Cave LA. Song's called 4 AM in the Dark. She's called Izzy Outer Space. This is TNN Radio, KXFM.
0: Und da ist der Song.

0: AM in the Dark von der Easy Outer Space kommt morgen raus. Und ich hätte ja gern gesagt, wir machen jetzt die Weltpremiere im .ch, aber TNN Radio KXFM ist schneller gewesen. Die Easy Outer Space kommt ursprünglich von Uznach im Kanton St. Gallen und ist nach dem Abstecher auf London am Schluss in Los Angeles gelandet und gerade geblieben.
1: Ich bin schon seit 11 Jahren in L.A. Ich habe am Anfang so eine Filmproduktion verfolgt und habe dann ein paar Jahre in der Filmproduktion gearbeitet. Aber ich hatte nicht so das Gefühl, es ist mega kreativ. Und ich bin dann mehr so... habe angefangen, Gitarre zu spielen und habe meine eigenen Lieder angefangen zu schreiben. Und es war so ein bisschen überraschend gewesen, weil ich habe irgendwie nie viel Gedicht geschrieben oder Lyrics. Ich war eigentlich relativ schlecht gewesen in der German Literature.
0: Jetzt ist Dizzy Outer Space seit mittlerweile 11 Jahren schon zu L.A. und da muss man sich auch zuerst noch leisten können.
1: Mein Alltag in L.A. ist relativ vielfältig. Ich arbeite im Moment als ein Lighting Designer in einer Musikvenue. Ich bin Musiklehrer und dann arbeite ich auch in einem Restaurant, weil L.A. ist relativ expensive.
0: Und wenn Sie sich nicht gerade mit einem von Ihren drei Jobs finanziell über Wasser halten, weil das L.A. eben so teuer ist, dann macht diese Outer Space atmosphärische Songs irgendwo zwischen Indie-Rock und Dream-Pop. Und Ihre neueste ist jetzt eben der, der morgen rauskommt und diese Woche schon in den USA Radiopremiere gefeiert hat.
1: 4 a.m. in the Dark ist mein neues Lied. Es erzählt von so einer Zeit, wo ich viel am 4 Uhr morgens aufgewacht bin mit so existential dread. Und der Song geht eigentlich so darum, dass man den Verstand nicht so kontrollieren kann. Und es geht auch so um verschiedene Memories, wo man irgendwie zu Gedanken gekommen sind.
0: Wenn die Gedanken auch mitten in der Nacht am 4 Uhr am Morgen rotieren, dann wird bei der Easy Outer Space ein Song draus. Jetzt das erste Mal außerhalb der USA im Radio und morgen dann überall draussen. 4 a.m. in the Dark.
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0: der Schweiz zum ersten Mal im Radio 4am in the Dark von der Easy Outer Space aus LA. Und ganz in der Nähe ist auch dieser Song entstanden. Atwater ist die neueste Single von unserem SRF 3 Best Talent vom letzten März, von der Pina Palau. Und sie hat uns mehr über das Atwater erzählt, wo sie eine Zeit lang gewohnt hat.
1: Atwater ist eine Art Quartier in L.A. Und ich wollte dort hin, weil mich so die Musikszene in L.A. mega interessiert, weil mega viele Musiker von dort kommen und irgendwie gibt es recht viele so kleine Konzertlocations und Plattenläden, wo die alle abhängen und einmal so miteinander Jams machen und Musik spielen und so. Und ich habe das irgendwie so gekannt von den sozialen Medien. Und es hat mich einfach mega gereizt, um mal dort hingehen und irgendwie schauen, wie das vor Ort eigentlich wirklich ist. Und dann habe ich recht zufälligerweise gesehen, dass eine Musikerin, die auf Tour gegangen ist in dieser Zeit, ihr Häuschen untervermieten hätte wollen. Und ich habe ihr geschrieben. Und dann hat sie gefunden, ja, ich. Und dann bin ich dort hin.
0: Und dort hat Pina Palau den Song «Atwater» geschrieben, wo sie darüber singt, wie sie in der Nacht allein in der Küche sitzt und brüllt.
1: Ich habe das Gefühl, es war nicht das einzige Mal in meinem Leben, wo ich das erlebt habe, dass ich so mega den Drang hatte, zum Weggehen und das Gefühl hatte, es muss jetzt alles plötzlich ganz anders sein. Und dann irgendwie das gemacht habe und dann gemerkt habe, ja, eigentlich wäre es doch gut gewesen, so wie es zu Hause wäre.
0: Jetzt ist sie wieder daheim in der Schweiz, zu Zürich. Und der Song, den hat sie zu LA geschrieben und von dort mitgebracht. Das ist Pina Palau mit «Atwater».

Bridgewater. Von der Pina Palau, der Song heisst, wie der Teil von L.A. zu Kalifornien und erzählt von der Zeit, die Pina Palau dort verbracht hat. Das ist .ch, die Schweizer Musiksendung auf SRF 3. Und auch wenn wir uns Schweizer Musik 100% auf die Fahne schreiben, ich weiss ja nicht, der Kassensturz würde vielleicht als Etikettenschwindel labeln. Weil ganz viel Schweizer Musik entsteht nicht in der Schweiz, sondern eben auch ganz nebeneinander. Und auch das ist Schweizer Musik made in the USA. Helena Hallberg ist in der Schweiz auf die Welt gekommen und aufgewachsen, hat auch an der Zürcher Hochschule für die Künste studiert, ist dann aber in die USA ausgewandert und lebt mittlerweile in Nashville. Das ist insofern Schweizer Musik, weil sie von einer Schweizerin kommt, aber direkt importiert aus den USA. Ihre neueste Single «Fuse».

Amerika gibt es gar nicht. Ist alles nur eine Geschichte, nur ein Gerücht, sagen Zürich West. Und trotzdem haben wir in dieser halben Stunde einen Haufen neue Musik aus dem Amerika gelassen, weil auch Schweizer Musik made in the USA ist schweizermusikfürs.ch. SRF Verkehrsinfo von 19.32 Uhr. Alles Gute, es liegen zurzeit keine Meldungen über größere Störungen vor.

0: Headhunter von Krokus. So, jetzt ist fertig. Der Lieblingssong vom heutigen Geburtstagskind, dem Krokus-Sänger Max Dorace.
1: Ja, das ist eindeutig der Song Headhunter, der Titelsong von dem Album Headhunter. Es ist nicht nur hart, da ist Craftsmanship, der Handwerk dort drin. Wenn du ins Detail gehst, ist unglaublich, da sind wir auf der Zenit gewesen.
0: Das war 1983. Da war er noch jung, der Max Dorace, der Sänger von Krokus, von der international erfolgreichsten Schweizer Rockband von allen Zeiten, hat heute Geburtstag. Happy Birthday zum 75. Andere würden sich jetzt im Polstersessel gemütlich machen und den wohlverdienten Ruhestand geniessen, aber wir reden hier von Max Dorace. Und der steht immer noch mit seinem Soloprojekt regelmäßig auf der Bühne und denkt an alles andere, ausser als aufhören.
2: Ja, dann wird es mir, glaube ich, schon langweilig, weil der ganze Prozess, Setlisten zusammenbasteln, Proben mit der Band, nach der Probe gehen, Pizza essen. Es ist eine kollegiale Sache, auch für mich, sozial. Und das ist wie wenn nicht mehr zum Stammtisch würdest gehen, plötzlich, oder? In deinem Lieblingsbeiz.
0: Schönes Bild. Der Stammtisch, der von der einen Konzertlocation in die nächste wandert. Das sagt der Max Dorace heute Abend im Interview mit dem 10vor10. Er denkt mit 75 nicht an die Rente. Wenn man ihm so zulässt, könnte man eigentlich meinen, er hätte erst gerade angefangen.
2: Mit 70 habe ich mein erstes Soloalbum rausgelassen. Viele haben gesagt, so spät. Es ist nie spät. Solange du etwas machen kannst, ist nie spät. Und solange dass ich die Gesundheit habe, die Stimmbänder machen mit und die Kraft, die ich brauche, dann kann ich nur Holz anlangen und Dankeschön sagen. Und ich mache das, solange dass es Fun ist. Es muss Fun bleiben.
0: Toi, toi, toi, Max Dorace, was für eine Legende. Auf die nächsten 75 Jahre. Und so klingt einer, der mit 70 Fans sein erstes Soloalbum rausgegeben hat. Da ist der Titeltrack davon. Live and Let Live.
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Wieso bis am Freitag warten, wenn alle anderen ihr Zeug rausgeben, wenn man es auch schon am Mittwoch rauslassen kann? Da hat sich Saint Stacy wahrscheinlich gedacht. Und hat Little Storm heute released, da gerade zuerst mal gehört, im .ch. Und live zu hören, nächsten Montag, 12. Oktober, im Papiersalz Zürich, das einzige Schweizer Konzert, bevor Saint Stacy dann auf ihre Europa-Tour aufbricht. Die zwei kommen aus Rom. The Two Romans, My Night.

0: schon lange nicht mehr gehört. Not a single time for The Animan aus Genf. Sophie.ch für heute. Der Luca Brunner übernimmt mit dem Sound. Hanna Gage wünscht einen schönen Mittwochabend. Das ist SRF 3.
1: Die Nachrichten von SRF um 20 Uhr mit Patrick Seiler. Die humanitäre Situation in Jemen verschlechtert sich in schnellem Tempo. Die Schweiz stellt deshalb mehr Geld für die Nothilfe zur Verfügung. Das schreibt das Außendepartement. Das IKRK erhalte zusätzlich 1 Million Franken und das Welternährungsprogramm 650.000 Franken. Im Land sind die Kämpfe zwischen der Houthi-Miliz und den Regierungstruppen zuletzt wieder eskaliert. Heute hat die UNO mitgeteilt, dass im Jemen seit Mitte September die Zahl der Binnenflüchtlinge von gut 75.000 auf über 200.000 gestiegen ist und die Krise verschärfe sich weiter. Die Westschweizer Redaktionen des Tamedia Verlags warnen vor einschneidenden Folgen des angekündigten Stellenabbaus für die publizistische Qualität. In einer gemeinsamen Erklärung werfen die Medienschaffenden dem Zürcher Verlag vor, den Menschen zunehmend durch künstliche Intelligenz und automatisierte Übersetzungen zu ersetzen. Mit immer weniger Journalistinnen und Journalisten sei Recherche vor Ort oftmals nicht mehr möglich. Zu Tamedia in der Westschweiz gehören 24 Heures oder die Tribune de Genève. Tamedia will in der Romandie 13 Mitarbeitenden entlassen, fast 10% der dortigen Redaktionen. Schweizweit sind es 41 Mitarbeitende. Der Entscheid fiel nur 4 Tage nach Ablauf eines Kündigungsmoratoriums. Die Belegschaft fordert die Verantwortlichen auf, die Kündigungen zurückzunehmen und wieder in den Journalismus zu investieren. 2 kürzere Meldungen. Im zürcherischen Kloten hat die Polizei 2 Männer bei einer Drogenübergabe erwischt und festgenommen. Beim Schweizer und beim Serben habe man insgesamt mehr als 12 Kilogramm Kokain gefunden und auch weitere Drogen sowie rund 12.000 Franken Bargeld, schreibt die Kantonspolizei Zürich. Und ein Zürcher Gericht hat einen 51-jährigen Nordmazedonier zu mehr als 12 Jahren Haft verurteilt, weil er im Jahr 2024 in Watt mehrfach auf 2 Polizisten geschossen hat. Einen Monat später wurde er verhaftet. Seine DNA wurde unter anderem auf der Waffe am Tatort gefunden. Der Beschuldigte kann das Urteil noch weiterziehen. Er bestreitet, die gesuchte Person zu sein. Vor der Kulisse der Akropolis in Athen hat US-Außenminister Marco Rubio eine Rede gehalten und eine Rückbesinnung auf westliche Werte gefordert. Die Demokratien müssten den Mut und die Tugenden der Antike wiederentdecken, um den weltweiten Bedrohungen die Stirn zu bieten. Europa müsse aus seinem Dornröschenschlaf erwachen. Das nächste Jahrzehnt entscheide darüber, ob der Westen seinen Platz behaupte oder in den Niedergang abgleite. Gleichzeitig kritisierte Rubio westliche Selbstzweifel und ein falsches Schuldbewusstsein. Im Anschluss an die Rede beriet sich der US-Chefdiplomat mit dem griechischen Ministerpräsidenten Kyriakos Mitsotakis über Energie- und Sicherheitsfragen. Noch heute Abend reist Rubio weiter nach Portugal. Das Wetter, morgen wird es trüb und nass und windig bei 13 Grad am Nachmittag. Das waren die Nachrichten von Radio SRF, verantwortlich Simon Richtner.
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3: Und wer voller Begeisterung in die Sendung reingeklickt hat, wer auch oder sie gesehen hat, oh, es gibt etwas Neues von der Band Vanishing Twin. Seven, seven. Tatsächlich muss ich aber zuerst noch ein bisschen vertrösten. Das 5. Album von Vanishing Twin, das ist tatsächlich Teil vom heutigen SRF 3 Musik oben, aber erst nach der 9. Also in gut etwa einer Stunde. Bis dahin enthüllen wir unter anderem die brandneue Sounds Top 5 und gerade zum Start in die Sendung gibt es Konzerttickets zu gewinnen und zwar von einer Stimme, die man eigentlich auf keinen Fall verpassen dürfte. Nächsten Montag spielt nämlich der Jalen und Gonda im X-Star in Zürich. Falls ihr daher noch nicht kennt, hört seine Stimme.

Und damit nochmal herzlich willkommen im Sound zum SRF 3. Das ist eure Service Musik mit viel neuer Musik zum Entdecken. Montag bis Freitag nach der Nacht zu oben oder jederzeit als Podcast. Aber Sounds ist mehr wie einfach nur eine Radiosendung. Wir sind auch eure personalisierten Eventplaner. Und wenn ihr jetzt während der letzten rund 3 Minuten tatsächlich gerade das Radio ein bisschen lauter gemacht habt bei dem Lied, das die heutige Sendung eröffnet hat, wieso also nicht gerade einen kleinen Konzertbesuch nächste Woche einplanen? Der Mann, der ein bisschen tönt wie ein wiedergeborener Marvin Gaye, er ist nämlich am nächsten Montag, 12. Oktober im Xtra in Zürich zu Gast. Er heisst Jalen Ngonda, hat musikalisch sein Herz irgendwo beim Soul aus den 60er und 70er Jahren gelassen. Und bevor wir gerade nachher einen Track von seinem aktuellsten Release Doctrine of Love hören, wo der Sommer rausgekommen ist, gibt es jetzt zuerst die Nummer, die euch direkt zu der Gästeliste Platz führen wird. 0848 300 333. Mit einem simplen Telefon hört ihr am anderen Ende vielleicht schon bald meine Stimme, wo ich dann auf die Gästeliste setzen lasse beim Konzert von Jalen Ngonda nächsten Montag im Xtra Zürich. Und selbstverständlich kommt auch immer ein Plus 1 dazu, so dass ihr jemanden mitnehmen könnt. Tickets, die gibt's via 0848 300 333. Und wer nochmal ein Argument braucht für den guten Herr Jalen Ngonda, hang it on the shelf. Analyse während der nächsten 2 Minuten und 20 Sekunden.

das passt irgendwie hervorragend. Von der einen wuchtigen neuen britischen Soul-Stimme zum nächsten, nach dem Jalen Ngonda, jetzt der Michael Kiwanuka und seine neue Single Summer Close eröffnet unsere neueste Sounds Top 5 Zusammenstellung, die 5 besten Neuheiten aus den letzten 7 Tagen, immer in unserer Mittwochsendung kompakt präsentiert oder im Abo auf dem Streamingdienst Spotify. Gerade der Song aber, er wirklich von einer sehr traurigen Geschichte begleitet. Michael Kiwanuka hat vor gut einem halben Jahr nämlich einen Schlaganfall gehabt. Momentan ist unsicher, wenn und ob überhaupt er wieder den Weg zurück auf die Bühne finden wird. Immerhin gibt es jetzt aber mal ein paar neue Songs, die er aber noch vor dem medizinischen Zwischenfall aufgenommen hat. Und selbstverständlich drücken wir all unsere verfügbaren Däume, dass der Michael Kiwanuka möglichst bald wieder vollständig zu alten Kräften zurückfinden wird, weil er hat ein paar von den schönsten Retro-Soul-Tracks von den letzten 15 Jahren aufgenommen, der Mann aus London. Dado gehört garantiert dort mit dazu. Können wir uns auch wieder mal in voller Länge der Michael Kiwanuka im Sound zu SRF 3 mit Cold Little Heart.

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1: Wir sind immer ein bisschen vorsichtig, wenn uns eine Band begegnet, die quasi aus dem Nichts plötzlich grosse Aufgaben bekommt, wie zum Beispiel ein Track zum Soundtrack von der Filmversion von der sehr beliebten Netflix-Serie Peaky Blinders beisteuern. Wenn das passiert von einer Band, wo man vorher noch nie etwas gehört hat, wirkt das immer ein bisschen so, wie als ob man hier auf dem Weg nach oben mit viel Vitamin B ein paar Abkürzungen am Nehmen ist. Aber Vitamin B, C, D oder was auch immer hier oder her. Wenn Songs langweilig sind, hilft das ja dann auch nicht viel. Drum Wet Paint, die neueste Single vom irisch-britischen Newcomer Sextett Girl in the Yearbook, zurzeit auf Heavy Rotation in der Soundredaktion. Und für uns ist meines Wissens also niemand verwandt oder verschwägert mit dem Mitglied von dieser Band. Ist auch erst der dritte Song von Girl in the Year Above.
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1: Die nächste Neuheit, die wir euch ans Herz legen wollen, das wäre die neue Single vom Zürcher Musiker Badu. Da gibt Ende Monat sein erstes offizielles, richtiges Debütalbum raus, wobei Soundshörerinnen und Hörer natürlich schon seine Demokassette längstens kennen, wo wir vor ein paar Jahren mal auf und ab gespielt haben, hier in dieser Sendung. Mittlerweile der Lucien Badu aber als so richtige Band unterwegs hat sie Vornamen abgelegt. Und der Track On The Funny gibt's heute zum ersten und garantiert nicht zum letzten Mal als Teil von der Sounds Playlist.
4: Ja.

0: Electronica im Breitbildformat, das ist Sounds of SRF 3 am Mittwoch mit Bicep aus Nordirland. Nach längerer Abwesenheit zurück mit drei neuen Songs. Einer davon, Air, nämlich ab sofort auch Teil von unserer Sounds Top 5. SRF Verkehrsinfo von 20.36 Uhr mit einem Hinweis zu der Nord-Süd-Achse. Der Gotthardtunnel ist heute Nacht zwischen 23 Uhr und 1 Uhr morgens wegen eines Ausnahmetransports gesperrt.
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0: Radio, aber es müh unerwarteter, vor allem was Musik angeht. Genau das liefert euch SRF 3 Montag bis Freitag immer noch der 8. Zobe, denn wenn der Musikgruppe Sounds übernimmt mit einer garantiert handverlesenen Playlist, jeden oben brandneu und jeden oben auch mit mindestens etwas zum mit heimen auch dabei. Konzerttickets, die haben wir schon vergeben in der ersten halben Stunde von heute. Heisst, wir haben unser Soundsalbum von der Woche. Auch noch auf dem Gabentisch. Und das gibt's zum Abholen. Gerade in ein paar Minuten. Nur im Sounds auf SRF 3.

0: sind Wishy aus Indianapolis mit Sensational, einer von insgesamt 12 Songs, die man auf ihrem neuen zweiten Album findet, wo die Band angefangen hat vor gut 2 Jahren, wirklich eigentlich gerade nachdem ihr Debütalbum rausgekommen ist.
1: We started writing them not long after our first album came out. So it feels really good to see it come to fruition and finally get to share it with everybody and play these songs live.
0: Und weil man seit 24 Monaten mit diesen Songs lebt, ist Nina Pitchkeit jetzt auch sehr happy, dass das Album jetzt endlich draussen ist. Heisst es jetzt Nature's Pill, Wörter, die man auf genau dem Track findet, wo wir gerade gelost haben, Nina Pitchkeit, aber möchte nicht näher erklären, was das genau heissen soll. Nature's Pill, die Pille von der Natur. Das hat sie uns im Interview am Montag erklärt.
1: It's a lyric from Sensational. Kevin was the one who brought up the idea of this being the album name. And anytime we get asked this question about what it's about, he'll just say nothing. It's about nothing. It's completely up to interpretation.
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0: Wir müssen also selber eine Erklärung dafür finden, wer oder was denn die Nature's Pill genau ist. Und am einfachsten geht das natürlich, wenn ihr euch einfach jetzt schnell auf 0848 300 333 bemerkbar macht. Wir verlosen Nature's Pill von Wishy auf Vinyl oder auf CD 0848 300 333. Es ist ein Album für Fans von Alternative Rock aus den 90er Jahren, irgendwo zwischen den Smashing Pumpkins und Dream Pop von Anfangsjahrzehnten. Macht wirklich sehr viel Spass, wenn man gerne Gitarrenmusik hat. Und falls noch nicht genug Spass rum ist, hören wir jetzt noch den Track Party World. Auch der auf dem neuen Album von Wishy. Wer mitkommen möchte zu dieser Party, 0848 300 333 für Vinyl oder CD.

0: übrigens der Closer vom neuesten Soundsalbum von der Woche, Party World von Wishy. Die Vinyl, die geht zum Soundhörer Walter Lanz aus Rockwil heim. Nächste Chance auf mehr Vinyl oder auf eine CD gibt es dann morgen wieder. Gleiche Sendung, gleicher Ort, gleiche Zeit. Sounds auf SRF 3 nach der 8. Zube.
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0: So, und jetzt öffnen wir die Türen zum leicht staubigen, vielleicht sogar ein bisschen schmuddeligen Proberaum. Es gibt während der nächsten rund 15 Minuten ein paar Neuheiten aus eben genau diesem Schrammelkeller. Dort, wo der Sound eben nicht immer muss zu 100% clean sein, was auch mal ein bisschen dreckig sein darf, ein bisschen huschen, so wie bei den Subactivists aus St. Louis. Bald mit einem neuen Album. Das Projekt aus St. Louis, das ist der Track Johnny, gewidmet.

die britische Musikerin Landy Hecht hat neue Musik am Start, spielen wir sehr gerne hier im Sounds. Auch wenn man so viel Ehrlichkeit muss sein, ihre neueste EP, die vor 2 Wochen rausgekommen ist, bis jetzt total verschlafen haben, kann auch uns passieren, egal, holen wir darum jetzt einfach noch. Threadbare, so heisst die 4 Songs umfassen die neue Songkollektion von der Musikerin aus Bristol. Circles geht los, ist dort mit auf. So wie auch der nächste Track, der heisst Reality. Tönt von der Aufnahmequalität fast ein bisschen wie ein Demo, aber ich finde, gerade das macht den Song so charmant. Das ist Landy Hecht und Reality.

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1: Die Nachrichten von SRF um 21 Uhr mit Patrick Seiler. Seit Tagen protestieren Jugendliche in Frankreich gegen schlechte Bedingungen im Bildungswesen. Nun hat ihnen Premierminister Sébastien Lecornu ein Entgegenkommen signalisiert, allerdings nicht in Form von mehr Geld. Nach der gestrigen Krisensitzung bei Präsident Macron kündigte Lecornu Verbesserungen beim Schulbetrieb und bauliche Maßnahmen an. Den Forderungen der Gewerkschaften nach Milliardenhilfen erteilte er wegen des staatlichen Sparkurses jedoch eine Absage. Die Wut der Schülerinnen und Schüler komme nicht aus dem Nichts, betonte Lecornu. Niemand könne ihren Ängsten gegenüber gleichgültig bleiben, sagte er in einer Fernsehansprache.
2: La colère des jeunes ne vient pas de nulle part. Nul ne peut être indifférent aux angoisses qu'ils expriment. Ces lycéens, on le sait, étaient enfants ou en tout cas entrés dans l'adolescence pendant le Covid.
1: Lecornu wies darauf hin, dass die Jugendlichen während der Covid-Pandemie Kinder gewesen seien und man ihnen sehr viel abverlangt habe. Zudem betonte der Regierungschef, die Polizei habe keineswegs die Anweisung, die Konfrontation mit den Demonstrierenden zu suchen. Nach der Rede ließen die Gewerkschaften verlauten, an ihren Aufrufen zu neuen Großdemonstrationen für morgen festzuhalten. Vor der Kulisse der Akropolis in Athen hat US-Außenminister Marco Rubio eine Rede gehalten und eine Rückbesinnung auf westliche Werte gefordert. Die Demokratien müssten den Mut und die Tugenden der Antike wiederentdecken, um den weltweiten Bedrohungen die Stirn zu bieten. Europa müsse aus seinem Dornröschenschlaf erwachen. Das nächste Jahrzehnt entscheide darüber, ob der Westen seinen Platz behaupte oder in den Niedergang abgleite. Gleichzeitig kritisierte Rubio westliche Selbstzweifel und ein falsches Schuldbewusstsein. Im Anschluss an die Rede sprach Rubio mit dem griechischen Ministerpräsidenten Kyriakos Mitsotakis über Energie- und Sicherheitsfragen. Noch heute Abend reist der US-Außenminister weiter nach Portugal. Noch in die Schweiz. Die Westschweizer Redaktionen des Tamedia Verlags warnen vor einschneidenden Folgen des angekündigten Stellenabbaus für die publizistische Qualität. In einer gemeinsamen Erklärung warfen die Medienschaffenden dem Zürcher Verlag vor, den Menschen zunehmend durch künstliche Intelligenz und automatisierte Übersetzungen zu ersetzen. Mit immer weniger Journalistinnen und Journalisten sei Recherche vor Ort oftmals nicht mehr möglich. Zu Tamedia in der Westschweiz gehören 24 Heures oder die Tribune de Genève. Tamedia will in der Romandie 13 Mitarbeitende entlassen, fast 10% der dortigen Belegschaft. Schweizweit sind es 41 Mitarbeitende. Der Entscheid fiel nur 4 Tage nach Ablauf eines Kündigungsmoratoriums. Die Belegschaft fordert die Verantwortlichen auf, die Kündigungen zurückzunehmen und wieder in den Journalismus zu investieren. Das Wetter, morgen wird es trüb, nass und windig bei 13 Grad am Nachmittag. Das waren Nachrichten von Radio SRF, verantwortlich Simon Richle.
0: SRF-Verkehrsinfo von 21.03 mit einem Hinweis zur Nord-Süd-Achse. Der Gotthardtunnel ist heute Nacht zwischen 23 Uhr und 1 Uhr morgens wegen eines Ausnahmetransports gesperrt.
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0: Willkommen zur zweiten Hälfte vom SRF 3 Musik oben am Mittwoch und die nächsten rund 20 Minuten die widmen wir an einem neuen Album von einer Band, die vor ihrem neuesten 5. Album auseinandergebrochen ist. Aber nur geografisch. Sie heissen Vanishing Twin, sind ein Trio aus London. Wir begleiten sie schon seit ihren allerersten Tönen. Jetzt ist am Freitag also Album Nummer 5 Archives rausgekommen. Und London stimmt ab sofort nur noch zur Hälfte bei dieser Band. Mehr dazu gerade nachher. Zuerst mal Musik ab dem neuen Album von Vanishing Twin. Wir hören den Track Sugarstone mit euch am Windlosen und am Mikrofon

Sugarstone, das ist neue Musik von Vanishing Twin. Und auch wenn der Titel vom neuen Album nicht unbedingt den Anschein machen wird, wie dass es hier tatsächlich um neue Musik geht, aber mit Archives meine Vanishing Twin nicht, dass man im Archiv nach bislang unveröffentlichtem Material suchen ist. Es sind tatsächlich 9 brandneue Tracks, die es auf dem 5. Album von diesem Trio zu hören gibt. Das Trio aus, und da wären wir jetzt also, sie sind eben nicht mehr alle 3 in London daheim, nur noch 2/3 sind dort. Die Sängerin von Vanishing Twin, Cathy Lucas, die ist nach Südwestfrankreich gezogen und so hat man an Archives dann also getrennt geschafft. Wirklich auffallen tut das nicht. Wenn man sich durch das Album durchlässt, noch immer tönt es, wir haben es gerade gehört, sehr oft auch nach der nächsten Band aus der heutigen Sounds-Playlist, die Retro-Synthesizer, die hier fiepen und zwitschern, das erinnert mich immer sehr, sehr fest an Broadcast, schon seit über 10 Jahren, sehr, sehr wichtige Inspirationspfeiler von Vanishing Twin. Drum jetzt auch wieder mal im Sounds-Broadcast mit Come On, Let's Go.

Das ist neue Musik im Sound auf SRF 3, Vanishing Twin mit Oral Tradition. Und wisst ihr noch, als ich vor ein paar Minuten behauptet habe, Vanishing Twin, die Töne voll wie Broadcast. Selbstverständlich ist das längst nicht die einzige Inspiration. Auch Stereolab schwingen bei dieser Band immer mal wieder mit. Auch beim neuen Album Archives wieder drum. Machen wir doch auch hier den Vergleich, weil Stereolab, die können wir gar nicht genug oft bei uns in der Playlist haben. Auch hier sind es Ritoinstrumente und Synthesizer, die in der Musik auftauchen. Einer von den noch wie vor besten und bekanntesten Songs, das sind Stereolab mit Miss Modular.

Sie verglichen ihren Songwriting-Prozess mit Archivarbeit. Also ein bisschen so, wie wenn man sich in ein Archiv stürzt und dort in verschiedenste Sachen sucht und zusammentreibt. Genau darum haben Vanishing Twin ihr neuestes Album eben Archives genannt, auch wenn alles brandneue Songs drauf sind. Nur eben, das Mal ist die Archivarbeit rein virtuell gewesen. Die Sängerin und Frontfrau, die lebt neu in Frankreich. Die anderen beiden sind weiterhin zu London. Genau darum hat die Archivarbeit das Zusammensetzen von den neuesten Songs von Vanishing Twin vor allem im digitalen Raum stattgefunden. Archives von Vanishing Twin ist seit dem letzten Freitag überall verfügbar, wo auch immer ihr Musik hört.

mit diesem Song hier hat die griechische Musikerin Stella Chronopoulou schon fast 200 Millionen Streams gesammelt. Charmed, das ist ein Track ab ihrem vierten Album Up and Away, der im 2022 rausgekommen ist und anscheinend auch von den Algorithmen bevorzugt behandelt wird. Mittlerweile hat sich Stella aber weiterentwickelt. Hört man zum Beispiel auch an ihrem neuesten Song Belinda, weniger funky, weniger relaxed, dafür um einiges opulenter produziert. Schon fast ein 80er-Jahre Synthie-Pop orientiert in der zweiten Hälfte. Denn ich finde es einen tollen Song und auch den gibt es heute also zum ersten Mal in der Playlist von dieser Sendung zum Entdecken. Stella und Belinda.

Sounds, das ist musikalische Horizonterweiterung. Es klingt ein bisschen hochgestochen, aber genauso verstehen wir die Sendung. Jeder oben etwas anderes, jeder oben etwas Neues. Einmal Songs aus dem Archiv, jetzt geht A Letter From Home von Ulrich Schnaus. Next up etwas brandneues, und zwar aus der Schweiz, von der Zürcher Musikerin Pauline Starr, die dieses Jahr noch ihr neues Album rausgeben wird, fleissig am Singles rausgeben. Unter anderem auch gestern zu oben ein Song namens Self, heute jetzt zum ersten Mal im Radio auf SRF 3.

SRF 3, da dürfen die Songs eben einmal länger sein wie 2,5 Minuten. So jetzt gerade Peel Dream Magazine, das sich stetig wandelte Projekt von New Yorker Musiker Joe Stevens. Vor gut einem Jahr ist sein letzter Release Taurus erschienen, damals noch digital und auf Kassette. Jetzt kommt ein Jahr später auch noch die Vinyl-Ausgabe mit ein paar zusätzlichen Songs raus, unter anderem Blind Faith, wo da gerade Teil von der heutigen Sounds-Auswahl geworden ist. Und mit dem Track sagt Luca Buono jetzt auch ein erstes Mal Tschüss für heute oben. Sounds gibt es dann morgens oben wieder ab der Nacht mit der Lea Interbizin und dem neuen Album von der Steph Chura aus Detroit. Das ist Indie-Rock mit Bläsern, wo man dort zu hören bekommt. Eine Kombination, die wir sehr, sehr schätzen hier im Sounds. Sind ihr auch in der Übersicht über all unsere Sendungen und Playlists. www.srf.ch/sounds. Wir beschließen die Sendung mit einem Preview auf die morgige Sound-Sendung mit der Lea. Das ist Steph Chura, ihr Album «Den Mond oben». Das ist der Track «Dance».

letzten beiden Stunden Sounds schaut, so sind also ganz viele Menschen repräsentiert worden in der heutigen Playlist. Johnny und jetzt auch noch der Danny von der Steph Jura. Gerade nach der Nachricht und dem Sport gibt's Drum and Bass, präsentiert vom Sounds Mixtape.

0: der Schweiz regelmäßig. Und viele Täterinnen und Täter haben keinen festen Wohnsitz in der Schweiz, das zeigen neue Zahlen des Bundes. Simon Richle.
1: Im letzten Jahr sind in der Schweiz fast 8000 Personen wegen eines Diebstahls verurteilt worden. Der Großteil davon hat einen ausländischen Pass. Das geht aus der neuen Strafurteilsstatistik hervor, die der Bund veröffentlicht hat. Und rund zwei Drittel der wegen Diebstahls Verurteilten gehören nicht zur ständigen Wohnbevölkerung der Schweiz. Es gäbe da vor allem zwei Gruppen, Asylsuchende und Kriminaltouristen, sagt Kriminologe Dirk Bayer in der SRF-Tagesschau.
2: Diebstahl ist ein recht einfaches Delikt, das fast jeder begehen kann, wenn er die Motivation dazu hat und wenn er in die Situation getrieben wird, das zu tun. Und bei Personen mit der Asylbevölkerung, die sind teilweise in der Situation, haben wenig Geld, haben wenig Perspektive. Das heißt, da ist so die Situation da, das auszuüben. Und Kriminaltouristen kommen hierher, weil sie zum Teil wissen, die Dinge sind nicht gut gesichert, die Wohnungen sind nicht gut gesichert, die Menschen sind nicht achtsam und weil es hier tatsächlich auch was zu holen gibt.
1: So der Kriminologe Dirk Bayer. Das Staatssekretariat für Migration betont bei diesem Thema, nur eine kleine Minderheit der Asylsuchenden in der Schweiz werde straffällig. Insgesamt sind letztes Jahr in der Schweiz knapp 34.000 Menschen wegen einer Straftat verurteilt worden. Die meisten davon, nämlich mehr als 21.000, wegen Verkehrsdelikten.
0: Seit Tagen protestieren Jugendliche in Frankreich gegen schlechte Bedingungen im Bildungswesen. Nun hat ihnen Premierminister Sébastien Lecornu ein Entgegenkommen signalisiert. Nach der gestrigen Krisensitzung bei Präsident Macron kündigte Lecornu Verbesserungen beim Schulbetrieb und bauliche Maßnahmen an. Den Forderungen der Gewerkschaften nach Milliardenhilfen erteilte er wegen des staatlichen Sparkurses jedoch eine Absage. Die Wut der Schülerinnen und Schüler komme nicht aus dem Nichts, betonte Lecornu. Niemand könne ihren Ängsten gegenüber gleichgültig bleiben, sagte der Regierungschef in einer Fernsehansprache.
3: La colère des jeunes ne vient pas de nulle part. Nul ne peut être indifférent aux angoisses qu'ils expriment. Ces lycéens, on le sait, étaient enfants ou en tout cas entrés dans l'adolescence pendant le Covid.
0: Lecornu wies darauf hin, dass die Jugendlichen während der Covid-Pandemie Kinder gewesen seien und man ihnen sehr viel abverlangt habe. Zudem betonte der Regierungschef, die Polizei habe keineswegs die Anweisung, die Konfrontation mit den Demonstrierenden zu suchen. Nach der Rede ließen die Gewerkschaften verlauten, an ihren Aufrufen zu neuen Großdemonstrationen für morgen festzuhalten. Und nun weitere Meldungen des Tages in der Übersicht. In der Ukraine ist die Zahl der Todesopfer nach der jüngsten russischen Angriffswelle weiter angestiegen. Laut den Behörden wurden mindestens 24 Menschen getötet, Dutzende weitere wurden verletzt. 18 Todesopfer gab es allein in der Stadt Priluki, östlich von Kiew. Dort wurde ein Wohngebäude getroffen. Der Chemie-Nobelpreis geht in diesem Jahr an den Franzosen Henri Gagan und den Japaner Kenzo Soai für ihre Forschungen zur asymmetrischen Katalyse. Die Entdeckungen seien entscheidend für Chemiker gewesen, die Grundlagen für die Herstellung von Arzneimitteln entwickeln, begründete das Komitee seinen Entscheid. Wenige Monate vor der Ski-WM in Crans-Montana tritt der Präsident des Organisationskomitees Claude-Alain Schmidhalter zurück. Auch sein Amt als Vizepräsident des Verbandes Swiss Ski gibt er ab. Zuvor war er vorläufig seiner Ämter enthoben worden, wegen eines laufenden Strafverfahrens. Dieses stehe nicht im Zusammenhang mit seinen Ämtern. Das Schweizer Stimmvolk dürfte darüber entscheiden können, ob Löhne, die in Gesamtarbeitsverträgen festgehalten sind, Vorrang haben vor kantonalen Mindestlöhnen. Ein Komitee aus Gewerkschaften, SP und Grünen hat mehr als 100.000 Unterschriften gegen eine entsprechende Gesetzesänderung eingereicht. Nötig sind 50.000 Unterschriften. 3 Jahre nach dem Terrorangriff der islamistischen Hamas hat Israel den Opfern gedacht. Der israelische Präsident Yitzhak Herzog entzündete um 6.29 Uhr Ortszeit eine Kerze zur Erinnerung an die Opfer. Genau um jene Zeit, als der Angriff begann. Fast 1200 Menschen wurden damals getötet. Am Abend hat es in Tel Aviv eine zentrale Gedenkfeier gegeben. Die Börsendaten von 22.05 Uhr, geliefert von SIX, der Swiss Market Index, schließt bei 13.880.

0: Punkten plus 0,1%. Der Dow Jones Index in New York stand kurz vor Schluss bei minus 0,7%. Der Euro wird zu 93,32 gehandelt und der Dollar zu 83,35. Und die Wetterprognose. Morgen ist es den ganzen Tag bewölkt und es wird immer wieder nass. Dazu wird es windig und am Nachmittag kühl mit 13 Grad im Norden und 17 Grad im Süden. Das waren die Nachrichten von Radio SRF, verantwortlich Simon Richle.
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2: Mit dem Beatsprecher am Mikrofon. Fangen wir an mit Eishockey. Da war heute Abend ein Spiel in der Schweizer National League. Lausanne gegen Lugano. Lausanne verliert mit 2-5. Ist relativ eine schnell entschiedene Geschichte. Schon in der 24. Minute hat Giovanni Morini zum 3-0 für Lugano getroffen. Und der Match eigentlich vorentschieden. Handball, grosser Auftritt vom Schweizer Meister Kriens Luzern in der Champions League gegen den norwegischen Meister Kolstad, geht der Zentralschweizer gerade mit 34-32. Das ist der erste Champions League-Sieg in der Vereinsgeschichte von Kriens Luzern. Also ein grosser Moment für die Schweizer Handballer. Zum Ski, der Claude Allais ist mithalten, der OK-Chef von der Ski-WM zu Grand Montana im nächsten Februar und auch gleichzeitig Vizepräsident von Swiss Ski. Der hat heute mit sofortiger Wirkung alle seine Ämter abgegeben und ist überall zurückgetreten. Das ist aber eigentlich nur das Ende von einem turbulenten Tag rund um ihn herum gewesen. Weil am Morgen hat Swiss Ski schon verkündet, wir werden den Claude Allais Schmidhalter temporär von seinen Ämtern entbinden. Das, weil gegen ihn ein Verfahren von der Staatsanwaltschaft läuft, er soll einen Geschäftspartner um 300'000 Franken betrogen haben. Was an dieser Geschichte am Schluss tatsächlich dran ist, das wird dann Ende Monat vom Bezirksgericht Brieg entschieden. Selbstverständlich gilt für ihn die Unschuldsvermutung. Zum Velo. Marlene Reusser ist im Zeitfahren fast nicht mehr zu schlafen. Vor wenigen Tagen ist sie schon Weltmeisterin zu Montreal im Zeitfahren geworden. Heute hat sie an der EM Slowenien nachher doppelt. Schon zum fünften Mal wird sie jetzt Zeitfahr-Europameisterin. Die letzten Titelkämpfe, die sind für sie wirklich wie aus dem Guss gewesen. 4 Titelkämpfe, also 2 Jahre hintereinander, hat sie WM und EM geschlagen. Dazu kommen dieses Jahr noch 2 andere Medaillen bei der Weltmeisterschaft in Montreal dazu. Ziemlich gelungen, was sie da im Moment so ein bisschen leistet.
3: Es war jetzt WM und EM gewesen und ich komme im Schluss mit 4 Medaillen raus. Zweimal ein Sieg. Zweimal der Titel, ich würde sagen, das ist sehr gelungen.
2: Silber geht an die Holländerin Demi Vollering und Bronze an die Französin Juliette Berthet. Steffi Heberli wird als zweite Schweizerin 15. Bei den Männern geht Gold an Slowen Primož Roglič. Der Stefan Küng wird als bester Schweizer 5. verpasst Medaille um nur 7 Sekunden. Der Mauro Schmid wird 14. Und dann noch 2 Meldungen vom Eishockey aus dem Tag raus. Die SCL Tigers müssen vermutlich die ganze Saison auf den Oskars Lapinski verzichten. Der Lett hat sich schwer am Ellbogen verletzt und muss jetzt operiert werden. Und der EV Zug, der macht schon Nägel mit Köpfen für die nächste Saison. Sie melden die Verpflichtung vom Österreicher Bernd Wolf, der von Kloten zu der Zentralschweizer kommt. Soviel vom Sport für heute.
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5: Und jetzt legen wir den Schalter um. Die nächste Stunde die gehört am international erfolgreichen Basler Drum'n'Bass-Duo QCB, wo am Freitag sein zweites Album rausgegeben hat, der Benny Ramsauer. Eine Hälfte vom Duo sagt zu dieser Platte namens Dreams to Dust.
6: Das neue Album ist ehrlicher, menschlicher. Es versteckt sich nicht hinter Technik oder auch Perfektion, sondern ist manchmal roh, hat Ecken und Kanten und probiert gerade und ist gerade deswegen für uns authentischer als Future Forever. Die Kompositionen sind minimalistischer, wir haben alles ein bisschen abgespeckt, um wirklich den Sens von dem auszukristallisieren, was wir sagen wollen.
5: Und wie die abgespeckte Ehrlichkeit tönt, das verraten uns QCB jetzt während der nächsten Stunde. In ihrem exklusiven Gastmixtape gibt's nebst persönlichen Favoriten auch ein paar eigene Tunes aus ihrem brandneuen Album. Playlist dazu srf3.ch. Es wird jetzt nämlich bis um 11 Uhr nicht mehr geschwätzt, sondern nur einfach zu 100% der Musik zugelost.
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basslos unterwegs. Das Basler Drum and Bass Duo QCB. Das sind zwei DJs, die schon selber zusammen seit Jahren Musik machen. Jetzt auch gerade mit einem brandneuen Album, wo sie uns als Teil von ihrem neuesten Sounds Mixtape, das sie für uns kuratiert haben, auch vorgestellt haben. Die Playlist von dieser Stunde und mehr Sounds Mixtapes gibt es via srf3.ch oder überall dort, wo es Sounds Mixtape im Podcast zum Abonnieren gibt. Mein Name ist Luca Bruno. Im Namen von der ganzen Sounds-Redaktion wünsche ich euch eine gute Nacht. Das nächste Mal neue Musik entdecken, dann morgens oben ab der Nacht hier auf SRF 3.

Die Nachrichten von SRF um 23 Uhr mit Lara Christen. Seit Tagen protestieren Jugendliche in Frankreich gegen schlechte Bedingungen im Bildungswesen. Nun hat ihnen Premierminister Sébastien Lecornu ein Entgegenkommen signalisiert, allerdings nicht in Form von mehr Geld. Nach der gestrigen Krisensitzung bei Präsident Macron kündigte Lecornu Verbesserungen beim Schulbetrieb und bauliche Maßnahmen an. Den Forderungen der Gewerkschaften nach Milliardenhilfen erteilte er wegen des staatlichen Sport

Demonstrierenden zu suchen. Nach der Rede ließen die Gewerkschaften verlauten, an ihren Aufrufen zu neuen Großdemonstrationen für morgen festzuhalten. Vor der Kulisse der Akropolis in Athen hat US-Außenminister Marco Rubio eine Rede gehalten und eine Rückbesinnung auf westliche Werte gefordert. Die Demokratien müssten den Mut und die Tugenden der Antike wiederentdecken, um den weltweiten Bedrohungen die Stirn zu bieten. Europa müsse aus seinem Dornröschenschlaf erwachen. Das nächste Jahrzehnt entscheide darüber, ob der Westen seinen Platz behaupte oder in den Niedergang abgleite. Gleichzeitig kritisierte Rubio westliche Selbstzweifel und ein falsches Schuldbewusstsein. Im Anschluss an die Rede sprach Rubio mit dem griechischen Ministerpräsidenten Kyriakos Mitsotakis über Energie- und Sicherheitsfragen. Noch heute Abend reist der US-Außenminister weiter nach Portugal. Die humanitäre Situation im Jemen verschlechtert sich in schnellem Tempo. Die Schweiz stellt deshalb mehr Geld für die Nothilfe zur Verfügung. Das schreibt das Außendepartement. Das IKRK erhalte zusätzlich 1 Million Franken und das Welternährungsprogramm 650.000 Franken. Im Land sind die Kämpfe zwischen der Houthi-Miliz und den Regierungstruppen zuletzt wieder eskaliert. Zum Sport mit Eishockey. In der Schweizer Meisterschaft hat es heute ein Spiel gegeben. Lausanne verliert gegen Lugano mit 2-5. Die Börsendaten von SIX. Der Swiss Market Index schließt bei 13.808 Punkten, plus 0,1%. Der Dow Jones Index in New York fällt um 0,7%. Der Euro wird zu 93,28 gehandelt und der Dollar zu 83,30. Das Wetter, morgen ist es trüb, nass und windig, bei 13 Grad am Nachmittag. Das waren Nachrichten von Radio SRF, verantwortlich Lara Christen.

0: Die Nachrichten von SRF um Mitternacht mit Lara Christen. Eine Kriminalitätsstatistik des Bundes zeigt, rund 2/3 der verurteilten Diebe wohnen nicht in der Schweiz. In Frankreich zeigt die Regierung Verständnis für die Jugend. Auf die Hauptforderung der Schülerproteste nach mehr Geld geht sie aber nicht ein. Das Wetter, heute ist es trüb, nass und windig, bei 13 Grad. Ein gestohlenes Portemonnaie. Ein Ladendiebstahl oder ein Einbruch zu Hause. Solche Straftaten passieren in der Schweiz regelmäßig. Und viele Täterinnen und Täter haben keinen festen Wohnsitz in der Schweiz. Das zeigen neue Zahlen des Bundes. Simon Richle.
1: Im letzten Jahr sind in der Schweiz fast 8000 Personen wegen eines Diebstahls verurteilt worden. Der Großteil davon hat einen ausländischen Pass. Das geht aus der neuen Strafurteilsstatistik hervor, die der Bund veröffentlicht hat. Und rund 2/3 der wegen Diebstahls Verurteilten gehören nicht zur ständigen Wohnbevölkerung der Schweiz. Es gäbe da vor allem zwei Gruppen, Asylsuchende und Kriminaltouristen, sagt Kriminologe Dirk Bayer in der SRF-Tagesschau.

0: straffällig. Insgesamt sind letztes Jahr in der Schweiz knapp 34.000 Menschen wegen einer Straftat verurteilt worden. Die meisten davon, nämlich mehr als 21.000, wegen Verkehrsdelikten.
1: Ins Ausland. Seit Tagen protestieren Jugendliche in Frankreich gegen schlechte Bedingungen im Bildungswesen. Nun hat ihnen Premierminister Sébastien Lecornu ein Entgegenkommen signalisiert. In einer Fernsehansprache wandte er sich an die Schülerinnen und Schüler. Aus Paris berichtet ARD-Korrespondentin Caroline Düller.
2: Niemand kann den Ängsten der Jugendlichen gleichgültig gegenüberstehen, sagte Frankreichs Regierungschef Sébastien Lecornu wörtlich. In einem offensichtlichen Versuch, die lauten und wütenden Proteste der Schülerinnen und Schüler zu besänftigen. Die Schüler hätten das Recht zu demonstrieren und der Regierung zu widersprechen, betonte Lecornu. Wie eine konkrete politische Antwort auf die Proteste aussehen könnte, bleibt aber auch nach der Ansprache vage. Lecornu verwies auf eine extra eingerichtete Online-Plattform der Regierung. Dort können Schüler Vorschläge und Forderungen festhalten. Lecornu stellte in Aussicht, diese Vorschläge in die anstehende Debatte über den Bildungshaushalt einfließen und das Parlament darüber abstimmen zu lassen. Außerdem wolle die Regierung Ende des Monats erste Entscheidungen präsentieren, um auf Forderungen etwa nach mehr Lehrkräften einzugehen. In Sachen mehr Geld für Bildung, eine der wesentlichen Forderungen sowohl der protestierenden Schüler als auch der Gewerkschaften, machte der Regierungschef dagegen keine Zugeständnisse.
1: Nach der Rede von Lecornu ließen die Gewerkschaften verlauten, sie würden an ihren Aufrufen zu neuen Großdemonstrationen für den heutigen Donnerstag festhalten. Vor der Kulisse der Akropolis in Athen hat US-Außenminister Marco Rubio eine Rede gehalten und eine Rückbesinnung auf westliche Werte gefordert. Die Demokratien müssten den Mut und die Tugenden der Antike wiederentdecken, um den weltweiten Bedrohungen die Stirn zu bieten. Europa müsse aus seinem Dornröschenschlaf erwachen. Das nächste Jahrzehnt entscheide darüber, ob der Westen seinen Platz behaupte oder in den Niedergang abgleite. Vor einer Woche war im US-Bundesstaat Tennessee die Hinrichtung einer verurteilten 50-jährigen Frau gescheitert. Trotz zwei Giftspritzen überlebte sie. Nun hat sie sich erstmals über ihre Anwälte zu Wort gemeldet, einen Tag, nachdem sie im Spital das Bewusstsein wiedererlangt hat. Sie sei wütend und verwirrt, sagt ein Anwalt von ihr. Ihr sei bewusst, dass der Bundesstaat versucht habe, sie hinzurichten. Zu ihrem Gesundheitszustand hieß es, sie könne sprechen, sie könne aber ihre Gliedmaßen nicht bewegen, sei an einer Lungenentzündung erkrankt und werde künstlich ernährt. Die heute 50-jährige Frau war vor 30 Jahren für den Mord an einer Bekannten zum Tode verurteilt worden. Zurück in die Schweiz. Die Westschweizer Redaktionen des Tamedia Verlags warnen vor einschneidenden Folgen des angekündigten Stellenabbaus für die publizistische Qualität. In einer gemeinsamen Erklärung werfen die Medienschaffenden dem Zürcher Verlag vor, den Menschen zunehmend durch künstliche Intelligenz und automatisierte Übersetzungen zu ersetzen. Mit immer weniger Journalistinnen und Journalisten sei Recherche vor Ort oftmals nicht mehr möglich. Zu Tamedia in der Westschweiz gehören 24 Heures oder die Tribune de Genève. Tamedia will in der Romandie 13 Mitarbeitende entlassen, fast 10% der dortigen Belegschaft. Schweizweit sind es 41 Mitarbeitende. Zum Sport Eishockey. In der Schweizer Meisterschaft wurde am Abend ein Spiel ausgetragen. Lausanne verliert gegen Lugano mit 2-5. Und das Wetter? Heute ist es ganztags bewölkt und immer wieder nass. Dazu ist es windig und am Nachmittag kühl mit 13 Grad im Norden und 17 Grad im Süden. Das waren Nachrichten von Radio SRF. Verantwortlich Lara Christen.

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0: Die Nachrichten von SRF um 1 Uhr mit Lara Christen. Seit Tagen protestieren Jugendliche in Frankreich gegen schlechte Bedingungen im Bildungswesen. Nun hat ihnen Premierminister Sébastien Lecornu ein Entgegenkommen signalisiert. In einer Fernsehansprache wandte er sich an die Schülerinnen und Schüler. Aus Paris berichtet ARD-Korrespondentin Caroline Düller.
1: Niemand kann den Ängsten der Jugendlichen gleichgültig gegenüberstehen, sagte Frankreichs Regierungschef Sébastien Lecornu wörtlich. In einem offensichtlichen Versuch, die lauten und wütenden Proteste der Schülerinnen und Schüler zu besänftigen. Die Schüler hätten das Recht zu demonstrieren und der Regierung zu widersprechen, betonte Lecornu. Wie eine konkrete politische Antwort auf die Proteste aussehen könnte, bleibt aber auch nach der Ansprache vage. Lecornu verwies auf eine extra eingerichtete Online-Plattform der Regierung. Dort können Schüler Vorschläge und Forderungen festhalten. Lecornu stellte in Aussicht, diese Vorschläge in die anstehende Debatte über den Bildungshaushalt einfließen und das Parlament darüber abstimmen zu lassen. Außerdem wolle die Regierung Ende des Monats erste Entscheidungen präsentieren, um auf Forderungen etwa nach mehr Lehrkräften einzugehen. In Sachen mehr Geld für Bildung, eine der wesentlichen Forderungen sowohl der protestierenden Schüler als auch der Gewerkschaften, machte der Regierungschef dagegen keine Zugeständnisse.
0: Die Gewerkschaften haben für heute zu neuen Großdemonstrationen aufgerufen. Auch in Spanien wird seit Tagen immer wieder demonstriert. Es geht um die Wohnungsnot. Nun ist das Symbol der Protestbewegung, eine 87-jährige Rentnerin, gestorben. Vor rund 2 Wochen war die Rentnerin aus ihrer Wohnung in Madrid geworfen worden, in der sie 70 Jahre lang gelebt hatte. Sie wurde ins Spital gebracht, wo sie seither lag.

sei wütend und verwirrt, sagte ihr Anwalt. Ihr sei bewusst, dass der Bundesstaat versucht habe, sie hinzurichten. Zu ihrem Gesundheitszustand hieß es, sie könne sprechen, sie könne aber ihre Gliedmaßen nicht bewegen, sei an einer Lungenentzündung erkrankt und werde künstlich ernährt. Die heute 50-jährige Frau war vor über 30 Jahren für den Mord an einer Bekannten zum Tode verurteilt worden. Zum Sport Eishockey. In der Schweizer Meisterschaft wurde am Abend ein Spiel ausgetragen. Lausanne verliert gegen Lugano mit 2:5. Und das Wetter. Heute ist es trüb und nass und windig bei 13 Grad am Nachmittag. Das waren Nachrichten von Radio SRF. Verantwortlich Lara Christen.

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Die Nachrichten von SRF um 2 Uhr mit Lara Christen. In Spanien wird seit Tagen immer wieder demonstriert. Es geht um die Wohnungsnot. Nun ist das Symbol der Protestbewegung, eine 87-jährige Rentnerin, gestorben. Vor rund 2 Wochen war die Rentnerin aus ihrer Wohnung in Madrid geworfen worden, in der sie 70 Jahre gelebt hatte. Sie wurde ins Spital gebracht, wo sie seither lag. Die Zwangsräumung löste landesweite Empörung aus. In ganz Spanien gehen die Menschen seither aus Protest immer wieder auf die Straße. Der Vermieter der Rentnerin hatte wegen der Proteste eingewilligt, dass sie nach ihrer Genesung in die Wohnung zurückkehren darf. Dazu kam es nun aber nicht mehr. Die Nachricht über ihren Tod löste erneut Proteste aus. Hunderte Menschen zogen durch die Innenstadt von Madrid. In die USA. Dort haben die Demokraten Klage gegen US-Präsident Donald Trump und seine Regierung eingereicht. Sie werfen ihm vor, Wahlwerbung mit Steuergeldern zu finanzieren. Konkret geht es um Werbespots, die im Fernsehen ausgestrahlt wurden, nur wenige Wochen bevor in den USA die Zwischenwahlen anstehen. Die US-Regierung verstoße damit gegen das Gesetz, das verbietet, Haushaltsmittel für Werbungs- und Propagandazwecke zu verwenden. Bereits in den vergangenen Tagen wurde diese Kritik an den Werbespots laut. Nun folgt mit der Klage ein rechtliches Nachspiel. Trump hat Anfang Woche auf die Kritik reagiert und angekündigt, solche Werbespots künftig selbst zu bezahlen. Die Westschweizer Redaktionen des Tamedia Verlags warnen vor einschneidenden Folgen des angekündigten Stellenabbaus für die publizistische Qualität. In einer gemeinsamen Erklärung werfen die Medienschaffenden dem Zürcher Verlag vor, den Menschen zunehmend durch künstliche Intelligenz und automatisierte Übersetzungen zu ersetzen. Mit immer weniger Journalistinnen und Journalisten sei Recherche vor Ort oftmals nicht mehr möglich. Zu Tamedia in der Westschweiz gehören Vingt Quatre Heures oder die Tribune de Genève. Tamedia will in der Romandie 13 Mitarbeitende entlassen, fast 10% der dortigen Belegschaft. Schweizweit sind es 41 Mitarbeitende. Der Entscheid fiel nur 4 Tage nach Ablauf eines Kündigungsmoratoriums. Die Belegschaft fordert die Verantwortlichen auf, die Kündigungen zurückzunehmen und wieder in den